Das war das fünfte brandenburgische Konzert in D-Dur. Bachwerkeverzeichnis 1050 mit Emmanuel Pahü, Flöte und mit den Berliner Barocksolisten unter Rainer Kussmaul. Und jetzt begeben wir uns hier im ARD-Nachtkonzert auf die Spuren des legendären Farinelli, der berühmteste Kastrat des 18. Jahrhunderts. Sein Name fasziniert bis heute. Keiner konnte die Töne länger aushalten als er. Sein Stimmumfang war größer als bei anderen Kastraten. Seine Stimme reiner Wohlklang. Und um dieser Stimme so nah wie möglich zu kommen, wurden in der folgenden Aufnahme zwei Stimmen zusammengemixt. Die Sopranistin Eva Mauer-Skodlewska und der Countertenor Derek Lee Reagan singen hier Son qual nave cagitata, die Arie, die Farinelli damals als Abbate in der Oper Artaserse gesungen hat.

Als Einlage zu Johann Adolf Hasses Oper Artaserse hat Farinellis Bruder Riccardo Broschi diese Arie komponiert, Son qual nave cagitata, und in die großen Fußstapfen des Farinelli sind hier gleich zwei getreten, nämlich die Sopranistin Eva Mauer-Skodlewska und der Countertenor Derek Lee Reagan. Christophe Rousset leitete Les Talents Lyriques. Weiter geht's mit Benjamin Britten. 1939 ist er nach Amerika ausgewandert, im Gepäck die Partitur eines angefangenen Violinkonzerts. Es ist recht ernst geworden, meinte Britten, als er damit fertig war. Zugleich aber auch, es ist zweifellos mein bestes Stück. Das hören wir jetzt interpretiert von Frank-Peter Zimmermann zusammen mit dem schwedischen Radiosinfonieorchester unter Manfred Honeck.

Frank-Peter Zimmermann war der Solist in Benjamin Brittens Violinkonzert in D-Moll, Opus 15. Manfred Honeck dirigierte das schwedische Radiosinfonieorchester. Kurz nach 3 Uhr ist es, Sie hören das ARD-Nachtkonzert, präsentiert von BR Klassik, jetzt mit Klaviermusik von Franz Schubert. Viel Vergnügen mit seinen Moments Musicaux, Deutschverzeichnis 780, hier in einer Aufnahme mit dem Pianisten Martin Helmchen.

Martin Helmchen hat die Moments Musicaux interpretiert, Klaviermusik von Franz Schubert, zu finden im Deutschverzeichnis unter der Nummer 780. Und jetzt geht's hier im ARD-Nachtkonzert nach Belgien. Dort war nämlich mal der finnische Komponist Erkki Gustav Mellartin unterwegs und hat dankenswerterweise seine Impressionen von Brüssel bis Brügge, von der Großstadt bis an die Küste musikalisch festgehalten in der folgenden lyrischen Suite. Ein musikalisches Reiseandenken hier mit dem Philharmonischen Orchester Tampere unter Leif Segerstam.

Der finnische Komponist Erkki Gustaf Mellartin war in Belgien unterwegs und hat diese Impressionen verarbeitet in seiner lyrischen Suite Nummer 3. Impressionen von Belgien für Orchester, die haben wir hier gehört mit dem Philharmonischen Orchester Tampere unter Leif Segerstam. Und jetzt ist es kurz vor 4 Uhr.

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1: Um 4 Uhr mit Katja Kindermann. Die EU verlängert ihre Wirtschaftssanktionen gegen Russland. Das haben die EU-Staats- und Regierungschefs am Abend bei ihrem Gipfel in Brüssel beschlossen. Aus der Nachrichtenredaktion Christiane Rüther.
2: Es war das erste Treffen seit der Abwahl des ungarischen Rechtsnationalisten Orbán. Eine Einigung der 27 Staaten war ohne ihn wieder möglich. So werden die Wirtschaftssanktionen erstmals nicht nur um 6, sondern direkt um 12 Monate verlängert. Weiteres großes Thema des EU-Gipfels ist China. Insbesondere wird es darum gehen, wie sich die EU der Exportmacht gegenüber positioniert. Die oftmals billigeren chinesischen Produkte setzen der europäischen Wirtschaft zu. Deshalb soll über Gegenmaßnahmen beraten werden.
1: Der Iran verzichtet vorübergehend darauf, Gebühren für die Straße von Hormus zu erheben. Das gab der oberste Nationale Sicherheitsrat über Staatsmedien bekannt. Allerdings verlangt der Iran von allen Handelsschiffen, dass sie einen Antrag stellen, bevor sie die Meerenge passieren wollen. Hintergrund ist das zwischen den USA und dem Iran geschlossene Rahmenabkommen. Es sieht unter anderem eine freie Durchfahrt durch die Straße von Hormus vor. In den kommenden 60 Tagen wollen beide Seiten ein dauerhaftes Friedensabkommen aushandeln. Auf ihrer Konferenz in Hamburg ringen die Innenministerinnen und Minister von Bund und Ländern um eine einheitliche Linie in der Migrationspolitik. Ein Streitpunkt ist das Bleiberecht für Geflüchtete aus Syrien. Die unionsgeführten Länder sehen die Voraussetzungen für die Rückkehr vieler Menschen als gegeben an. Die SPD-geführten Länder hingegen wollen zunächst nur Straftäter und Gefährder zurück nach Syrien bringen. Zur Begründung hieß es, viele Firmen seien schließlich auf gut integrierte Menschen angewiesen. Bei der Fußball-WM hat Co-Gastgeber Kanada einen großen Schritt in Richtung K.O.-Runde gemacht. Kanada gewann mit 6:0 gegen Katar. Aus dem ARD-WM-Team Silke Heine.
3: Mit einem 6:0 gegen Katar hat Kanada einen großen Schritt in Richtung 16-Finale gemacht. Dank des deutlichen Sieges übernimmt der Co-Gastgeber sogar die Führung in der Gruppe B vor der Schweiz, die beim 4:1 gegen Bosnien-Herzegowina ebenfalls den ersten Sieg bei dieser WM feierte und genau wie Kanada 4 Punkte auf dem Konto hat. Die Freude der Kanadier ist allerdings nicht ungetrübt, denn Ismaël Koné verletzte sich nach einem Foul offensichtlich schwer, musste mit einer Trage vom Platz gebracht werden. Der für Koné eingewechselte Nathan Saliba widmete sein Tor zum 4:0 seinem Teamkollegen. Im ersten Spiel des Tages hatten sich Tschechien und Südafrika 1:1 getrennt.
1: Das waren die Nachrichten. Das Wetter in Deutschland: tagsüber gebietsweise freundlich, im Nordwesten teils starke Gewitter. Höchstwerte 23 bis 28 Grad an den Küsten, bis 38 Grad am Oberrhein. Am Samstag zeitweise heiter, vor allem im Osten Schauer und Gewitter möglich, 23 bis 38 Grad. Und auch am Sonntag heiter, im Tagesverlauf steigt die Unwettergefahr bei 20 bis 38 Grad. Es ist jetzt 4:03.
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4: Mit Constanze Fennel. Schön, dass Sie schon oder noch wach sind. Mit Musik aus der Familie Bach starten wir in diese Stunde. Karl Philipp Emanuel war zu seiner Zeit der berühmteste Bach und wurde noch bis in die zweite Hälfte des 18. Jahrhunderts hinein geliebt und bewundert. Ein Avantgardist im besten Sinne. Er hat das Tor zur Wiener Klassik aufgestoßen mit Musik voll unerhörtem Feuer und stürmischem Drängen. Zum Beispiel dieser hier.

Musik von Carl Philipp Emanuel Bach hier im ARD-Nachtkonzert. Sein Oboenkonzert in S-Dur, Werkeverzeichnis 165, haben wir hier ausgeführt, mit Flöte und Orchester gehört. Machiko Takahashi wurde begleitet vom Konzertgebau Kammerorchester Amsterdam unter Roland Kieft. Kurz vor 16:30 ist es. Mit Mozart das Tanzbein schwingen. Das konnte man anscheinend sehr gut, denn Mozart liebte das Tanzen, vor allem auf privaten Hausbällen. Nach einem Ball, den er selbst mal bei sich zu Hause in Wien ausgerichtet hatte, schrieb er an seinen Vater: Wir haben abends um 6 Uhr angefangen und um 7 Uhr aufgehört. Was? Nur eine Stunde? Nein, nein. Morgens um 7 Uhr.

Das waren 6 deutsche Tänze, Köchelverzeichnis 509, geschrieben von Wolfgang Amadeus Mozart und gespielt vom Ensemble Tafelmusik unter Bruno Weil. Und jetzt darf ich Sie einladen zu einem kleinen Museumsrundgang hier im ARD-Nachtkonzert. La Primavera, der Frühling, L'Adorazione dei Maggi, die Anbetung der Könige und La Nascita di Venere, die Geburt der Venus, sind 3 Werke von Botticelli, die man in den Uffizien in Florenz bewundern kann. Der Komponist Ottorino Respighi hat sie mit Klängen gemalt, sehr praktisch, wenn man gerade nicht nach Italien fahren kann. Hier ist das Orpheus Chamber Orchestra mit dem Trittico Botticelliano.

So klingen Renaissance-Gemälde bei Ottorino Respighi, Botticelliano für kleines Orchester, das klingende Botticelli-Triptychon, hier mit dem Orpheus Chamber Orchestra. Und jetzt ist es kurz vor 5 Uhr.

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1: Um 5 Uhr mit Katja Kindermann. Die EU verlängert ihre Wirtschaftssanktionen gegen Russland. Das haben die EU-Staats- und Regierungschefs am Abend bei ihrem Gipfel in Brüssel beschlossen. Aus der Nachrichtenredaktion Christiane Rüther.
2: Es war das erste Treffen seit der Abwahl des ungarischen Rechtsnationalisten Orbán. Eine Einigung der 27 Staaten war ohne ihn wieder möglich. So werden die Wirtschaftssanktionen erstmals nicht nur um 6, sondern direkt um 12 Monate verlängert. An den Beratungen der EU-Staaten nahm auch der ukrainische Präsident Selenskyj teil. Er hatte schon im Vorfeld weitere Unterstützung von seinen europäischen Verbündeten eingefordert. Weiteres großes Thema des EU-Gipfels ist China. Insbesondere wird es darum gehen, wie sich die EU der Exportmacht gegenüber positioniert. Die oftmals billigeren chinesischen Produkte setzen der europäischen Wirtschaft zu. Deshalb soll über Gegenmaßnahmen beraten werden.
1: US-Vizepräsident Vance wird vorerst nicht zu Verhandlungen mit dem Iran in die Schweiz fliegen. Als Grund nannte das Weiße Haus logistische Schwierigkeiten. Ob und wann die Reise stattfinden soll, ist unklar. Eigentlich sollten sich die Delegationen aus dem Iran und den USA bereits heute in einem Hotel bei Luzern treffen, um über ein dauerhaftes Ende des Krieges zu verhandeln. Grundlage ist das Rahmenabkommen, das die Präsidenten der USA und des Iran, Trump und Pezeshkian, am Mittwoch unterzeichnet hatten. In Hamburg endet heute die Innenministerkonferenz von Bund und Ländern. Nach letzten Beratungen sollen Beschlüsse gefasst werden. Auch Verteidigungsminister Pistorius wird erwartet. Aus der Nachrichtenredaktion Martin Seiler.
3: Die Sicherheitslage steht im Fokus beim Treffen der Innenministerinnen und Minister. Russische Sabotage, Blackouts, Cyberabwehr. Bund und Länder wollen die Infrastruktur und die Bevölkerung besser im Katastrophenfall schützen. Hamburgs Innensenator Grote, der den Vorsitz hat, betonte, es brauche einen übergreifenden Fahrplan. Niedersachsens Innenministerin Behrens kritisierte, in den vergangenen Jahren seien immer wieder Beschlüsse zum Zivilschutz gefasst worden, passiert sei danach wenig. Neben der Sicherheitslage geht es bei der Konferenz auch um Jugendkriminalität und um Gewalt bei Fußballspielen.
1: Bei der Fußball-Weltmeisterschaft hat Mexiko vorzeitig das 16. Finale erreicht. Der Co-Gastgeber gewann gegen Südkorea mit 1:0. Mit Kanada hat zudem ein weiterer WM-Gastgeber ein Ausrufezeichen gesetzt und sich mit 6:0 gegen Katar durchgesetzt. Zuvor hatte die Schweiz mit 4:1 gegen Bosnien-Herzegowina gewonnen. Tschechien und Südafrika trennten sich 1:1. Das waren die Nachrichten. Das Wetter in Deutschland. Tagsüber gebietsweise freundlich, im Nordwesten teils starke Gewitter. Höchstwerte 23 bis 28 Grad an den Küsten bis 38 Grad am Oberrhein. Am Samstag zeitweise heiter, vor allem im Osten Schauer an Gewitter möglich. Die Temperaturen liegen dann bei 23 bis 38 Grad. Die Zeit, es ist jetzt 5.03 Uhr.
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4: Einen schönen guten Morgen, ich bin Constanze Fennel und ich begrüße Sie hier mit Musik von Ethel Smyth.

Musik der Komponistin Ethel Smyth, eine beeindruckende Engländerin mit viel Sinn für Humor und für die schönen Dinge. Eins davon ist diese Suite für Streichorchester von ihr. Den ersten Satz daraus haben wir hier gerade gehört in einer Aufnahme mit dem Orchestre de Chambre de Lausanne unter Joshua Weilerstein. 5:10 ist es, Sie hören das ARD-Nachtkonzert, präsentiert von BR Klassik, jetzt mit Musik von Ignaz Moscheles. Er war Komponist, Dirigent, Musikpädagoge und vor allem als gefeierter Klaviervirtuose zu seiner Zeit europaweit bekannt. Komponiert hat er entsprechend viel für das eigene Instrument, das Klavier, zum Beispiel dieses Konzert in F-Dur.

Allegro Maestoso, der erste Satz aus dem Klavierkonzert Nummer 1 in F-Dur Opus 45 war das von Ignaz Moscheles. Howard Shelley war der Solist und er hatte auch die Leitung in dieser Aufnahme mit dem Tasmanian Symphony Orchestra. Es war einmal ein Müller aus Böhmen, der hatte zwei Söhne, sogar Zwillinge. Beide wurden Gesellen und dann Müllermeister. Aber der eine hat auf sein Erbteil verzichtet und hat sich der Musik gewidmet. Klingt wie ein Märchen, ist aber keins. Josef Mislewitschek war der Müller, der keiner sein wollte. Mozart schrieb, er war voll Feuer, Geist und Leben. Und so klingt auch seine Musik.

Musik von Josef Mislewiczek hier im ARD-Nachtkonzert. Das Orfeo Barockorchester hat diese Sinfonie in B-Dur von ihm gespielt, unter der Leitung von Michi Geig. Der russische Komponist Alexander Glasunow, der hat nicht nur Ballette komponiert, sondern er hatte auch selbst eine Affinität zum Tanzen. Er muss ein begnadeter und sehr eleganter Tänzer gewesen sein, der das auf den St. Petersburger Adelsbällen gern unter Beweis gestellt hat. Besonders beliebt waren dort Walzer und da hat Glasunow auch selbst einiges beigesteuert, zum Beispiel diesen Konzertwalzer in D-Dur.

Wir tanzen uns mit Schwung in den frühen Freitagmorgen hier im ARD-Nachtkonzert. Das war ein Konzertwalzer von Alexander Glasunow, die Nummer 1 in D-Dur Opus 47. Jewgeni Svetlanov dirigierte das Philharmonia Orchestra London. Und jetzt ist es gleich 17:45. Als nächstes habe ich für Sie Musik von Tommaso Albinoni. Er hat einen ganzen Schwung Oboen-Konzerte auf den Markt gebracht. Und hier kommt jetzt gleich eins mit zwei Solisten, das Concerto in G-Dur Opus 9 Nummer 6. Alfredo Bernardini und Paolo Grazzi werfen sich musikalisch die Bälle zu und werden dabei begleitet vom Concerto Armonico.

Alfredo Bernardini und Paolo Grazzi haben die Solopartien gespielt in diesem Konzert in G-Dur für zwei Oboen und Streichorchester, Opus 9 Nummer 6 von Tommaso Albinoni, und mit ihnen musiziert hat das Concerto Armonico. Kurz vor 6 Uhr ist es. Barockmusik zum Aufwachen kommt jetzt von Johann Adolf Hasse. Das hier ist eine Sinfonia in D-Dur von ihm, gespielt vom London Early Opera Orchestra unter Bridget Cunningham.

Später hat sich Georg Friedrich Händel bedient an dieser Musik vom Kollegen Johann Adolf Hasse. Seine Sinfonia in D-Dur Opus 4 Nummer 2 haben wir hier gerade gehört, gespielt vom London Early Opera Orchestra unter Bridget Cunningham. Und damit ging das ARD-Nachtkonzert zu Ende. Es wurde Ihnen präsentiert von BR Klassik. Ich bin Constanze Fennel und danke Ihnen ganz herzlich fürs Zuhören. Einen schönen Tag und dann auch schon mal ein schönes Wochenende.

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1: Es ist 6 Uhr. Die Europäische Union verlängert ihre Sanktionen gegen Russland um ein Jahr. Das haben die Staats- und Regierungschefs beim Gipfel in Brüssel beschlossen. Auf Druck des früheren ungarischen Regierungschefs Orbán wurden Sanktionen bisher immer nur um ein halbes Jahr verlängert. Sein Nachfolger Modjer ist aber deutlich russlandkritischer. Was den Plan weiterer Strafmaßnahmen betrifft, stellt sich jetzt aber ein anderes EU-Mitglied quer. Sabrina Fritz für SR Info.
2: Bulgarien hat angekündigt, das 21. Sanktionspaket zu blockieren. Gleichzeitig zeigen sich einige Regierungschefs verärgert, dass Ratspräsident Antonio Costa Kontakte nach Russland geknüpft hat, um die Möglichkeit von Verhandlungen auszuloten. Dies war offenbar nicht mit den Staats- und Regierungschefs abgesprochen. Nachdem der ungarische Regierungschef Viktor Orbán nicht mehr mit am Tisch sitzt, hatte zum Beispiel die Ukraine auf mehr Einigkeit im Widerstand gegen Russland gehofft. Heute, am eigentlichen Gipfeltag, sollen Wirtschaft und Finanzen im Mittelpunkt stehen. Europa leidet unter der Warenflut aus China. Gleichzeitig muss der nächste EU-Haushalt verhandelt werden. Was das Geld betrifft, ist die Gemeinschaft aber von einer gemeinsamen Stimme noch sehr weit entfernt.
1: US-Vizepräsident Vance fliegt vorerst nicht zu Verhandlungen mit dem Iran in die Schweiz. Als Grund nannte das Weiße Haus logistische Schwierigkeiten. Eigentlich sollten sich die Delegationen heute in einem Hotel bei Luzern treffen, um über ein dauerhaftes Kriegsende zu verhandeln. Grundlage ist das von beiden Präsidenten Trump und Pezeshkian unterschriebene Rahmenabkommen. Schon jetzt verzichtet der Iran bis auf Weiteres darauf, Gebühren für Frachtschiffe in der Straße von Hormuz zu erheben. Gleichzeitig hat die US-Armee ihre Blockade iranischer Häfen aufgehoben. In Hamburg endet heute die Innenministerkonferenz. Entschieden wird dabei voraussichtlich noch über Verbesserungen beim Zivil- und Katastrophenschutz. Hintergrund sind Sabotage- und Spionageaktionen Russlands und die Angriffe mutmaßlicher Linksextremisten auf die Infrastruktur. Der Bund will für den Zivil- und Katastrophenschutz 10 Milliarden Euro bereitstellen. Nach einem Busunfall in der Saarbrücker City schwebt ein Mann weiter in Lebensgefahr. Laut Polizei passierte der Unfall gestern gegen 13 Uhr an der Haltestelle Haus der Zukunft. Der Mann, dessen Identität weiterhin nicht feststeht, war an der Haltestelle gestürzt und von dem anfahrenden Bus überrollt worden. Während des Rettungseinsatzes und der Unfallaufnahme kam es zu Staus in diesem Bereich. Die saarländische CDU will in Zukunft stärker auf mittelständische Unternehmen setzen. In Vorbereitung auf die Landtagswahl im nächsten Jahr hat die Union auf ihrem kleinen Parteitag gestern Abend ein Wirtschaftspapier beschlossen. SR-Reporterin Denise Friemann.
3: Viele Ideen und Maßnahmen in dem Papier sind bereits bekannte CDU-Positionen, beispielsweise der Abbau von Bürokratie oder die Fokussierung auf mittelständische Unternehmen. So will sie beispielsweise ein saarländisches Effizienzgesetz vorlegen, durch das überflüssige Berichtspflichten für Unternehmen wegfallen sollen. Auch Kommunen sollen sich von bestimmten gesetzlichen Regelungen und Standards befreien lassen können. Darüber hinaus will die Saar-CDU ein Digitalisierungsressort mit Vetorecht im Kabinett einführen, das konsequent darauf achten soll, dass Gesetze und Förderprogramme digital und praxistauglich sind.
1: Die Saar-CDU will außerdem duale Ausbildungen stärken und kostenfreie Meisterausbildungen im Saarland einführen. Bei der Fußball-Weltmeisterschaft hat Mitgastgeber Mexiko vorzeitig den Einzug in die K.O.-Runde geschafft. Die Mannschaft gewann ihr zweites Gruppenspiel gegen Südkorea 1:0. Außerdem setzte sich Kanada 6:0 gegen Katar durch. Davor hatte die Schweiz Bosnien-Herzegowina mit 4:1 besiegt und Tschechien und Südafrika spielten 1:1. Und das waren die Nachrichten mit Christian Koch. 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
4: Wieder ein heißer Tag zunächst, bis 37 Grad heute. Es gibt trockene und schwüle Phasen, aber am Nachmittag kann es auch einzelne kräftige Schauer und Gewitter geben mit Starkregen, Hagel und stürmischen Böen. Also rechtzeitig Garten sichern, Sonnenschirme rein. Morgen Samstag ähnlich, weniger heiß, bis 31 Grad. Und auch hier gibt es zum Abend hin möglicherweise Schauer und Gewitter. Die Verkehrslage aktuell ist aus der SR-Verkehrsredaktion. Wir haben keine Meldungen, kommen Sie gut an.
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4: Schönen guten Morgen. Ich will mal den heutigen Freitag mit einem Trumpschen Diktum starten, das mir sehr gut gefallen hat in dieser Woche. This is not leaf gold. It's the real thing. Das ist kein Blattgold, das ist das richtige Ding. Damit hat er den Prunk von Versailles beschrieben. Heute steht aber weniger diese Feier der Schönheit im Mittelpunkt, sondern eher Brüsseler Zweckarchitektur. Gleich unser Blick auf den EU-Gipfel. Kai Schmieding, mein Name, wünsche einen goldenen Tag.

0: Melanie Pang auf SR Kultur, 11:11. Was steht heute am Freitag auf Ihrer To-Do-Liste? Und denken Sie auch manchmal, wann und wie ist das denn bloß alles zu schaffen? Da mag vielleicht ein kleiner Trost sein, dass die Liste der EU-Staats- und Regierungschefs auch geradezu gewaltig anmutet. Diese Fülle von Herausforderungen, gleichzeitig Krieg in der Ukraine, neuer Druck auf Russland, Sanktionen, die Folgen der Nahostkrise. Und jedes einzelne Thema ist ja natürlich innerhalb der EU durchaus konfliktträchtig, speziell wenn es eben um Russland und ums Geld geht. Sabrina Fritz berichtet aus Brüssel.
1: Der französische Präsident Macron sah noch ein bisschen zerknittert aus, als er verspätet zum EU-Gipfel in Brüssel eintraf. Es war nun auch eine Umstellung vom Gastgeber auf Schloss Versailles zum Arbeitsessen in das nüchterne Brüsseler Ratsgebäude. Die meisten Staats- und Regierungschefs waren erleichtert über das Iran-Abkommen, das der amerikanische Präsident Trump dort vor goldener Kulisse unterschrieben hatte. Die Straße von Hormuz ist der Faktor für die Weltwirtschaft. Das betrifft uns alle. Je schneller wir das Problem lösen, desto schneller sinken die Preise, so Andris Kulbergs, der neue Ministerpräsident Lettlands. Er ist einer von vier neuen Gesichtern, die zum ersten Mal in der Runde der europäischen Staats- und Regierungschefs vertreten waren. Besondere Aufmerksamkeit zog Peter Modja auf sich, der Nachfolger des Dauerblockierers Viktor Orban als neuer Regierungschef von Ungarn. Der ukrainische Präsident Zelensky war entsprechend erleichtert, dass nun endlich Einstimmigkeit in der EU herrsche. Die Einstimmigkeit ist großartig. Damit haben wir das erste Cluster für die Beitrittsverhandlungen begonnen, sagt er bei seinem Besuch in Brüssel. Mit dieser Einstimmigkeit hat die EU die bestehenden Sanktionen gegen Russland gleich um ein Jahr verlängert. Mit dem ehemaligen ungarischen Regierungschef Viktor Orban war immer nur eine Verlängerung um 6 Monate drin. Und doch gibt es auch Misstöne in der Gemeinschaft, was den Umgang mit Russland betrifft. Bulgarien will das neue, das 21. Sanktionspaket gegen Russland blockieren, da es die heimische Wirtschaft belasten würde. Diskussionen gibt es auch darüber, ob die EU nun einen Kontakt nach Moskau knüpfen soll, um mögliche Friedensgespräche anzubahnen. Brüssel will bei künftigen Lösungen eine Schlüsselrolle spielen. Für den lettischen Regierungschef kommt dieser Gedanke zu früh. Russland habe gar kein Interesse an solchen Gesprächen.
2: Looking at the situation.
1: Heute am eigentlichen Gipfeltag werden die Europäer die Weltpolitik aber zur Seite legen, um über die eigenen Finanzen zu beraten. Die Produktflut aus China muss geklärt werden und der neue EU-Haushalt steht an. Welche Dimensionen da im Spiel sind, beschreibt der österreichische Regierungschef Christian Stocker.
3: Wir haben ursprünglich einen Vorschlag vorliegen gehabt mit einem Volumen von etwa 2.000 Milliarden Euro. Bei derzeit etwa 1.220 Milliarden Euro. Es hat jetzt eine Reduktion gegeben, aber so wie die Erhöhung viel zu hoch war, ist die Reduktion viel zu wenig.
1: Wie dann die Ausgaben für Verteidigung oder die Rückzahlung der Corona-Hilfen finanziert werden sollen, darüber wird in den nächsten Monaten hart verhandelt. Auch Kürzungen bei den Landwirten oder der Regionalförderung, wie die EU-Kommission es will, sind bei den meisten Ländern so gefürchtet wie Unkraut im Garten. 9 Länder gelten als sogenannte Nettozahler der Gemeinschaft. Das heißt, sie zahlen mehr in den EU-Topf ein, als sie herausbekommen. Das gilt zum Beispiel für Deutschland und Österreich. Aus Wien heißt es dazu:
3: Und die Nettozahler sind nicht der Bankomat der Europäischen Union.
0: Der EU-Gipfel in Brüssel, das waren Informationen von Sabrina Fritz. Hier ist SR Kultur, 17:05.

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0: Sophie Selmani, All I See Is You auf SR Kultur, 6.23 Uhr. Ein Rahmenabkommen soll ein Ende des Kriegs einleiten, den Israel und die USA Ende Februar gegen den Iran begonnen haben. US-Präsident Trump und der iranische Präsident Pezeshkian haben die Vereinbarung unterzeichnet. Und jetzt gibt es weitere Gespräche in der Schweiz. Die sollen auf dem Bürgenstock stattfinden. Das ist ein Luxusresort oberhalb des Vierwaldstätter Sees. Vertreter aus Washington und dem Iran nehmen daran teil. Auch Gesandte aus den Vermittlerländern Katar und Pakistan werden in der Schweiz erwartet. Das bisher unterzeichnete Abkommen ist natürlich dann auch heute Thema vieler Tageszeitungen. Almut Ochsmann hat die Pressestimmen ausgewählt. Almut, wie bewerten denn die Kommentatorinnen und Kommentatoren dieses Abkommen?
1: Ja, also die Frankfurter Allgemeine Zeitung sieht die USA durch dieses Rahmenabkommen geschwächt. Statt zu einer Machtdemonstration ist Trumps Feldzug zu einer nicht nur von Russland und China registrierten Demonstration der Grenzen amerikanischer Macht und der grenzenlosen strategischen Naivität des US-Präsidenten geworden. Trump setzt mit dem von ihm, Ironie der Geschichte, in Versailles unterzeichneten Memorandum of Understanding seinem Scheitern die Krone auf, schreibt die FAZ. Und die Neue Osnabrücker Zeitung meint, die Aussicht auf ein Ende zentraler Sanktionen und milliardenschwere Wiederaufbauhilfen weckt auch Hoffnungen. Könnte eine wirtschaftliche Erholung des Gottesstaates Spielräume für Reformen eröffnen? Wirtschaftliche Genesung führt aber nicht zwangsläufig zu politischer Liberalisierung. Wer sagt denn, dass das Regime mit den in Aussicht stehenden Milliarden nicht auch seinen Repressionsapparat modernisiert? Unter dem Strich bleibt ein Rahmenabkommen, das kurzfristig für Entspannung sorgt, langfristig jedoch Fragen offen lässt, die es in einem endgültigen Vertrag zu beantworten gilt.
0: Weiteres Kommentarthema heute am Freitag. Die Bundeswehr hat gestern zwei Marineschiffe ins Rote Meer verlegt für einen möglichen Minenräumeinsatz. Wie wird das denn kommentiert?
1: Die Pforzheimer Zeitung ist skeptisch, was diese mögliche Beteiligung der Bundeswehr angeht. Gerade weil so vieles unklar bleibt, ist ein Mandat für einen Bundeswehreinsatz in der Straße von Hormuz im Moment schwer vorstellbar. Wie sollen Abgeordnete zustimmen, wenn sie nicht wissen, wie stabil dieser Waffenstillstand wirklich ist, wer ihn kontrolliert und was passiert, wenn die Iraner oder ihre Milizen doch wieder zuschlagen? Es passt nicht zum Charakter einer Parlamentsarmee, vom Bundestag in eine solch fragile Lage geschickt zu werden, in der niemand sicher sagen kann, ob aus der Atempause nicht schnell der nächste Brand wird. Und auch die Augsburger Allgemeine bleibt da zurückhaltend. Die Welt scheint sich wieder in ihre gewohnte politische Umlaufbahn zurückzubewegen. Doch die Erleichterung dürfte trügerisch sein. Denn die Harmonie ist ein flüchtiges Element, wenn sie an einen Mann wie Donald Trump geknüpft ist. Dass er im Umgang mit Kiew eine Kehrtwende einläutet und sich auf die Seite der Angegriffenen stellt, hat weniger mit einem stabilen Wertegerüst oder gar dem zurückgewonnenen Glauben an die Stärke des Westens zu tun. Trump will schlicht auf der Seite der Gewinner stehen. Und da hat Zelensky aktuell die besseren Argumente als Putin.
0: Die Presseschau mit Almut Ochsmann. Besten Dank dafür.
1: Sehr gerne.

0: on.
1: Weitermachen. Carry on. JJ Cale war das. Gleich 6:30.
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1: Uneinigkeit über weitere Russland-Sanktionen. Beim EU-Gipfel in Brüssel einigten sich die Staats- und Regierungschefs darauf, die Sanktionen gegen Russland um ein Jahr zu verlängern. Bulgarien hat allerdings angekündigt, Teile eines neuen Pakets zu blockieren. Das Land befürchtet negative Auswirkungen für den Betrieb des russischen Ölunternehmens Lukoil, das die einzige Raffinerie des Landes betreibt. US-Vizepräsident Vance fliegt nicht zu Iran-Verhandlungen. Als Grund nannte das Weiße Haus logistische Schwierigkeiten. Eigentlich sollten sich die Delegationen heute in der Schweiz treffen, um über ein dauerhaftes Kriegsende zu verhandeln. Und Andy Warhol-Ausstellung. Das Saarlandmuseum in Saarbrücken zeigt ab heute in der modernen Galerie Werke des Pop-Art-Künstlers. Insgesamt werden 120 Arbeiten Warhols bis zum 18. Oktober zu sehen sein. Gleich hier bei uns ein längerer Bericht über diese Schau. 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Wieder ein heißer Tag erwartet uns. Bis 37 Grad heute. Gibt trockene und schwüle Phasen. Aber am Nachmittag kann es auch einzelne kräftige Schauer und Gewitter geben mit Starkregen, Hagel und stürmischen Böen. Also rechtzeitig ihre Kinderpools und sonstiges Geraffel reinholen, das wegfliegen kann. Morgen Samstag ähnlich, weniger heiß, bis 31 Grad. Und auch hier gibt es zum Abend hin möglicherweise Schauer und Gewitter. Die Verkehrslage. Aktuell ist aus der SR-Verkehrsredaktion. Wir haben keine Meldungen. Kommen Sie gut an.
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1: Kai Schmieding hier, schönen guten Morgen. Ich kriege hier Nachrichten von einer Bekannten, die schreibt, ach schön, du darfst diese Woche früh arbeiten, als wäre das nicht eine Bürde, um 4.20 Uhr aufzustehen. Unverschämtheit. Nein, es ist ja wirklich ein Privileg. Und die Luft ist wirklich herrlich heute Morgen, bevor die Schwüle ja einen dann später wieder so richtig erschlägt. Lass uns mit Adele und James Bond hoffen, dass heute aber das Gewitter nicht den Himmel zum Einstürzen bringe. Skyfall.

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0: The Impressionist Number 2 ist dieses Stück überschrieben von Chris Gall. Hier ist SR Kultur gleich 20 vor 7. Serielle Kunstproduktion, Zitate, ironische Metaebene, perfekte Selbstinszenierung, Aufmerksamkeit als Ware. Andy Warhol war seinerzeit in so vielem voraus, dass für uns heute mit unseren sogenannten sozialen Medien Alltag ist. Und sein Ruhm hält nun schon wirklich bedeutend länger als 15 Minuten an. Wer Warhol entdecken, vielleicht auch neu entdecken möchte, für den ist die neue Schau mit dem Titel Ikonen in der modernen Galerie vielleicht das Richtige. Barbara Grech.
1: Das Plattencover von The Velvet Underground mit der berühmten Banane drauf ist ebenso in dieser Ausstellung zu finden wie die übergroßen Campbell-Tomatensuppendosen. Was uns das über den berühmtesten Vertreter der Pop-Art, Andy Warhol, erzählt? Ganz einfach. Er hatte, bevor er zum weltberühmten Künstler wurde, als Werbegrafiker seine Brötchen verdient.
2: Warhol weiß, wie man ästhetisch Motive an den Mann bringt, sozusagen. Aufpeppt, an den Mann bringt. Das hat er von klein auf, von der Pike auf gelernt. Was aber auch für Warhol überhaupt kein Widerspruch ist. Sie müssen sich überlegen, dass der beispielsweise auf Tapete gegangen ist mit seinen Siebdrucken, dass der auf Papier Tüten gedruckt hat und nicht als Werbeträger in dem Fall, sondern wirklich als künstlerische Setzung. Hey, white boy, what you
1: doing uptown? So die Direktorin des Saarlandmuseums Lisa Felicitas Matthijs, die diese Ausstellung in der modernen Galerie eingerichtet hat. Der Wiedererkennungswert bei dem Rundgang in dieser Ausstellung ist hoch. Kein Wunder, sind doch viele dieser ikonischen Werke hier in Saarbrücken versammelt. 120 Arbeiten, größtenteils seine Siebdrucke, werden gezeigt. Mao, Jackie Kennedy und natürlich Marilyn Monroe in allen Farben. Ja, sogar vollständige Werksätze werden gezeigt. Eine wahrhaftig bunte Bilderflut.
2: Warhol, auch wenn sich das salopp anhören mag, ist letztendlich Instagram vor Instagram. Wir sehen hier in der Ausstellung, wie Ikonen geschaffen und kreiert werden. Und das kann natürlich nur durch das permanente Abbild. Wir sind hier umgeben von insgesamt 12 Marilyns, die uns anschauen und werden sozusagen von ihr beobachtet.
1: Seine Werke sind dank poppiger Motive, knalliger Farben und Glitzer und Glamour selbst zu Ikonen der Kunstgeschichte geworden. Das zeigt diese solide gemachte Ausstellung auf, die eher nüchtern das Siebdruckwerk von Andy Warhol aufblättert. Da hätte man sich manchmal eine mutigere und innovativere Präsentation gewünscht. Nichtsdestotrotz bekommt man einen Eindruck davon, dass Warhol den Betrachter nicht nur verführen wollte, sondern auch die bunte Marilyn zum Nachdenken anregen möchte.
2: Warhol kann man durchaus auch kritisch lesen. Also wenn es um die Offenlegung der Mechanismen von Bekanntheit geht, zum einen, zum anderen aber auch, weil Warhol ganze Serien gemacht hat, wo es eben nicht um Glanz und Glamour und Oberfläche und Konsumästhetik geht, sondern Serien, die sich wirklich mit menschlichen und gesellschaftlichen Abgründen befassen, wie zum Beispiel der tollen Serie Electric Chair von 1971, die dieses Tötungsinstrument ins Zentrum stellt.
1: Oder die Serie Flash, die mit Siebdruckarbeiten, die mit Textzeiten, Nachrichtenticker und Fernsehbilder die Ermordung John F. Kennedys thematisiert. Auch dieses Kunstwerk ist in dieser Ausstellung vertreten.
2: Man verbindet Warhol eben immer mit dem American Dream, ja. Aber es ist, und das ist das Bemerkenswerte, jemand, der offenlegt, wie Ikonen entstehen, der aber auch die gesellschaftlichen Abgründe einer Fortschritts- und Konsumgesellschaft aufzeigen.
0: Ikonen, die Andy Warhol-Ausstellung, jetzt in der modernen Galerie in Saarbrücken. Hier ist SR Kultur, 6:43 Uhr. Schönen guten Morgen.

0: Bleu heißt die Band Sober, der Titel jetzt SR Kultur 10 vor 7. Zugegeben, es ist kein hochkomplexer musikalischer Genuss, aber es ist sehr wirkungsvoll und mitreißend. Ist das schön. Fangesänge, wie genau sie das Wir-Gefühl stärken, dazu gibt es sehr aufschlussreiche Forschung, die uns jetzt natürlich zur WM interessiert. Eine aktuelle Studie der dänischen Universität Aalborg besagt, dass die Funktionen der Fangesänge sich in zwei Kategorien einteilen lassen. Das sagt Professor Nikolai Jørnsgaard Grokær. Er ist der Leiter der Studie.
1: Die erste Kategorie umfasst integrative Gesänge, die sich an die eigene Gruppe richten und dazu dienen, die soziale Identität der Gruppe zu stärken, sowie die Fans zu ermutigen und zu mobilisieren. Die zweite Kategorie umfasst disintegrative Gesänge, die sich an die gegnerische Gruppe richten und dazu dienen, die soziale Identität und die Unterstützung der gegnerischen Mannschaft zu untergraben.
0: Das ist schön formuliert. Ihr könnt nach Hause fahren. Also es geht um die Gemeinschaftsbildung. Spannend ist aber, wie dieses Wir-Gefühl akustisch erzeugt wird. Die Studie hat dabei herausgefunden, dass sich das von Land zu Land deutlich unterscheidet. Gerade jetzt bei der WM treffen ja diese Fußballkulturen aufeinander. Wer zum Beispiel die deutsche Fankultur mit der englischen vergleicht, merkt sofort, da liegen Welten dazwischen. Aber es ist kein Problem, sagt Professor Grokær.
1: In Deutschland wird das Singen in der Regel von Kapus oder Vorsingern organisiert. Der Gesang zieht sich kontinuierlich durch das gesamte Spiel und ist weitgehend unabhängig von bestimmten Spielereignissen. In England hingegen gibt es keine vergleichbare Tradition der Kapus. Der Gesang passt sich dynamisch dem Spielverlauf an und reagiert dabei direkter auf die Spielereignisse.
0: Das Interessante an der aktuellen WM ist, dass sich jetzt die Dynamik in den Kurven nochmal komplett verändert. Hier im Nationaltrikot sitzen plötzlich Fans im Stadion nebeneinander, die sich im Bundesliga-Alltag sonst feindlich gegenüberstehen.
1: Das Singen bei internationalen Turnieren fällt überwiegend in die Kategorie der integrativen Gesänge und konzentriert sich auf die übergeordnete nationale Identität. Dadurch birgt das Singen das Potenzial, ein besonders starkes Gefühl der kollektiven Identität unter den Fans zu fördern, die ansonsten über ihre nationale Zugehörigkeit hinaus kaum Gemeinsamkeiten hätten.
0: Also die WM-Hymnen schweißen zusammen, dass der Fußball ohne diese akustische Atmosphäre von den Rängen sich verändert hat. Das hat uns erst vor einigen Jahren die Corona-Pandemie plastisch vor Augen geführt. Ohne Fangesänge war der Sport ja plötzlich ein ganz anderer. Und die TV-Sender, die mussten ja damals tief in die Trickkiste greifen.
1: Es mag sich vielleicht nicht grundlegend unterscheiden, aber wir haben während der Corona-Pandemie deutliche Anzeichen dafür gesehen, wie wichtig gemeinsames Singen ist. Als der Zugang für die Fans zu den Spielen ausgesetzt wurde, etablierte es sich schnell, den Fernsehübertragungen vorab aufgezeichnete Zuschauergeräusche hinzuzufügen. Dies half zu verhindern, den Fernsehzuschauern ein minderwertiges Produkt anzubieten.
0: Fußball ohne Gesänge, zum Glück ist das ja bei dieser Weltmeisterschaft Geschichte. Genießen wir also die Emotionen und die lautstarken, bebenden Stadien. Hier ist SR Kultur, gleich 5 vor 7.

Musik aus dem Computerspiel, Videospiel Final Fantasy 15 auf SR Kultur. Und das ist Penelope Isles Round.

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1: 7 Uhr. Gegen das CISPA-Helmholtz-Zentrum für Informationssicherheit in Saarbrücken gibt es schwere Vorwürfe. Nach Medienberichten könnten sensible Daten und Know-how in den Bereichen KI und Cybersicherheit nach China abfließen. SR-Reporter Peter Sauer.
2: Nach Angaben des Handelsblatts sollen zahlreiche Forschende mit chinesischer Staatsbürgerschaft vom CISPA in sensiblen Forschungsbereichen beschäftigt werden. Außerdem seien auch Forschungsgelder aus China an Projekte geflossen, an denen das CISPA mitgearbeitet hat. Das CISPA erklärte dazu gegenüber dem Handelsblatt, dass es nicht ungewöhnlich sei, dass internationale Spitzenforscher von ihren jeweiligen Heimatinstitutionen finanziert werden. Das CISPA wollte sich auf SR-Anfrage zunächst nicht zu den Vorwürfen äußern. Bund und Land sind die Gesellschafter der gemeinnützigen Bundesforschungseinrichtung. Die Staatskanzlei teilte auf SR-Anfrage mit, dass Aufklärung und entsprechende Schlussfolgerungen notwendig seien, sollten sich die im Raum stehenden Vorwürfe möglicher Kofinanzierungen von China bewahrheiten.
1: Die Gewerkschaft Verdi bestreikt heute wieder den Einzelhandel. Auch das Saarland ist betroffen. Hier hat Verdi die Beschäftigten von IKEA in Saarlouis zum Ausstand aufgerufen. Deutschlandweit soll heute jede zweite IKEA-Filiale bestreikt werden. Verdi wirft dem Unternehmen vor, trotz 6 Milliarden Euro Umsatz anstatt Lohnerhöhungen Stellenabbau zu planen. Die Gewerkschaft hat auch die Beschäftigten anderer Unternehmen, etwa Kaufland, Primark und H&M, zum Arbeitskampf aufgerufen. Die EU hat ihre Wirtschaftssanktionen gegen Russland verlängert. Und zwar erstmals nicht um 6, sondern um 12 Monate. Das haben die EU-Staats- und Regierungschefs auf ihrem Gipfel in Brüssel entschieden. Möglich wurde das durch den Regierungswechsel in Ungarn. Ministerpräsident Modja gilt als deutlich russlandkritischer als sein Vorgänger Orban. Es gibt aber auch neue Differenzen. Bulgarien hat Widerstand gegen das geplante nächste Sanktionspaket gegen Russland angekündigt, wegen wirtschaftlicher Risiken für das Land. Die einzige Raffinerie in Bulgarien wird von einem russischen Ölunternehmen betrieben. Nach dem Rahmenabkommen über ein Kriegsende verzögern sich weitere Verhandlungen zwischen den USA und dem Iran. US-Vizepräsident Vance fliegt vorerst nicht in die Schweiz. Als Grund nennt das Weiße Haus logistische Schwierigkeiten. Eigentlich sollten sich die Delegationen beider Länder schon heute in Luzern treffen. Carsten Kühntop.
3: Die Verzögerung dürfte zeigen, wie komplex die Aufgabe ist, vor der die Unterhändler jetzt stehen. Das Ziel, innerhalb von nur 60 Tagen ein Abkommen auszuhandeln, gilt als sehr ambitioniert. Amerikanische Medien berichten, auch in der Trump-Regierung zweifelten manche daran, dass sich dieser Zeitplan einhalten lässt. Nicht nur die Opposition, sondern auch führende Politiker der Republikaner kritisieren Trumps Vereinbarung mit dem Iran scharf. So sprach ein Senator vom schlimmsten außenpolitischen Fehler seit Jahrzehnten. Ein anderer erklärte, das Papier stehe völlig im Widerspruch zu Trumps Zielen.
1: Inzwischen hat die US-Armee die Blockade iranischer Häfen aufgehoben. Der Iran verzichtet seinerseits vorläufig darauf, Gebühren für Handelsschiffe in der Straße von Hormuz zu verlangen. Saarbrücken-Burbach war gestern der heißeste Ort Deutschlands. Nach vorläufigen Werten des Deutschen Wetterdienstes wurden 35,6 Grad gemessen. Kaum kühler war es im baden-württembergischen Müllheim und zwar mit 35,4 Grad. Für heute und die nächsten Tage werden im Saarland allerdings noch höhere Temperaturen erwartet. Bei der Fußball-Weltmeisterschaft hat Mitgastgeber Mexiko vorzeitig den Einzug in die K.O.-Runde geschafft. Die Mannschaft gewann ihr zweites Gruppenspiel gegen Südkorea mit 1:0. Außerdem setzte sich Kanada mit 6:0 gegen Katar durch. Die Schweiz besiegte Bosnien-Herzegowina mit 4:1 und Tschechien und Südafrika spielten 1:1. Und das waren die Nachrichten mit Christian Koch. 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
4: Es erwartet uns wieder ein heißer Freitag, bis 37 Grad heute. Gibt trockene und schwüle Phasen. Aber am Nachmittag kann es auch einzelne kräftige Schauer und Gewitter geben mit Starkregen, Hagel, stürmischen Böen. Also Markise rechtzeitig einfahren, damit ihr nicht Schaden nimmt. Morgen Samstag ähnlich, weniger heiß, bis 31 Grad. Und auch Samstag gibt es zum Abend hin möglicherweise Schauer und Gewitter. Die Verkehrslage, aktuelles aus der SR-Verkehrsredaktion. Wir haben keine Meldungen, kommen Sie gut an.
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4: Israel im Abseits nach dem Iran-Deal, so hat unsere Korrespondentin das diese Woche kommentiert. Was bedeutet das nun für den Nahen Osten und für uns und inwiefern gefährdet das möglicherweise auch Trumps Pläne? Darüber sprechen wir gegen 20 nach 7 mit dem Journalisten und ehemaligen ARD-Korrespondenten Werner Sonne. Mein Name ist Kai Schmieding. Schönen guten Morgen.

0: Kevin Morby, Die Jung auf SR Kultur. Die Young natürlich, 7.12 Uhr. Vielleicht ist das für Sie auch schon Alltag, ein bisschen Unterstützung von einem KI-Agenten, vielleicht von Claude. Das sind ja erstaunlich versierte Gesprächspartner in nahezu allen Lebensbereichen. Manche besprechen ja sogar ihre Beziehungsprobleme mit KI. Da bewegen uns natürlich die Neuigkeiten rund um die KI-Firma Anthropic. Letzten Freitag hat die US-Regierung angeordnet, dass Anthropic den Zugang zu deren wichtigsten KI-Modellen einschränken muss. Anthropic sitzt in San Francisco in der Nachbarschaft unseres Korrespondenten Nils Dams. Er sagt, wie es dazu gekommen ist.
1: Anthropic gilt als eine der führenden KI-Firmen überhaupt. In den letzten Jahren wurde ja vor allem über OpenAI gesprochen. Die haben ja mit ChatGPT, ihrem Chatbot, den ganzen KI-Boom losgetreten. Besonders in den letzten Monaten war aber vor allem Anthropic in den Schlagzeilen. Warum? Unter anderem, weil Anthropic gesagt hat, hey, wir haben hier ein neues KI-Modell, das heißt Mythos, aber wir veröffentlichen es nicht. Es ist zu gefährlich. Dieses Modell könne so gut Lücken in Computercode finden, dass wenn wir das veröffentlichen würden, das eine Gefahr wäre, denn wenn das in die falschen Hände geriete, dann könnten ja Terroristen oder konkurrierende oder feindliche Staaten zum Beispiel wichtige Computersysteme mithilfe dieses Systems lahmlegen und viel Schaden anrichten. Deshalb kriegen das nur ein paar ausgewählte Firmen und Organisationen, um ihre eigenen Systeme noch sicherer zu machen. Das war Anfang des Jahres und jetzt im Juni hat Anthropic gesagt, so Leute, wisst ihr was, wir haben jetzt eine gedrosselte Version von diesem angeblich so mächtigen Mythos-System gemacht. Fable heißt das. Das kann nicht ganz so viel. Wir haben das so sicher gemacht, dass da niemand mit Unfug anstellen kann. Das veröffentlichen wir jetzt für alle. Fable war nur ein paar Tage verfügbar und dann hat die US-Regierung aber letzten Freitag gesagt, so Leute, stopp. Auf Mythos und Fable dürfen nur noch Amerikaner zugreifen. Daraufhin hat Anthropic gesagt, ja Leute, wie sollen wir denn kontrollieren, wer da jetzt vorm Rechner sitzt, wer da einen US-Pass hat und wer nicht? Wir sperren Mythos und Fable jetzt komplett für alle weltweit und seitdem ist es eben weltweit offline.
0: Und die Frage ist, was bedeutet das jetzt konkret für die US-Unternehmen und gibt es auch Auswirkungen auf die europäische und die deutsche Wirtschaft?
1: Also für Anthropic selbst ist es gerade alles sehr ungünstig, kein guter Zeitpunkt. Die haben ihren Börsengang angekündigt. Das könnte einer der größten überhaupt werden. Und das ist keine gute Werbung für die, wenn ihre Produkte, die verkauft werden sollen, auch weltweit, die dann eben von heute auf morgen nicht mehr nutzbar sind. In Deutschland und Europa arbeiten vielleicht noch nicht alle Firmen mit dem High-End-KI-Modell, aber die allermeisten mit US-Software wie Microsoft Office oder Teams oder eben mit Google-Software. Wenn die auch von heute auf morgen abgeschaltet werden könnten, dann wird es für viele Firmen auch in Deutschland und Europa finster. Und das zeigt eben auch der europäischen Wirtschaft mal wieder, wie abhängig wir von einer Handvoll US-Tech-Konzernen sind.
0: Nils Dams war das. Ja, es zeigt sich wieder mal, KI-Firmen werden immer wichtiger in unterschiedlichen Bereichen. Wissenschaft, Forschung, Wirtschaft und mehr und in unserem Alltag. Und eben Entscheidungen, die in den USA getroffen werden, die betreffen dann möglicherweise mittelbar jeden Einzelnen von uns. Hier ist SR Kultur. Viertel nach sieben.

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0: Ersatzbank kaltgestellt. So hat unsere Korrespondentin diese Woche Netanjahus Rolle beschrieben. Eine Waffenruhe zwischen der israelischen Armee und der Iran-gestützten Hisbollah im Libanon soll ja Teil des Deals sein, den die USA mit dem Iran ausgehandelt haben, über den Kopf Israels sozusagen hinweg. Das Problem, gleichzeitig verhandelt Israel mit der libanesischen Regierung über einen Frieden. Netanjahu, der hier eine Bühne hatte im Wahlkampf, wird plötzlich kaltgestellt. So hat unsere Korrespondentin das kommentiert. Wir sprechen darüber mit dem Journalisten Werner Sonne. Schönen guten Morgen. Hallo.
1: Schönen guten Morgen, Herr Saarbrücken.
0: Herr Sonne, gerade kommt die Meldung rein, die geplanten Verhandlungen zwischen USA und Iran auf dem Birkenstock bei Luzern wurden kurzfristig abgesagt. Offizieller Grund für die Stornierung der Gespräche zur Deeskalation des Konflikts: logistische Schwierigkeiten. Jetzt erstmal, wie bewerten Sie diese aktuelle Meldung, diese Absage?
1: Nun, wenn man sich das genauer anschaut, dann scheint es so zu sein, dass das Problem in Teheran liegt. Jedenfalls hört man das aus Washington, dass dort die Delegation noch nicht abgeflogen ist. Mehr weiß man über die Gründe noch nicht, aber vielleicht tobt da im Hintergrund noch ein Machtkampf. Aber das ist eine Spekulation, das muss man ausdrücklich sagen. Insgesamt ist ja so, dass das Abkommen unterzeichnet ist, dass sich positive Bewegungen in der Straße von Hormuz zeigen und dass es dabei bleibt, dass das alles über den Kopf von Israel und dem Premierminister Netanjahu hinaus geschehen ist.
0: Wenn das Rahmenabkommen denn also so gültig ist, wie wir es bislang kennen, trifft diese Beschreibung kaltgestellt auf die Ersatzbank gesetzt, auf Netanjahu also zu? Würden Sie das unterschreiben?
1: Das würde ich auf jeden Fall unterschreiben und das trifft ihn in seiner Zeit, wo er sich in einem historisch entscheidenden Wahlkampf befindet. Im Oktober wird ja spätestens in Israel gewählt und da geht es um die grundsätzliche Machtfrage. Bleibt Israel eine offene, liberale Demokratie oder geht es in Richtung eines Gottesstaates mit den Ultraorthodoxen weiterhin an der Macht? Das ist die Ausgangslage und da hinein kam eben jetzt dieses Abkommen ohne ihn und das ist natürlich für ihn innenpolitisch deshalb sehr schwierig.
0: Sein Narrativ ist ja, dass nur er Israel vor der existenziellen Bedrohung aus dem Iran schützen kann, notfalls mit eiserner Faust. Was passiert denn, wenn Israel im Libanon wieder angreift? Dann ist das doch auch ein Verstoß gegen den Deal. Also pokert Trump möglicherweise zu hoch?
1: Naja, Netanjahu pokert im Zweifelsfall zu hoch. Ich meine, das entscheidende Punkt, den haben Sie ja schon genannt, ist erst einmal vor seiner Haustür der Libanon. Und er hat ja ganz klar gesagt, dass die israelischen Streitkräfte im Libanon bleiben, wobei jetzt der UNO-Botschafter Israels gesagt hat, wir werden uns an den eigentlichen Waffenstillstand halten, solange die Hisbollah das auch tut. Also zwei Punkte. Zum einen, wir bleiben im Libanon, aber wir stellen die Auseinandersetzung erst einmal ein und da muss man sehen, ob das wirklich so passiert. Da muss man immer ein großes Fragezeichen machen. Aber nochmal, das liegt natürlich auch an der Hisbollah. Man darf nicht immer so tun, als liege alles nur bei Israel. Auch die Hisbollah hat ja in den letzten Tagen und Wochen sehr heftig in den Norden Israels angegriffen mit Drohnen und so weiter.
0: Sehen Sie denn momentan eine dauerhafte Abwendung Trumps von Netanjahu? Oder ist das eine punktuelle Sache, die möglicherweise auch was mit Iran-Diplomatie zu tun hat?
1: Naja, gut, also schlimmer könnte es kaum kommen. Sein Vize Vance hat ja gestern ganz scharfe Kritik an Israel geübt und hat wörtlich gesagt, sie können einfach nicht jedes nationale Sicherheitsproblem lösen, indem sie immer mehr Leute umbringen. Und hat dazu noch gesagt, wenn ich im Kabinett Israels wäre, würde ich nicht den einzigen nachhaltigen, mächtigen Alliierten angreifen, den Israel überhaupt in der Welt noch hat. Also das ist extrem scharfe Kritik, wie man das in Israel nicht kennt. Und jetzt geht es natürlich um die 60 Tage und die weiteren Verhandlungen. Und da rückt natürlich eins nach vorne. Und das ist die nukleare Frage. Wird man das wirklich schaffen, dass der Iran auf sein Atomprogramm verzichtet? Das muss man sehen, ob das real ist. Aber auch hier großes Fragezeichen.
0: Kurze Frage zum Schluss. Wovon wird am Ende abhängen, ob der Deal mit Iran ein Erfolg oder eine doch sehr, sehr große Niederlage für Israel sein wird?
1: Naja, eben von dieser ganz entscheidenden Frage nukleare Geschichte. In der Tat, also wird Teheran darauf verzichten, die berühmten 400 Kilogramm umzusetzen in einen Atomsprengkopf. Das ist die entscheidende politische und auch strategische Frage im Nahen Osten schlechthin. Mhm. Und dann geht es natürlich auch um die Weltwirtschaft. Das ist ja auch klar. Ich meine, das ist ja das, was auch wir in Deutschland scharf beobachten. Die Bundesregierung hat es ja erst einmal begrüßt, dieses Abkommen. Und wie gesagt, jetzt geht es in die zweite Runde.
0: Dankeschön, Werner Sonne. Besten Dank für die Einschätzung, für das Gespräch.
1: Sehr gerne.

0: SR Kultur um 7:30.
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0: Schwere Vorwürfe gegen das CISPA. Das Handelsblatt berichtet, dass zahlreiche Forschende mit chinesischer Staatsbürgerschaft in sensiblen Forschungsbereichen des Saarbrücker Instituts beschäftigt sind. Außerdem seien auch Forschungsgelder aus China an Projekte geflossen. EU verlängert Sanktionen gegen Russland. Auf ihrem Gipfel in Brüssel stimmten alle 27 Staats- und Regierungschefs dafür, dass die Sanktionen erstmals um ein Jahr statt einem halben Jahr verlängert werden. Möglich wurde das durch den neuen ungarischen Ministerpräsidenten Modior. Er gilt als deutlich russlandkritischer als sein Vorgänger Orbán. Parthenon-Tempel. Die Westfassade des Tempels ist vollständig renoviert worden. Das Gebäude wurde vor rund 2500 Jahren zu Ehren der Göttin Athene errichtet und zieht pro Jahr mehr als 4 Millionen Touristen an. 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Wieder ein heißer Tag erwartet uns zunächst bis 37 Grad heute. Gibt trockene und schwüle Phasen, aber am Nachmittag kann es auch einzelne kräftige Schauer und Gewitter geben mit Starkregen, Hagel und stürmischen Böen. Morgen Samstag ähnlich, weniger heiß bis 31 Grad. Und auch Samstag gibt es zum Abend hin möglicherweise Schauer und Gewitter. Die Verkehrslage: A620 Saarlouis Richtung Saarbrücken zwischen Völklingen, Geislautern und Saarbrücken, Garsweiler. Stau an einer Dauerbaustelle, Zeitverlust von bis zu 15 Minuten und täglich grüßt das Murmeltier. Wir sind bei Ihnen. Kommen Sie gut an.
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0: Gestern Eilmeldung bei spiegel.de. DFB-Spieler Tah kündigt weitere Gebete gemeinsam mit Gegenspielern an und sagt, es geht um Nächstenliebe. Ich meine, was sagt es eigentlich über unser Land aus, dass das so eine öffentliche Erregung auslöst, dass dieser Mensch öffentlich betet und sagt, ich bin ein Christ? Ich wünsche Ihnen einen großartigen und friedlichen Tag, egal an wen und was Sie glauben. Kai Schmieding hier. Schönen guten Morgen.

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0: Musik aus der TV-Serie Game of Thrones, hier ist SR Kultur 20 vor 8. Politisch kaum noch relevant, böse Stimmen haben gesagt, klinisch tot, so lautete die Diagnose über die Partei Die Linke noch vor etwas mehr als anderthalb Jahren. Dann kam die vorgezogene Bundestagswahl, die fulminanten Auftritte der TikTok-Königin Heidi Reichinek und ihre hochemotionalen Reden gegen alles, was sie als sozial ungerecht und zu rechts empfindet, beispielsweise Asylpolitik, der angebliche Bruch der Brandmauer, der Satz geht auf die Barrikaden, der bleibt hängen. Und heute steht die Partei solide bei 10%. Ihre Mitgliederzahl hat sich seit Ende 2024 auf 126.000 mehr als verdoppelt. Vorm linken Parteitag sprechen wir mit der Politikwissenschaftlerin Professor Dr. Ursula Münch. Schönen guten Morgen, hallo.
1: Guten Morgen, Herr Schmieding.
0: Was ist für Sie der zentrale Grund für diesen Aufschwung für die Linke? Sie gewinnt ja auch gerade bei jüngeren Wählern.
1: Ja, das ist im Grunde die Ansprache, also einerseits natürlich über die digitalen Netzwerke, aber es sind natürlich auch die Inhalte, dieses prononciert linke, ja, antifaschistische Grundhaltung in Anführungszeichen und damit im Grunde natürlich auch so ein bisschen so eine Ersatzposition für die Position der Sozialdemokraten, die eben vielen gerade aufgrund dieser langjährigen Regierungsbeteiligung der SPD als nicht mehr progressiv genug erscheint.
0: Würden Sie also sagen, die Linke gräbt dann gerade den Sozialdemokraten das Wasser ab oder ist nicht auch ein Gegner die AfD?
1: Also ein Gegner ist die AfD auf jeden Fall. Die Frage ist eben nur, ob es der Linken gelingen kann, mit ihren verschiedenen Positionen das zu erreichen, was der SPD zumindest nicht mehr gelingt. Also die SPD hat ja viele Arbeitnehmer, viele Arbeiter verloren an die AfD. Und jetzt wäre natürlich der Wunsch auch der Linken, im Grunde diese Leute wieder zurückzuholen, aber mit der dann doch wieder auch sehr migrationsfreundlichen Politik der Linken gelingt das zumindest nicht. Also insofern, die Linken profitieren von enttäuschten SPD-Wählern und von enttäuschten Grünen-Wählern. Aber ich habe nicht den Eindruck, dass es gelingt, die Leute von der AfD in größerem Maß wieder zurückzuholen.
0: Warum glauben Sie, dass das nicht gelingen wird? Die AfD setzt ja auch auf soziale Themen.
1: Das stimmt, das tun verschiedene, aber gleichzeitig betreibt ja die Linke dann auch im Grunde so ein AfD, ja, Bashing in Anführungszeichen, also die AfD und mit ihr ja im Grunde dann auch die AfD-Wählerschaft werden dann mit diesem großen Wort des Faschismus umschrieben. Also ich kann mir nicht vorstellen, dass man dadurch die Leute wieder zurückgewinnt.
0: Diese linke thematische Ausrichtung, funktioniert die eigentlich gerade deswegen so gut, weil sie ja ganz stark auf Opposition ausgerichtet ist oder trägt die auch, wenn die Partei nochmal Regierungsverantwortung hat?
1: Das ist ja selbst innerhalb der Linken sehr umstritten. Also natürlich im Bund wollen viele wieder zumindest auf Landesebene auch regierungsfähig sein. Aber es gibt gerade bei der linken Jugend dann auch so eine dezidierte Gegenposition gegen jede Regierungsbeteiligung. Aber natürlich der Linken gelingt etwas oder sie profitiert davon. Und da hat sie ja dann auch wieder eine Schnittmenge zur AfD, dass man eben tatsächlich Oppositionspolitik betreiben kann. Man ist in nur ganz wenigen Ländern mit beteiligt. Auf Bund ist man in einer ganz starken Opposition, gerade auch mit Blick auf die Sicherheits- und die Verteidigungspolitik. Und das spricht dann vor allem auch jüngere Wählerinnen und Wähler an.
0: Wird dieses Spannungsverhältnis auch den Parteitag in Potsdam, der jetzt kommen wird, prägen?
1: Das wird den schon prägen, vor allem aber, glaube ich, wird es ganz stark um das Thema Israel gehen. Wie halten wir es mit den Palästinensern? Wie halten wir es vor allem mit Israel? Und da gibt es einen großen Konflikt innerhalb eigentlich weniger der Bundestagsfraktion, sondern vor allem auch hier zwischen Mitgliederbasis und der Parteispitze und vor allem zwischen den Jungen und denjenigen, die in Ämtern und Mandaten sind.
0: Was ist für Sie sozusagen der entscheidende Punkt? Wovon wird denn abhängen, wenn wir nach vorne schauen, ob dieser Höhenflug der Linken auch ein dauerhafter Erfolg wird, dass es auch dauerhaft diese Partei links der Mitte geben wird?
1: Also es wird sicherlich, im Grunde ist ja die Frage, lebt man besser von der Oppositionsrolle? Grundsätzlich würde ich sagen, ja, das bringt einem relativ großen Zuspruch. Aber natürlich wollen die Leute irgendwann mal auch eine Umsetzung davon sehen. Und also zumindest im Land Berlin macht man sich ja gewisse Hoffnungen, dass es vielleicht gelingen könnte, dort dann zum Beispiel mit Blick auf das Thema Wohnen, mit Blick auf das Thema Mieten dann tatsächlich eine Wirksamkeit zu bringen. Also diese Frage, Frage ist, genügt es den Leuten, wenn die ständig immer Krawall machen, ganz stark kritisieren oder fordern die Leute dann irgendwann mal ein, jetzt müsst ihr aber auch im Grunde auch ja aktiv Verantwortung übernehmen. Und beides ist, also zumindest das aktiv Verantwortung übernehmen, das stützt dann im Grunde ja auch immer wieder die Handlungsfähigkeit und dann wird es schwieriger zu mobilisieren.
0: Ab heute also der linken Parteitag. Besten Dank für diese Einschätzung an Politikwissenschaftlerin Prof. Dr. Ursula Münch. Herzlichen Dank.
1: Gern geschehen, Herr Schmieding.

0: Sommer für Sommer, Dota Kehr war das, auf SR Kultur. 8:08 ist es geworden.
1: Zwischenruf von Mariana Baracchino, Katholische Kirche.
2: Ich bin ein Millennial. Meiner Generation sagt man nach, dass wir mit circa 30 eine Art Midlife-Crisis haben. Wir kaufen uns ein Rennrad, melden uns zu einem Halbmarathon an, spezialisieren uns auf Siebträgermaschinen, konzentrieren uns auf unsere Gärten und noch vieles mehr. Ich schmunzle immer ein bisschen, weil sich doch auch vieles in meinem Freundeskreis wiederfindet. Bei mir übrigens auch. Stichwort Siebträgermaschine oder Gartenlife. Aber diese Sache mit dem Halbmarathon, die beschäftigt mich doch sehr. Das löst an manchen Tagen richtig Druck in mir aus. Ich mag es nicht, laufen zu gehen. Es langweilt mich total. Es strengt mich an. Mein Gesundheitsbewusstsein zwingt mich immer wieder loszulaufen. Dann versuche ich es mir schön zu machen, indem ich Podcast dabei höre. Aber mehr als eine halbe Stunde, das ist für mich vergeudete Zeit mit etwas, was mir keinen Spaß macht. Und doch juckt es mich irgendwie, wenn ich auf Social Media so viele Menschen sehe, die für einen Halbmarathon trainieren und ich denke mir, ich wäre auch gerne so diszipliniert und ehrgeizig. Absurd eigentlich, oder? Für mich liegt der springende Punkt darin, dass ich mich viel zu sehr mit anderen vergleiche. Ich darf doch so sein, wie ich bin. Und kann schon stolz auf mich sein, wenn ich meine 5 Kilometer gelaufen bin. Denn vor 2 Jahren hätte ich nicht einmal das getan. Wenn ich den Vergleich nur mit Vergangenheits-Mariana ziehe, dann bin ich diszipliniert und ehrgeizig genug. Und naja, da ist vielleicht noch Luft nach oben, aber ich kann mir meine Energien auch aufheben für etwas, was mir wirklich Spaß macht. Und außerdem, wenn Gott auf mich schaut, sieht er dann wirklich meine Laufleistung oder sieht er einfach mich? Ich glaube, es ist eigentlich egal, ob ich einen Halbmarathon schaffe. Wichtig ist, dass ich unterwegs bin, in meinem Tempo, und das reicht mir erstmal.
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Eine schöne, kultivierte Vivaldi-Leichtigkeit und Frische ist doch das Richtige für so einen heißen Tag. Violinkonzert Amol, den Auszug spielten Camille Berthollet und Streicher des Orchestre National du Capitole de Toulouse. Und das ist Jamie Cullum. Oh Gott, 7:57 Uhr. Toulouse.

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1: 8 Uhr. Die USA und der Iran verhandeln vorerst doch nicht weiter über ein dauerhaftes Kriegsende. Heute früh hat die Schweiz bestätigt, dass der für heute angekündigte Termin in Luzern ausfällt. Vorher hatten schon die USA angekündigt, dass Vizepräsident Vance bis auf Weiteres nicht in die Schweiz fliegt. Für SR Info Pia Masurczak.
2: In iranischen Medien kursierten gestern unbestätigte Meldungen, die Delegation Irans wolle wegen der anhaltenden israelischen Angriffe auf Libanon ihre Reise in die Schweiz verschieben. Beide Seiten wollten ursprünglich am Vierwaldstätter See über die Umsetzung des sogenannten Memorandum of Understanding sprechen. Ziel ist eine endgültige Einigung unter anderem über das iranische Atomprogramm und das Kriegsende zwischen Israel und der libanesischen Hisbollah. Laut der Absichtserklärung sollte diese innerhalb von 60 Tagen erreicht werden. Experten waren im Vorfeld skeptisch, ob innerhalb dieses knappen Zeitraums eine dauerhafte Lösung gefunden werden kann.
1: In Deutschland soll der Zivil- und Katastrophenschutz verbessert werden. Darum geht es heute am letzten Tag der Innenministerkonferenz in Hamburg. Hintergrund sind die sich häufenden Fälle von Spionage und Sabotage durch Russland. Die Minister wollen auch auf die vermutlich linksextremistischen Anschläge auf Stromnetze und andere kritische Infrastruktur reagieren. Bundesbauministerin Huberts will das Bauen schneller, digitaler und vor allem bezahlbarer machen. Dazu stellt die SPD-Politikerin heute einen Aktionsplan mit 13 Maßnahmen vor. Das Papier liegt dem ARD-Hauptstadtstudio schon vor. Konkret ist zum Beispiel geplant, dass Bauanträge bis 2028 komplett digitalisiert werden. Anträge auf Papier wären dann nur noch in begründeten Härtefällen zulässig. Auch finanziell soll das Bauen mehr gefördert werden. Huberts setzt sich dafür ein, dass die steuerlichen Abschreibungsregeln über 2029 hinaus verlängert werden. Die sind gerade für den Mietwohnungsneubau relevant. Im Einzelhandel kommt es heute wieder zu Streiks. Und auch das Saarland ist betroffen. Hintergrund des eintägigen Ausstands ist der laufende Tarifstreit. Bisher konnten sich Arbeitgeber und Gewerkschaft in keinem Bundesland einigen. Im Zentrum heute steht die Einrichtungskette IKEA. SR-Reporter Jimmy Booth.
3: Milliardenumsätze, aber keine Lohnerhöhungen. Das wirft die Gewerkschaft Verdi dem schwedischen Möbelhändler IKEA vor. 2024 sei mit mehr als 6 Milliarden Euro das zweitstärkste Jahr der Unternehmensgeschichte gewesen. Doch statt Lohnerhöhungen plane IKEA in Deutschland einen Stellenabbau, etwa in Servicecentern und IT. Nun soll nach Gewerkschaftsangaben mehr als die Hälfte der Filialen in Deutschland bestreikt werden. Betroffen ist auch der Markt in Saarlouis. Daneben hat Verdi auch Beschäftigte anderer Handelsketten wie Kaufland, Primark und H&M zum Arbeitskampf aufgerufen. Sie sollen sich mit ihren Kollegen von IKEA solidarisieren und vor dem Eingang protestieren.
1: Nach Angaben von IKEA sollen die Auswirkungen auf Kunden möglichst gering gehalten werden. Die Schließung der Kita St. Erasmus in Heusweiler-Eiweiler zum 31. Juli ist wohl erstmal vom Tisch. Das Bistum Trier teilte mit, der Mietvertrag werde von der Kirchengemeinde Oberes Köllertal für ein weiteres Jahr verlängert. Nach Angaben der Gemeinde ist eine Betriebserlaubnis schon beantragt und bewilligt. Die gelte für ein Jahr bis zur Fertigstellung des Neubaus für die Kita. Bei der Fußball-Weltmeisterschaft hat Mitgastgeber Mexiko schon vorzeitig den Einzug in die K.O.-Runde geschafft. Die Mannschaft gewann ihr zweites Gruppenspiel gegen Südkorea mit 1:0. Außerdem setzte sich Kanada mit 6:0 gegen Katar durch. Davor hatte die Schweiz Bosnien-Herzegowina mit 4:1 besiegt und Tschechien und Südafrika spielten 1:1. Für die deutsche Fußballnationalmannschaft geht's heute nach Toronto. Dort wartet morgen im zweiten WM-Gruppenspiel die Elfenbeinküste. Und das waren die Nachrichten mit Christian Koch. 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
4: Uns erwartet wieder ein heißer Tag bis 37 Grad heute. Gibt trockene und schwüle Phasen. Aber am Nachmittag kann es auch einzelne Schauer und Gewitter geben mit Starkregen, Hagel, stürmischen Böen. Also rechtzeitig alles reinholen aus dem Garten, das wegfliegen kann. Morgen Samstag ähnlich, ein bisschen weniger heiß, bis 31 Grad. Auch Samstag gibt es zum Abend hin möglicherweise Schauer und Gewitter. Die Verkehrslage: A620 Saarlouis Richtung Saarbrücken, zwischen Völklingen, Geislautern und Saarbrücken-Garzweiler, Stau an einer Dauerbaustelle, Zeitverlust von bis zu 15 Minuten. Kommen Sie gut an.
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4: Kai Schmieding hier. Sie teilen mit Ihrer Familie nicht nur Bett und Tisch, sondern auch Mikroben, schreibt das Wissenschaftsressort der dpa. Menschen im gleichen Haushalt teilen überraschend viele Mund- und Darmmikroben. Dieser rege Austausch ist vermutlich ein evolutionärer Vorteil, schreiben die Experten, stärkt nämlich ein gemeinsames Immunsystem. Sehr schön finde ich diesen Begriff der Bakterienexperten für die Wirkung von Kleinkindern im Haushalt: Mikrobenzentrifugen.

0: Mathieu Bogard, Avant que je m'ennuie. Hier ist SR Kultur, 8.11 Uhr. Wie schwierig der Weg zum Frieden ist, das zeigen die aktuellen Meldungen von heute Morgen, dass Verhandlungen zwischen USA und Iran in Luzern nun erstmal abgesagt wurden. Logistische Gründe wurden da angegeben. Fest steht aber weiterhin ein Ende der Kämpfe zwischen Israel und der Hisbollah. Endlich Sicherheit und Ruhe, Stabilität. Das ist wohl die Hoffnung der meisten Menschen auch im Libanon. Allerdings sind viele skeptisch, ob dieser neue Vertrag das bringen kann oder ob, wie ein Beobachter schreibt, der Libanon und zwischen den Interessen Teherans, Jerusalems und Washingtons zerrieben wird. Auch unsere Kommentatorin, Korrespondentin Nina Amin, ist skeptisch.
1: Auf dem Papier steht der Libanon ganz oben. Gleich im ersten Paragraphen der Absichtserklärung zwischen den USA und Iran steht: Eine dauerhafte Beendigung der militärischen Aktivitäten schließe auch den Libanon ein und man verpflichte sich von jetzt an, die territoriale Integrität und Souveränität des Libanon zu gewährleisten. So steht es Medienberichten zufolge auf dem Papier. Fakt ist aber, Israels Armee will nach eigenen Angaben erstmal im Südlibanon bleiben. Auf alle Fälle so lange, bis die pro-iranische Hisbollah entwaffnet ist und den Norden Israels nicht mehr angreifen kann. Die libanesische Regierung hat schon länger den Plan, die Miliz zu entwaffnen, kann das aber mit ihrer schwachen und unterfinanzierten Armee nicht durchziehen. Und der Gewinner des Abkommens ist ausgerechnet die Hisbollah. Deren Chef Naim Qassem bezeichnet das Rahmenabkommen als einen großen Sieg für Teheran und betont, seine Miliz habe das Recht, sich zu verteidigen. Seit Israel den Süden Libanons massiv bombardiert, Dörfer dem Erdboden gleichmacht, immer weiter vorrückt und mehr als 3.700 Menschen getötet wurden, hat die Miliz wieder Aufwind im Land. Auch wenn sie als Verbündeter des Iran den Libanon erst in diesen Krieg hineingezogen hat. Für viele ist sie die einzige, die sich aktiv gegen die sogenannten Besatzer wehrt. Denn so wird das, was Israel Sicherheitszone nennt, im Libanon gesehen. Als Besatzung des Landes, und zwar von allen, egal ob Schiiten, Sunniten oder Christen. Steht also die Selbstbestimmung des Libanon bei dem Rahmenabkommen an oberster Stelle? Nein. Das von vielen Krisen und Kriegen gekennzeichnete Land verliert auf ganzer Linie. Es ist ein Teufelskreis. Der Iran ist Gewinner des Abkommens, die pro-iranische Hisbollah dadurch gestärkt, Israel rechtfertigt somit, dass es im Südlibanon bleiben will und dadurch könnte das Abkommen zwischen den USA und Iran letztendlich noch scheitern. Libanons Präsident Aoun zeigt sich zwar mit Blick auf die frisch unterschriebene Absichtserklärung vorsichtig optimistisch, aber hat er eine andere Wahl? Nein, seine Regierung ist Verlierer und Spielball zwischen den Mächten, zwischen Iran, der hinter der Hisbollah steht, und Israels Regierung, über die bislang die USA die Hand hält. Der Libanon muss hoffen, dass der amerikanische Präsident Trump Druck auf Israels Regierungschef Netanyahu ausübt und dass der Süden des Landes nicht geopfert wird. Bei diesem Rahmenabkommen steht das Land weit hinten.
0: Die Meinung von Nina Amin. Hier ist SR Kultur, gleich Viertel nach acht.

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0: Marc Broussard, Time is a Thief. 8.22 Uhr, hier ist SR Kultur. Wagner, Antisemitismus, Aufarbeitung, darüber sollte der jüdische Publizist Michel Friedmann in Bayreuth sprechen. Dann wurde er ausgeladen wegen Sicherheitsbedenken. In der Süddeutschen hat Friedmann dann kritisiert, dass diese Absage scharf zu verurteilen ist. Aus seiner Sicht ist die Absage von Veranstaltungen aus Sicherheitsgründen in einer Demokratie, Zitat, der Tod durch Selbstmord. Die Ernsthaftigkeit, sich mit dem Antisemitismus und mit dem Antisemiten Wagner auseinanderzusetzen, werde ad absurdum geführt, sagt Friedmann. Was erzählt dieser Vorgang über Antisemitismus in unserem Land? Wir sprechen darüber mit Marco Siegmund, Sprecher der Recherche- und Informationsstelle Antisemitismus Bundesverband. Schönen guten Morgen, hallo.
1: Ja, hallo, schönen guten Tag.
0: Die Wagner-Festspiele sagen, es habe nun überhaupt nichts mit Antisemitismus zu tun und das sei schade, dass das abgesagt werden musste. Erzählt dieser Vorgang trotzdem was über den Umgang mit Antisemitismus in unserem Land oder ist das ein singulärer Fall?
1: Ja, das ist natürlich erst einmal ein sehr irritierender Fall gewesen. Ich muss an der Stelle natürlich sagen, auch wir sind von den Kenntnissen in Bayreuth erstmal nur aus den Medien informiert, genau. Wie Sie habe ich das auch verfolgt in der SZ und in der Kulturzeit. Aber man muss Michael Friedmann, glaube ich, hier recht geben, dass diese Ausladung aus Sicherheitsgründen irritierend ist. Das ist erst einmal auch in der Kommunikation nach außen als Dethematisierung der eigenen Vergangenheit und von Antisemitismus wirkt. Und dass so ein Vorgang sich natürlich auch in einem Kontext abspielt, in dem jüdische Künstler und israelische Künstlerinnen weltweit und auch in Deutschland immer wieder ausgeladen werden.
0: Ja, Sie sagen es, an vielen Stellen des Landes und in Europa klagen Künstlerinnen und Künstler über einen stillen Boykott. Sie werden zu wichtigen Events gar nicht erst eingeladen, schreibt gestern Nils Minkmar. Welche Erklärungsversuche gibt es denn dafür? Ist es der profane Grund, den Minkmar dann auch nennt? Oft haben die Veranstalter einfach keine Lust auf Stress.
1: Ja, das ist in der Tat eine sehr schwierige Lage, die auch für uns als Meldestelle für antisemitische Vorfälle in Deutschland nur schwer zu durchschauen ist, da solche Boykotte, gerade stille Boykotte, wie Sie genannt haben, sich ja in Räumen abfinden, in denen Künstlerinnen dann oft gar nicht genau wissen, warum werde ich nicht eingeladen, warum werde ich vielleicht wieder ausgeladen etc., wo man aber schon davon ausgehen kann, dass hier teilweise entweder es auf konkrete Boykottaktionen zurückgeht, die es ja durchaus gibt, in denen israelische und jüdische Künstlerinnen weltweit versucht werden, dass man sie ausladen soll, und zwar auch unabhängig ihrer politischen Positionierung. Und dann gibt es den anderen Aspekt, nämlich sogenannte sekundäre oder stille Boykotte, in denen Künstlerinnen einfach nicht mehr eingeladen will. Ja, vielleicht, weil man wirklich Angst hat vor der Auseinandersetzung, die ja im Kontext des 7. Oktobers und des Anstiegs antisemitischer Vorfälle auch in der Kunst- und Kulturszene deutlich schärfer geworden ist. Auch hier sehen wir eine Zunahme antisemitischer Vorfälle.
0: Wie ist denn Ihre Beobachtung insgesamt? Registriert die Recherche- und Informationsstelle tatsächlich das, was bei Minkmar und anderen Kritikern mitschwingt, dass Antisemitismus immer alltäglicher wird und sich auch in der Gesellschaft weiter ausbreitet?
1: Ja, wir sehen seit dem 7. Oktober einen sehr starken Anstieg antisemitischer Vorfälle, der sich jetzt auf einem sehr hohen Niveau verfestigt hat. Wir haben vor 2 Tagen am Mittwoch unseren Jahresbericht antisemitischer Vorfälle in Deutschland 2025 erfasst und da stellen wir erneut fest, 24 antisemitische Vorfälle pro Tag, das ist ein gleich hohes Niveau wie im Jahr davor und diese Verdreifachung quasi zum Niveau von vor dem 7. Oktober, die hält sich hier einfach. Und damit wird Antisemitismus, so ist unsere Sorge, durchaus normalisiert und gesellschaftsfähiger. Und für Jüdinnen und Juden in Deutschland ist das alltagsprägend.
0: Zum Schluss nochmal zum Ausgangspunkt unseres Gesprächs. Gibt es eine zentrale Lehre, die wir aus diesem Bayreuth-Ereignis um Michael Friedmann jetzt ableiten können? Gibt es irgendwas, was wir da rausziehen können und beherzigen sollten in Zukunft?
1: Nun ja, erstmal muss man sagen, Jüdinnen und Juden sind, denke ich, kein Sicherheitsrisiko, sollten kein Störfaktor sein. Man muss das hier einen Dialog ermöglichen, auch wenn es vielleicht von außen mögliche Risiken und Anfeindungen gibt. Und ich glaube, für die Festspiele in Bayreuth ist ganz klar, hier muss klar kommuniziert werden und auch ein Wille gezeigt werden, von Anfang an so eine Veranstaltung unter allen Umständen stattfinden zu lassen. Ich bin froh, dass das jetzt wieder ermöglicht wurde, aber der Vorgang an sich bleibt natürlich irritierend.
0: Marco Siegmund, Sprecher der Recherche- und Informationsstelle Antisemitismus. Ganz herzlichen Dank für das Gespräch.
1: Ja, vielen Dank.

0: Clara Lucia, Magic auf SR Kultur, 8.30 Uhr.
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0: Iran-USA-Verhandlungen abgesagt, das hat das Schweizer Außenministerium mitgeteilt. Bei dem für heute angekündigten Treffen in Luzern hatten die Unterhändler beider Seiten über einen dauerhaften Waffenstillstand verhandeln sollen. Wenn es nun zu den Verhandlungen kommt, ist offen. Aktionsplan für bezahlbares Bauen, den will Bundesbauministerin Huberts heute vorstellen. Geplant ist etwa, dass Bauanträge bis 2028 komplett digitalisiert werden. Außerdem setzt sich Huberts dafür ein, dass die steuerlichen Abschreibungen über 2029 hinaus verlängert werden. Und Andy Warhol-Ausstellung, das Saarlandmuseum in Saarbrücken, zeigt ab heute in der modernen Galerie Werke des Pop-Art-Künstlers. Insgesamt werden 120 Arbeiten Warhols bis zum 18. Oktober zu sehen sein. 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Wieder ein heißer Tag erwartet uns bis 37 Grad heute. Gibt trockene und schwüle Phasen. Nachmittag kann es einzelne kräftige Schauer und Gewitter geben mit Starkregen, Hagel und stürmischen Böen. Also Markise rechtzeitig einfahren, damit ihr nicht Schaden nimmt. Morgen Samstag ist es ähnlich. Weniger heiß bis 31 Grad. Auch am Samstag zum Abend hin möglicherweise Schauer und Gewitter. Die Verkehrslage. Aktuelles aus der SR-Verkehrsredaktion. A620 Saarlouis Richtung Saarbrücken zwischen Völklingen, Geislautern und Saarbrücken-Gersweiler. Stau an einer Dauerbaustelle. Zeitverlust von bis zu 15 Minuten. Und Landkreis Neunkirchen in der Köllertalstraße zwischen Lummerschied und Steinertshaus ist die Richtungsfahrbahn im Kreuzungsbereich nach einem Unfall gesperrt. Kommen Sie gut an.
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0: Kai Schmieding hier, ich wünsche Ihnen einen guten Start in den Tag. Schönen guten Morgen.

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0: The Twilight Saga, Filmmusik von Alexandre Desplat auf SR Kultur 20 vor 9. Wir hier im Saarland pflegen ja so eine schöne mediterran angehauchte Lebensweise, heißt vor allem auch draußen trinken und essen. Das machen wir ja eigentlich schon so ab 10 Grad Außentemperatur mit Leidenschaft. Die Außengastronomie ist fester Teil des Savoir-Vivres hier. Und entsprechend liberal sind dann auch mal Regelungen dort, wo die Menschen eben zusammenkommen zum Feiern oder in diesen Tagen zum gemeinsamen Fußball gucken. Zum Beispiel in Saarbrückens Guter Stube auf dem St. Johanner Markt. In der Feierhauptstadt Berlin scheint es aber nun gerade große Auseinandersetzungen übers Freilufttrinken und Freiluftfeiern zu geben.
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0: Moin, Hajo.
2: Moin, gerade nüchtern.
0: Lebst du denn auch in so einem Bezirk, wo du ständig Freiluftfeiernde tolerieren musst?
2: Also pass auf, bei mir ist das noch ein bisschen lustiger. Wir wohnen so auf der Grenze Schöneberg-Wilmersdorf, alter Westen, so klassisch Altbaugegend. Ja, und mein Zimmer, mein Schlafzimmer ist zum Hof raus. Und da begegnen sich quasi 4 Mietshäuser mit ihren Rückseiten. Und da hast du 24/7, aber wirklich die gesamte Palette von Menschen, die sich sehr, sehr lieb haben, bis zu welchen die sterben, ist wirklich alles dabei. Das kannst du jetzt Lärm nennen, aber für mich gehört das einfach dazu. Das ist der Sound der Großstadt.
0: Aber warum gibt es denn jetzt bei euch eine Auseinandersetzung, eine politische?
2: Die Älteren erinnern sich an die Familienministerin Franziska Giffey. Die hat damals so Gesetze gemacht, die so wohlklingend waren, so das Gute-Kita-Gesetz. Diese Ministerin ist inzwischen Senatorin hier in Berlin, und zwar Wirtschaftssenatorin. Und sie nimmt das mit der Wirtschaft sehr wörtlich. Sie hat ein neues Gesetz auf den Weg gebracht. Also erstens, das ist für uns ältere Journalisten natürlich interessant, eine Kneipe, eine Gastronomie aufzumachen, soll sehr viel schneller gehen. Dieses legendäre One-Stop-Ding. Mhm. Aber der wirkliche Kracher ist die heiligen 22 Uhr. Und jeder in Berlin kennt das, wenn die Gastronomen wirklich um 21:59 so: Leute, tut mir echt leid, aber ihr müsst jetzt rein, ihr müsst jetzt rein. Und dann zeigen die irgendwo so in die Bäume. Und da sitzt meistens der typische Querulant mit einem Lärmmessgerät, mit einer Kamera, mit einem Feldstecher. Und der ruft um 22:07 die Polizei. Und dann gibt es eine Anzeige, und dann gibt es Bußgeld.
0: Und Giffey will das jetzt liberalisieren,
2: so,
0: oder was?
2: So, die will das jetzt zumindest.
0: Darf man jetzt bis 12 Uhr sitzen oder bis wann?
2: Ja, siehst du wohl, erstmal um eine Stunde, 23 Uhr wochentags und am Wochenende dann 24 Uhr. Das soll allerdings nur in bestimmten Zonen gelten. Und da geht der Streit jetzt wieder los, gehört jetzt deine dazu oder nicht? Aber weil du gerade vom Saarland erzählt hast, Gegenfrage. Ich finde, Außengastronomie kann man lernen, das muss man können. Also wir kennen das aus Italien, wir kennen das
0: Meinst
2: aus Spanien.
0: Als Gast?
2: Als Gast, genau. Menschen, die nach Berlin kommen, glauben, Berliner Liberalität würde sich dadurch auszeichnen, dass man morgens um 1 nochmal wild durch die Gegend kreist.
0: Aber Hajo, Einspruch. Ich muss meine Lanze für die Feierfreudigen brechen. Ich kann ja nicht ernsthaft als Anwohner in ein super belebtes Partyviertel ziehen und dann erwarten, dass der Lärmpegel, sagen wir mal, wie in der brandenburgischen Einöde ist oder wie in einem Vorort von Stuttgart.
2: Guter Punkt. Damit weist du auf ein Urteil hin des vergangenen Jahres. Da haben die Richter nämlich genau das gesagt. Ja, also wenn man mitten an die Warschauer Straße zieht, dann ist da eben nicht nur Vogelzwitschern. Auf der anderen Seite gibt es in dieser Stadt, also jetzt werden wir mal persönlich, mein großer Sohn ist Gartenbauer. Wenn es so heiß ist wie jetzt, dann fängt er richtig früh an, weil die Morgenstunden die kühlen sind. Mein kleiner Sohn lernt Koch. Der kommt manchmal erst weit nach Mitternacht nach Hause. Also es ist kurz davor, dass die sich begegnen. Der eine kommt von der Arbeit, der andere geht zur Arbeit. Das gilt in Berlin, gilt wirklich, irgendwo pennt immer einer. Ja, weil wenn die Stadt 24/7 in Betrieb ist, dann müsste die auch in Betrieb gehalten werden. Und ein bisschen Rücksicht ist schon in Ordnung.
0: Partymeile ist was anderes. Kann ich verstehen. Was lernen wir jetzt aus der Sache? Liberalität ist gut, aber der Einzelne muss auch ein bisschen umsichtig sein mit seinen Mitmenschen. Oder was lernen wir jetzt aus dieser Sache?
2: Also wir lernen vor allen Dingen eines, dass es da eine Senatorin gibt, die festgestellt hat, dass die 20.000 gastronomischen Betriebe in Berlin ein Wirtschaftsfaktor sind. Die geben über 100.000 Menschen Arbeit, und extrem wichtig für Touristen, wissen wir alle, ist eine gute Gastro. Also die Senatorin ist da ausnahmsweise mal auf einem guten Weg. Wir in Berlin fangen langsam an, international zu werden. Ist doch toll, oder?
0: Dankeschön, Hajo. Grüße nach Berlin. Ich wünsche ein schönes Feiern in deinem Innenhof da und nicht zu viel Krach.
2: Absolut. Ich versuche, meinen Beitrag zu leisten, aber ich sage nicht welchen.
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0: Till Brönner, Her Smile auf SR Kultur. 8 von 9. So viele sportbegeisterte Menschen gerade bei uns in Saarbrücken unterwegs. Ich finde, das erzeugt eine ganz tolle Stimmung. Die nimmt man richtig wahr auf den Straßen. Ist richtig was los. Über 4000 Athletinnen und Athleten zeigen aktuell bei den Special Olympics, was sie sportlich alles drauf haben. Einer von ihnen ist Luis Klemayer, spielt Tennis, hat mehrere Unternehmen gegründet für Menschen mit Behinderung und will durch seine Erfahrungen mit seiner Lernbehinderung unsere Gesellschaft ein Stückchen inklusiver gestalten. SR-Kulturreporterin Maureen Welter hat ihn getroffen.
1: Aufschlag Luis Klemayer. Der 25-Jährige spielt leidenschaftlich gerne Tennis. Nicht nur, um sich fit zu halten, sondern weil der Sport ihm Selbstvertrauen gibt.
2: Ja, mir gibt er wirklich sehr, sehr viel Kraft. Ich hatte früher immer sehr viel Unwissenheit gehabt, wie ich nach außen mich präsentieren sollte, euch mein Behinderungsbericht offen sagen soll.
1: Mittlerweile spricht Luis offen über seine Lernbehinderung und will andere darüber aufklären.
2: 2 Tage nach der Geburt habe ich nicht mehr geatmet und dann sind die Zellen in meinem Kopf gestorben. Und das hat alles dazu geführt, dass ich später gelernt habe. Zum Beispiel, als ich 10 Jahre alt war, konnte ich nicht frei ohne Stottern zu sprechen. Das hat dafür geführt, dass mich in der Schule fast kaum jemand verstanden hat. Es gab auch so kleine körperliche Behinderungen, die aber durch Tennis gut wieder ausgeglichen haben. Und die ganze Kraft, die dann später erst auch eigentlich kam, Sachen wie Fitnessstudio und Tennis haben sehr viel mir auch Selbstvertrauen geben zu können, dass es dadurch besser wird.
1: Tennis entdeckte er für sich mit 8 Jahren. Vorher hat er viele verschiedene Sportarten ausprobiert, doch so richtig aufgehoben fühlte er sich dort nicht.
2: Zum Beispiel Fußball oder Reiten wurde viel auch besonders gemobbt von diesen Sportarten, weil ich mit meiner Lernbehinderung Schwierigkeiten hatte, zum Beispiel das Laufen zu lernen oder auch Werfen zu lernen. Alles war nicht so einfach da wie alle anderen Personen ohne eine Behinderung. Und das hat beim Tennis wirklich die Schutz mir gegeben. Da waren alle Menschen mit einer Gleichbehinderung vor Ort und alle haben sich gegenseitig ergänzt und haben sich geholfen und das Selbstvertrauen gegeben.
1: Sport, der Menschen mit und ohne Behinderung integriert. Das ist nicht nur während der Special Olympics wichtig, sondern hat ihm generell im Leben geholfen. Denn lange wusste Luis nicht, wo er sich zugehörig fühlt. Kann.
2: Weil bei mir war es immer so ein Problem, dass ich nie eine ganz starke Behinderung hatte oder nie keine Behinderung hatte, sondern immer mittendrin war.
1: Bis er 19 Jahre alt war, sah er seine Lernbehinderung als Problem an. Psychologische Unterstützung hat ihm einen neuen Blickwinkel gegeben.
2: Und eigentlich habe ich dann genau gesehen, dass das meine Stärke ist, diese Verbindung zwischen Menschen mit Behinderung und aber auch Menschen ohne Behinderung.
1: Seinen ganz besonderen Erfahrungsschatz will er nutzen, um zum Beispiel Firmen beim Thema Inklusion zu coachen. Dafür hat er eigene Unternehmen gegründet.
2: Sei es eben zum Beispiel auch in den verschiedenen Firmen, die ich aktiv habe, coachen wir ganz viele verschiedene große und kleine Firmen oder auch im Sportbereich in große Veranstaltungen, wo wir immer versuchen, das Thema Inklusion mehr sichtbar zu machen.
1: Darum ist er bei den Special Olympics nicht nur Athlet, sondern auch Fachreferent für Barrierefreiheit und Inklusion. Eigentlich lebt Luis in Neuss. Für die Special Olympics wohnt er seit Dezember in einer WG in Saarbrücken. Von dort ist er durchs gesamte Saarland gereist und hat zum Beispiel Hotels dabei geholfen, wie sie inklusiver werden können. Oder Restaurants zum Thema leichte Sprache beraten.
2: Wir haben zum Beispiel in der Menükarte auch aktiv übersetzt, dass viele Restaurants selber von den Athleten verstanden wird, dass die selber zum Beispiel was kaufen können und wissen, okay, hier kann ich mich wie zu Hause fühlen quasi.
1: Luis hofft, dass durch diese Arbeit das Saarland über die Special Olympics hinaus barrierefreier wird, damit sich alle Menschen willkommen fühlen können. Und er hofft, dass sich die Menschen nicht verschanzen, sondern sich offen und auf Augenhöhe begegnen.
2: Lebt einfach dein Leben und versucht nach draußen zu gehen, versucht immer offen den Menschen zu sehen und nicht die Behinderung.
0: Luis Klemayer, Athlet bei den Special Olympics. Mein Name ist Kai Schmieding. Danke fürs Zuhören. Tschüss, wünsche einen schönen Tag.

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1: 9 Uhr. Bauen soll in Deutschland wieder günstiger werden. Mit einem 13-Punkte-Plan will Bundesbauministerin Huberts Kosten senken und Bürokratie abbauen. Der Plan soll heute in Frankfurt vorgestellt werden. Das ARD-Hauptstadtstudio hat aber schon jetzt Details. Jakob Mayer.
2: Mit ihrem Aktionsplan möchte Verena Huberts nach eigenen Angaben bezahlbares Bauen wieder zum Regelfall machen. So setzt sich die Sozialdemokratin dafür ein, die geltenden Abschreibungsregeln zu verlängern, damit mehr zusätzliches Geld in den Wohnungsneubau fließt. Um Planung und Genehmigung deutlich zu verschlanken, sollen Bauvorhaben künftig vom Antrag bis zur Bewilligung digital behandelt werden. Bauanträge auf Papier wären dann nur noch in begründeten Härtefällen zulässig. Um staatliche Förderung für Wohnungsneubauten übersichtlicher und leichter zugänglich zu machen, werden verschiedene Programme gebündelt. Das neue Förderprogramm soll im kommenden Jahr starten und Wohneigentum für Familien in den Mittelpunkt stellen.
1: Die Friedensverhandlungen zwischen den USA und dem Iran starten doch nicht heute. Das Schweizer Außenministerium hat mitgeteilt, die Gespräche seien verschoben worden. Ein neuer Termin wurde nicht genannt. Davor hatte US-Vizepräsident Vance seine Reise in die Schweiz abgesagt. Das Weiße Haus begründete das mit logistischen Schwierigkeiten. Eigentlich wollten Delegationen der USA und des Iran heute in der Nähe von Luzern zusammenkommen, um über die Knackpunkte ihrer Rahmenvereinbarung über ein Ende des Kriegs zu beraten. Die EU hat ihre Wirtschaftssanktionen gegen Russland verlängert, und zwar erstmals nicht um 6, sondern um 12 Monate. Das haben die EU-Staats- und Regierungschefs auf ihrem Gipfel in Brüssel beschlossen. Möglich wurde das durch den Regierungswechsel in Ungarn. Ministerpräsident Mojau gilt als deutlich russlandkritischer als sein Vorgänger Orban. Es gibt aber auch neue Differenzen. Bulgarien hat Widerstand gegen das geplante nächste Sanktionspaket gegen Russland angekündigt, und zwar wegen wirtschaftlicher Risiken für sein Land. Wer im Internet einkauft, kann das seit heute leichter rückgängig machen. Online-Shops sind dazu verpflichtet, auf ihrer Seite einen gut sichtbaren Widerrufs-Button anzuzeigen. Danach soll sich dann eine weitere Seite öffnen, um das Ganze zu bestätigen. Auf diese Weise soll der Schutz vor ungewollten Einkäufen und Verträgen verbessert werden. Am eigentlichen Widerrufsrecht in Deutschland ändert sich dadurch nichts. In der Regel kann man Einkäufe und Verträge 14 Tage lang wieder rückgängig machen. Bei den nationalen Spielen der Special Olympics stehen heute wieder viele Wettkämpfe an. Begleitet wird das sportliche Treiben auch heute wieder von einem bunten Rahmenprogramm. Yannick Schwarz.
3: Am gestrigen Wettkampftag gab es wieder einige Finalentscheidungen. So zum Beispiel im Radsport, im Boccia oder beim Golf. Abends gab es dann am Tiblisser Platz einen Gemeinschaftslauf, bei dem jeder ohne Zeitmessung teilnehmen konnte. Sportlich wird auch heute wieder einiges geboten. Im Segeln und beim Beachvolleyball finden am Boostalsee Entscheidungen statt. In Merzig werden außerdem die Finals im Tennis gespielt und auch beim 3x3 Basketball geht es um Medaillen. Außerdem wird auch das Wetter immer mehr zum Thema. Die Hitze wird den Athleten weiter zu schaffen machen.
1: In Neunkirchen-Heinitz sollen neue Parkplätze für die Besucher der Heimspiele der SV Elversberg gebaut werden. Das hat der Bau- und Vergabeausschuss in Neunkirchen beschlossen. Ein Entwurf sieht vor, dass bis zu 14.000 Quadratmeter Grünfläche an einem Umspannwerk versiegelt oder teilweise versiegelt werden sollen. Kritik kommt von den Grünen und auch von der Stadtratsfraktion der Freien Wähler und der FDP. Demnach könnte der untere Teil von Heinitz dadurch stärker von Starkregenfolgen betroffen sein. Die Finanzierung des Projekts übernimmt nach Angaben der Stadt die SV Elversberg selbst. Gleichzeitig müsse jedoch noch ein Bauantrag gestellt werden. Und das waren die Nachrichten mit Christian Koch. 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
4: Heute ist es oft sonnig und nur locker bewölkt und trocken. Am Nachmittag und Abend bilden sich in der schwülheißen Luft hier und da größere Quellwolken und es sind einzelne kräftige Schauer und Gewitter mit Starkregen, Hagel und stürmischen Böen möglich. Häufig bleibt es aber auch trocken. Bei ungewöhnlich hohen Temperaturen mit Höchstwerten von 32 bis 37 Grad ist mit einer starken Wärmebelastung zu rechnen.
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4: Ich bin Maria Gutierrez, guten Morgen und ganz herzlich willkommen. Kühle Luft möge Ihnen zufächeln, von wo auch immer. Vielleicht mit ein bisschen kühler Musik. Hier The Color of You, Lisa Eckdahl und Um circa 9:15 erinnern wir heute im Zeitwort an den französischen Komiker Coluche.

0: Das Finale aus dem Cellokonzert C-Dur von Joseph Haydn mit Truls Mörk, Cello und dem norwegischen Kammerorchester unter Iona Brown. Vielleicht können Sie sich noch an die Komödie Brust oder Keule mit Louis de Funès als strengem Gastrokritiker erinnern. Eine wichtige Nebenrolle ist die seines Filmsohns, der lieber Clown sein will und gespielt wird von Coluche. In Deutschland wohl bis auf den erwähnten Film kaum bekannt, aber in seiner Heimat Frankreich zu Lebzeiten einer der berühmtesten Komiker überhaupt. Dutzende Plätze, Straßen und Schulen tragen heute seinen Namen. Mit seiner Ankündigung, für das Präsidentenamt kandidieren zu wollen, schreckt er Anfang der 1980er Jahre die französische Politik auf. Am 19. Juni 1986, also heute vor genau 40 Jahren, kommt Coluche bei einem Verkehrsunfall in Südfrankreich ums Leben. Dazu das Zeitwort von Fabian Elsässer.
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2: Verdammter Laster, putain de camion, singt der französische Liedermacher Renaud in einem seiner bekanntesten Titel. Ganz Frankreich weiß, welcher verdammte Laster da gemeint ist. Der, der Coluche am 19. Juni 1986 auf einer Landstraße bei Grasse die Vorfahrt nimmt. Frankreichs berühmtester Komiker ist auf einem Motorrad unterwegs, langsam, aber ohne Helm. Er prallt mit dem Kopf gegen den LKW und stirbt noch an der Unfallstelle, gerade mal 41 Jahre alt.
3: Das war ein Schock, weil der war wirklich beliebt.
2: Geboren wird Coluche als Michel Gérard Joseph Colucci in Paris. Das Grundschulzeugnis bleibt der einzige Abschluss in seinem Leben. Er versucht sich in allen möglichen Berufen, jobbt im Blumenladen seiner Mutter, findet schließlich in den späten 60er Jahren zur Kabarettszene, wo er bald eigene Theatergruppen gründet. Sein Humor ist derb. Voller Schimpfwörter und sexueller Anspielungen, mit Sketchen, die heute überwiegend als unkorrekt gelten würden. Das ist damals neu und es kommt an.
3: Weil das war genau, was man in Frankreich sagt, Beauf, also das ist eine Abkürzung von Beaufrère, also Schwager, wie die Leute auf dem Land reden, also wirklich Umgangssprache. Und der hat immer solche Sketch über Alltagsleben von den Leuten.
2: Erinnert sich Sylvain Tolon, Direktor des Institut Français in Mainz, der den Komiker noch persönlich kennengelernt hat.
4: Hey, à Strasbourg, les Simons sont de retour. Er était ministre de la Santé avant.
2: Coluche ist außerdem völlig respektlos gegenüber gesellschaftlich-wirtschaftlichen Eliten, der Regierung, der Kirche, ach, Institutionen an sich.
3: Der hat immer erzählt, Frankreich ist wie eine Pyramide und ganz oben ist ein Mann und oben sind die Reichen, aber da oben ist sehr windig.

0: 1980 beschließt er dann, nicht mehr nur auf die Politik einzuschlagen, sondern selbst einzusteigen. Er will für das Präsidentenamt kandidieren.
1: Ich bin der Kandidat der Schwulen, der Obdachlosen und der Drogenabhängigen. Und ich bin Clown.
0: Bei Umfragen kommt er auf hohe Zustimmungswerte, doch nachdem sein Regisseur erschossen wird und er selbst Morddrohungen erhält, zieht er die Kandidatur zurück. Auch deswegen ranken sich um Coluches Tod bis heute Verschwörungserzählungen. 1985 gründet er die Restos du Cœur, die Restaurants des Herzens. Bis heute verteilt diese Wohltätigkeitsorganisation jährlich kostenlose Mahlzeiten und Kleidung an gut 1 Million hilfsbedürftige Menschen.
2: Das war jemand sehr menschlich und nah von Volk, von, man sagt, les petites gens, also die kleinen Leute. Und sein Engagement mit den Restos du Cœur zeigt alles. Also ein toller Mensch.
3: Ja. SR-Kultur mit dem Zeitwort. Heute zum 19. Juni 1986, der französische Komiker Coluche stirbt.

Dreaming of Love des iranisch-armenischen Komponisten und Dirigenten Loris Cheknavorian, hier gespielt vom Armenischen Philharmonischen Orchester unter der Leitung des Komponisten. Musik war mein ganzes Leben, hat er mal gesagt. Und die Geschichte, die er als Student in Wien gehört hat, inspirierte seinen Traum, den Menschen in seiner Heimat Armenien etwas Trost zu spenden. Und er erinnerte sich daran, wie ihm erzählt wurde, dass die österreichische Regierung nach dem Zweiten Weltkrieg sofort die Wiener Staatsoper wieder aufbaute, noch vor dem Wohnungsbau, in der Hoffnung, der zerstörten Stadt wieder Freude zu schenken. Und daraufhin dachte Loris Cheknavorian, könnte er in Armenien eben dasselbe tun. Kate Bollinger here, Lady in the Darkest Hour.

0: Daniel Trifonow spielte den Tanz der Pagen aus der Ballettsuite Dornröschen von Peter Tschaikowski.
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0: Da ist wieder das Ohrspiel mit der Musik von gestern und ein Tönchen mehr. Dann ist es sicherlich gleich zu erkennen. 0681 65 100. Müssen Sie mich noch anrufen, damit Sie unsere heiß begehrte SR-Kulturtasse gewinnen können. Hier der kleine Ausschnitt. Der zweite Ton verrät eigentlich alles. 0681 65 100. Ich freue mich auf alle Anrufe.

0: Filmmusik von Rachel Portman zu dem Film Oliver Twist.
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0: Und ich spiele jetzt mit Klaus Schindler aus Saarbrücken. Guten Morgen, Herr Schindler.
2: Hallo, guten Morgen.
0: Ja, Sie haben vor, mit Ihren zwei Katern spazieren zu gehen. Sind die an der Leine?
2: Nein, die laufen völlig frei. Das ist so eine Tradition. Wir haben schon seit über 30 Jahren Katzen. Und der älteste Kater, der in der Zwischenzeit tot ist, der hat damit angefangen, spazieren zu gehen. Und das ist jetzt richtig Tradition. Also die fordern uns auf, morgens und abends, wir wollen jetzt spazieren und dann müssen wir uns anziehen und dann müssen wir spazieren gehen.
0: Also dann passen die Katzen auf, dass die Herrchen bei den Tieren bleiben. Kann ich mir das so vorstellen?
2: Ja, ich sage immer, wenn wir gesehen werden, wir sind hier am Roten Bühl ziemlich bekannt, die führen uns spazieren. Ich glaube, es ist eh so.
0: Ja, und beim Urspiel haben Sie gesagt, hätten Sie gestern schon beim allerersten Ton was erkannt.
2: Ja, der ist so typisch, ist
0: okay,
2: ja nicht nur die Tonhöhe, sondern auch das
0: Klavier. Ich spiele ihn nochmal vor.
2: Ja.
0: Hier ist er nochmal. Beziehungsweise mit dem zweiten.
2: Ja.
0: Ja. Dann haben Sie erkannt?
2: Ja, ich habe sofort Nina Simone, My Baby Just Cares For Me, erkannt.
0: Richtig, richtig. Sind gestern nur nicht durchgekommen?
2: Ja, ich habe zu spät reagiert, weil ich dachte, das ist so bekannt, da gibt es bestimmt noch Dutzend andere, die sich bewerben. Aber anscheinend war es dann doch ein bisschen schwer für viele andere. Ich habe keine Ahnung.
0: Ja, ich gratuliere Ihnen zu unserer SR-Kulturtasse.
2: Ja, danke.
0: Und wünsche Ihnen viel Spaß mit den Katzen. Haben Sie nie Angst, dass mal ein Auto zu schnell vorbeifährt?
2: Die Gegend, in der wir hier wohnen, ist da ist relativ wenig Autoverkehr und unsere Katzen passen da schon auf. Also der jüngste Kater, der hat panische Angst vor Autos, während der ältere, der guckt die Autofahrer an und dann bleiben die Autos selbst stehen.
0: Das klingt toll. Herr Schindler, ich wünsche Ihnen einen ganz schönen Tag.
2: Ja,
0: und
2: gleichfalls. Ja.
0: Und viel Spaß mit Ihren Katzen weiterhin. Tschüss.
2: Ja, danke. Tschüss.
0: Ja, nach 10 Uhr hören wir die nächste Musik. Mal gespannt, ob sie dann auch wieder so schnell erraten wird wie diese hier.
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0: Und natürlich hören wir uns My Baby Just Cares For Me mit Nina Simone jetzt an. Komponiert übrigens von Walter Donaldson. Ursprünglich für den Musicalfilm Whoopi aus dem Jahr 1930. Nina Simones Version von 1957 hat tatsächlich die Top 10 in Großbritannien erreicht, nachdem sie 1987 in einem Parfum-Werbespot verwendet worden ist und Simone zu einem Comeback verholfen hat. Nina Simone.

Penny Arcade, You've Got the Key aus dem neuen Album Double Exposure. Wie hat ein Kritiker geschwärmt? Eine merkwürdige Mischung aus melancholisch und optimistisch. Penny Arcade. Carl Pettersson spielt jetzt La Candeur aus den 25 Etudes Facile et Progressive von Friedrich oder auch Frederik Burgmüller.

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2: 10 Uhr. Auf dem Gelände des früheren Kraftwerks Ensdorf soll ein Gaskraftwerk gebaut werden. Nach Angaben der landeseigenen Wirtschaftsförderungsgesellschaft GW Saar hat das Energieunternehmen Engie den Zuschlag für die Fläche in Ensdorf bekommen. SR-Reporter Lars Ohlinger.
3: Das neue Gas- und Dampfturbinenkraftwerk soll eine Leistung von 850 Megawatt haben. Damit könnten rund 300.000 Haushalte mit Strom versorgt werden. Statt Erdgas soll später Wasserstoff eingesetzt werden. Das französische Unternehmen Engie benötigt dafür rund 8 Hektar des ehemaligen Kraftwerksgeländes in Ensdorf, rund die Hälfte der Fläche für die einst geplante Chipfabrik. Der saarländische Wirtschaftsminister Jürgen Barke spricht im SR-Interview von einer Milliardeninvestition. Voraussetzung für den Neubau sei aber, dass Engie bei Ausschreibungen zur Kraftwerkstrategie in Deutschland auch ausgewählt werde.
2: Die Gewerkschaft Verdi bestreikt heute wieder den Einzelhandel und auch das Saarland ist betroffen. Hier hat Verdi die Beschäftigten von IKEA in Saarlouis zum Ausstand aufgerufen. Deutschlandweit soll heute jede zweite IKEA-Filiale bestreikt werden. Verdi wirft dem Unternehmen vor, trotz 6 Milliarden Euro Umsatz Stellenabbau zu planen. Die Gewerkschaft hat aber auch die Beschäftigten anderer Unternehmen wie etwa Kaufland, Primark und H&M zum Streik aufgerufen. Gegen das CISPA-Helmholtz-Zentrum für Informationssicherheit in Saarbrücken gibt es schwere Vorwürfe. Nach Informationen des Handelsblatt könnten sensible Daten und Know-how in den Bereichen KI und Cybersicherheit nach China abfließen. Auch sollen viele Forschende mit chinesischer Staatsbürgerschaft vom CISPA in sensiblen Forschungsbereichen beschäftigt sein. SR-Reporter Peter Sauer.
4: Außerdem seien auch Forschungsgelder aus China an Projekte geflossen, an denen das CISPA mitgearbeitet hat. Das CISPA erklärte dazu gegenüber dem Handelsblatt, dass es nicht ungewöhnlich sei, dass internationale Spitzenforscher von ihren jeweiligen Heimatinstitutionen finanziert werden. Das CISPA wollte sich auf SR-Anfrage zunächst nicht zu den Vorwürfen äußern. Bund und Land sind die Gesellschafter der gemeinnützigen Bundesforschungseinrichtung. Die Staatskanzlei teilte auf SR-Anfrage mit, dass Aufklärung und entsprechende Schlussfolgerungen notwendig seien, sollten sich die im Raum stehenden Vorwürfe möglicher Kofinanzierungen von China bewahrheiten.
2: Trotz Abkommen zwischen den USA und dem Iran setzt Israel seine Angriffe im Süden des Libanon fort. Staatlichen libanesischen Medien zufolge wurden mindestens 16 Menschen getötet. Israels Militär teilte mit, die Angriffe auf die vom Iran unterstützte Hisbollah seien eine Reaktion auf wiederholte Verstöße gegen die Waffenruhe. Israels militärisches Vorgehen ist ein wichtiger Streitpunkt zwischen den USA und dem Iran. Das Rahmenabkommen sieht eigentlich ein Ende der Kämpfe in der gesamten Region vor, also auch im Libanon. Für heute geplante Gespräche in der Schweiz zwischen den USA und dem Iran sind verschoben worden. Bundesbauministerin Huberts will das Bauen schneller, digitaler und vor allem bezahlbarer machen. Dazu stellt die SPD-Politikerin heute einen Aktionsplan mit 13 Maßnahmen vor. Das Papier liegt dem ARD-Hauptstadtstudio schon vor. Konkret ist beispielsweise geplant, dass Bauanträge bis 2028 komplett digitalisiert werden. Anträge auf Papier werden dann nur noch in begründeten Härtefällen zulässig. Auch finanziell soll das Bauen mehr gefördert werden. Huberts setzt sich dafür ein, dass die steuerlichen Abschreibungsregeln über 2029 hinaus verlängert werden. Die sind gerade für den Mietwohnungsneubau relevant. Wer im Netz einkauft, kann das seit heute leichter rückgängig machen. Online-Shops sind dazu verpflichtet, auf ihrer Seite einen gut sichtbaren Widerrufsbutton anzuzeigen. Danach soll sich eine weitere Seite öffnen, auf der das Ganze bestätigt wird. Auf diese Weise soll der Schutz vor ungewollten Einkäufen und Verträgen verbessert werden. Am eigentlichen Widerrufsrecht ändert sich dadurch nichts. In der Regel kann man Einkäufe und Verträge 14 Tage lang wieder rückgängig machen. Und das waren die Nachrichten mit Christian Koch. 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
5: Heute ist es sonnig, locker bewölkt, trocken. Am Nachmittag und Abend können sich in der schwülheißen Luft größere Quellwolken bilden und es sind einzelne kräftige Schauer und Gewitter mit Starkregen, Hagel und stürmischen Böen möglich. Häufig bleibt es aber auch trocken. Bei ungewöhnlich hohen Temperaturen mit Höchstwerten von 32 bis 37 Grad ist mit einer starken Wärmebelastung zu rechnen. Morgen am Samstag sonnig, am Nachmittag und Abend einzelne Hitzegewitter möglich. Bei Höchstwerten von 32 bis 37 Grad, so bleibt es auch am Sonntag. Und Montag und Dienstag sollen die Temperaturen sogar auf 39 Grad steigen.
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5: Mit Maria Gutierrez, guten Morgen und ganz herzlich willkommen auch zu unserem Ohrspiel. In 7 Minuten ist die nächste Runde fällig und ich freue mich auf Ihr Mitraten und Ihre Ohren und Ihre Anrufe, natürlich. Hier beginnen wir mit Arkadi Volodos und Variationen über ein Thema aus der Oper Carmen von Wladimir Horowitz.

0: Edila Gujac, L'amour et l'eau fraîche, Liebe und frisches Wasser.
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0: Ich empfehle Eistee oder Eiskaffee aus unserer SR-Kulturtasse, wenn Sie eine zugeschickt bekommen und mich anrufen 0681 65 100 und vielleicht diesen neuen Titel hier erkennen. Ich freue mich auf jeden einzelnen Anrufer und Anruferin.

0: Das Quatuor Cellique, das sind vier Geschwister, mit dem vierten Satz aus dem Streichquartett B-Dur, Köchelverzeichnis 589 von Wolfgang Amadeus Mozart.
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0: Unsere treue Mitspielerin Barbara Ulm ist am Apparat. Guten Morgen.
2: Ja, guten Morgen, Frau Guterres.
0: Sie sind in der Steiermark bei den Kindern und jetzt haben Sie mir verraten, bei herrlichem Wetter und 5 Grad weniger als in Saarbrücken.
2: Ja, aber es ist trotzdem irgendwie drückend, muss ich sagen. Der blaue Himmel und alles drumherum grün ist wunderschön, aber man kommt doch ins Schwitzen. Und man freut sich, wenn man irgendwo ein schattiges Plätzchen findet oder ein Naturschwimmbad.
0: Oh, da würde ich mich gerade mit reinstürzen.
2: Ja, da müssen Sie mal hinfahren. Das ist die Steiermark um Graz rum, um Aigen. Da gibt es den Putterer See und das ist ein Natursee. Der ist einfach ganz toll.
0: Klingt herrlich, wirklich. Bin ganz neidisch, Frau Ulm. Sie spielen mit mir. Ich spiele unseren Titel noch einmal kurz an.
2: Ja.
0: Und Sie haben was erkannt.
2: Ich bin mir fast sicher, dass das Michael Bublé ist mit Feeling Good.
0: Ich glaube, Ihre Ohren sind ganz besondere Ohren. Herzlichen Glückwunsch zur Tasse.
2: Vielen Dank. Mittlerweile verschenke ich die Tassen schon in der Familie.
0: Sehr gut, sehr gut.
2: Und meine Enkelin hat gesagt, Oma, ich krieg ein, gell? Da tut sie dann ihre Stifte rein.
0: Ja, Werbung auch in der Steiermark für SR Kultur, ja, genau, ja. Richtig. Freue ich mich drüber.
2: Okay.
0: Frau Ulm, ja, dann herzlichen Glückwunsch und Ihnen noch einen schönen Tag.
2: Ja, vielen Dank und Ihnen ein schönes Wochenende.
0: Ja, danke schön. Machen Sie es gut. Tschüss.
2: Okay.
0: Tschüss. Ja, so geht das, so schnell geht das. Und wenn Sie mit mir spielen möchten, um 11:40 die letzte Runde für diese Woche mit einer neuen Musik dann.
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0: Und jetzt hören wir uns das Stück natürlich an. Feeling Good, Michael Bublé, 1964 schon komponiert. Der Kanadier covert es. In seinem Video zum Song ist er in einem Atomkraftwerk unterwegs und erinnert an James Bond und andere Agentenfilme der 1960er Jahre.

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Lambert featuring Goodwin, Hurts Like You aus dem neuen Album von Lambert, I Am Not Lambert. Der Mann mit der sardischen Stierledermaske legt sie ab fürs Cover, aber das Bild ist so verfremdet, dass man ihn doch nicht erkennt. I'm Not Lambert eben. Aber er hat hier auf seinem neuen Album wunderschöne Songs für seine singenden Freunde und Freundinnen komponiert. Hier Goodwin, mit dem er ja schon ein ganzes Album gemacht hat. Filmmusik von John Williams jetzt. The Carriage Ride to Thornfield zu dem Film Jane Eyre nach Charlotte Brontë in einer Verfilmung aus dem Jahr 1971.

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0: Kommen wir zu einer neuen Ausstellung in Saarbrücken. Die Kunstwerke selbst sind Ikonen und sie bilden Ikonen ab. Folgerichtig ist der Titel der großen Andy Warhol-Show Ikonen. Ab Samstag werden in der modernen Galerie des Saarlandmuseums die berühmten Siebdrucke mit der Campbell-Tomatensuppe, dem Gesicht von Mao oder Jackie Kennedy zu sehen sein.
1: Warhol weiß, wie man ästhetisch Motive aufpeppt, an den Mann bringt. Das hat er von klein auf, in der Pike auf gelernt.
0: Das sagt Lisa Felicitas Matthijs, die Direktorin des Saarlandmuseums. Sie hat diese Ausstellung auch kuratiert.
1: Warhol, auch wenn sich das salopp anhören mag, ist letztendlich Instagram vor Instagram. Wir sehen hier in der Ausstellung, wie Ikonen geschaffen und kreiert werden. Und das kann natürlich nur durch das permanente Abbild. Wir sind hier umgeben von insgesamt 12 Marilyns, die uns anschauen und werden sozusagen von ihr beobachtet.
0: Auch die berühmten Siebdrucke mit Marilyn Monroe sind also in der Ausstellung zu sehen. Andy Warhol, Ikonen. Die Ausstellung ist ab Samstag bis zum 18. Oktober in der Modernen Galerie des Saarlandmuseums zu sehen. Mehr Infos auch im Netz.

Musik eines Pubertierenden, könnte man sagen. Naja, immerhin heißt er Franz Schubert, ist 16 Jahre jung, als er diese Musik komponiert, seine erste Sinfonie, D-Dur, der zweite Satz daraus mit den Wiener Philharmonikern unter István Kertész. Franz Schubert geht noch zur Schule, das heißt, er geht ins kaiserlich-königliche Konvikt in Wien und empfindet es als ein Gefängnis, den militärähnlichen Schulbetrieb. Und es bringt ihm sogar ein Komponierverbot durch seinen Vater ein, weil er so schlechte Schulnoten hat. Franz Schubert. Na, kann man mal sehen, auch er hatte pubertierende Probleme. Inna Müller, Micha, Max, Richard Lessmann, bis Sylt im Meer versinkt.

James Harris, Ungrateful Heart, SR Kultur. Das Philharmonia Orchestra spielt jetzt unter der Leitung von Brighton Thompson die Nummer 3 aus den 4 schottischen Tänzen von Malcolm Arnold. Der hat mit 12 Jahren Louis Armstrong gehört und wollte genauso Trompete spielen wie der. Hat Trompete studiert, aber auf dem Lehrplan stand es dann nicht. Und das hat ihn enttäuscht. Also hat er sich dem Komponieren zugewendet. Das sehr erfolgreiche hat zum Beispiel einen Oscar bekommen für seine Musik zum Film Die Brücke am Kwai. Malcolm Arnold.

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1: 11 Uhr. Auf dem Gelände des ehemaligen Kohlekraftwerks in Ennsdorf soll ein Gaskraftwerk gebaut werden. Nach Angaben der landeseigenen Wirtschaftsförderungsgesellschaft GW Saar hat das Energieunternehmen Engie den Zuschlag für die Fläche in Ennsdorf bekommen. Das neue Gas- und Dampfturbinenkraftwerk soll eine Leistung von 850 Megawatt haben. Damit könnten rund 300.000 Haushalte mit Strom versorgt werden. Später soll statt Erdgas Wasserstoff eingesetzt werden. Der saarländische Wirtschaftsminister Barke spricht im SR-Interview von einer Milliardeninvestition. Voraussetzung für den Neubau sei aber, dass Engie bei der Ausschreibung zur Kraftwerksstrategie in Deutschland vom Bund auch ausgewählt werde. Die für heute geplanten Gespräche zwischen den USA und dem Iran in Luzern sind abgesagt worden. Das hat das Schweizer Außenministerium mitgeteilt. Gründe dafür wurden nicht genannt. Davor hatten schon die USA angekündigt, dass Vizepräsident Vance bis auf Weiteres nicht in die Schweiz fliegt. Für SR Info Pia Masoczak.
2: In iranischen Medien kursierten gestern unbestätigte Meldungen, die Delegation Irans wolle wegen der anhaltenden israelischen Angriffe auf Libanon ihre Reise in die Schweiz verschieben. Offen ist, wann es einen neuen Termin für die Verhandlungen geben könnte. Beide Seiten wollten ursprünglich am Vierwaldstätter See über die Umsetzung des sogenannten Memorandum of Understanding sprechen. Ziel ist eine endgültige Einigung unter anderem über das iranische Atomprogramm und das Kriegsende zwischen Israel und der libanesischen Hisbollah. Laut der Absichtserklärung sollte diese innerhalb von 60 Tagen erreicht werden.
1: In Potsdam beginnt heute der Bundesparteitag der Linken. Knapp 600 Delegierte wollen über die zukünftige Ausrichtung der Partei diskutieren. Themen sind unter anderem die Vermögenssteuer und die Schuldenbremse. Für den Abend ist eine Debatte über die Haltung der Partei zur Lage im Nahen Osten und zu Israel geplant. Morgen steht dann die Wahl einer neuen Parteispitze an. Deutsche Unternehmen haben erstmals seit 3 Jahren wieder mehr Waren ins Ausland verkauft. Wie das Statistische Bundesamt mitteilte, ist das Exportvolumen im vergangenen Jahr um 1,3% gestiegen. Auch die Importe legten zu um 1,6%. Das Niveau von vor der Corona-Pandemie und dem Ukraine-Krieg wird aber weiterhin nicht erreicht. Die Erhaltung der Lebensräume aus dem Naturschutzprojekt LIK Nord ist für die nächsten Jahre gesichert. Nach dem Ende der Förderung von Bund und Land hatten zuletzt einige Mitgliedskommunen erwogen, aus dem Zweckverband auszutreten. Sie wollten die Kosten nicht selbst tragen. SR-Reporterin Lea Kielnicker.
3: Die Gemeinde Quierschied hat im Rahmen des Projekts lediglich eine Aussichtsplattform am Kohlbachweiher gebaut. Der Landkreis Neunkirchen ist erst später dazu gestoßen und hat gar keine eigenen Projektflächen. Auch die Stadt Friedrichsthal hat kaum eigene Projektgebiete. Genau aus diesem Grund hatten die 3 Kommunen nach dem Auslauf der Förderung überlegt, aus dem Zweckverband auszutreten. Denn die Beiträge zur Erhaltung, die sie zukünftig selbst zahlen müssen, seien vor diesem Hintergrund zu hoch. Jetzt haben aber die Gremien aller 3 Kommunen zugestimmt, doch Mitglied im Zweckverband zu bleiben. Bedingung dafür war, dass die Beiträge für die Kommunen mit wenig bis keinen eigenen Flächen gedeckelt werden, auf maximal 13.000 Euro. Über die finale Aufteilung der Kosten wird die Verbandsversammlung im August entscheiden.
1: Bei den Projekten werden ehemalige Industrie- und Bergbauflächen zu Lebenswelten für seltene Tier- und Pflanzenarten umgewandelt. Venedig könnte für Tagesgäste deutlich teurer werden. Der neue Bürgermeister Venturini schlägt vor, die Eintrittsgebühr an besonders stark besuchten Tagen von bisher 5 bis 10 Euro auf bis zu 50 Euro anzuheben. Damit soll der Massentourismus in Venedig eingedämmt werden. Bevor die Gebühren erhöht werden können, müsste die italienische Regierung zustimmen. Und das waren die Nachrichten mit Carina Deves. 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
4: Heute ist es sonnig, locker bewölkt, trocken. Am Nachmittag und Abend können sich allerdings in der schwülheißen Luft hier und da größere Quellwolken bilden. Und dann sind einzelne kräftige Schauer und Gewitter mit Starkregen, Hagel und stürmischen Böen möglich. Häufig bleibt es aber auch trocken. Bei ungewöhnlich hohen Temperaturen mit Höchstwerten von 32 bis 37 Grad ist mit einer starken Wärmebelastung zu rechnen. Morgen am Samstag oft sonnig, am Nachmittag und Abend wieder einzelne Hitzegewitter möglich. Bei Werten von 32 bis 37 Grad, so bleibt es auch am Sonntag. Und am Montag und Dienstag klettern die Temperaturen sogar auf bis zu 39 Grad hoch.
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0: Mit Maria Gutierrez, hallo und herzlich willkommen. Wir berichten über die Ausstellung Manifesta 2026, die derzeit im Ruhrgebiet stattfindet, und beginnen mit Musik eines kühlen Dänen, Nils Gade. Der dritte Satz, Scherzo aus der siebten Sinfonie, die Stockholm-Sinfonietta, Unternehme Järvi.

Kim Saunders featuring Thorsten Goods an der Gitarre Let Me Love You. Jonathan Jeremiah weiß, was glücklich sein ist, lucky. Und wie sagte Friedrich Nietzsche, der Philosoph, fast überall, wo es Glück gibt, gibt es Freude am Unsinn.

0: Essen, in Gelsenkirchen, Duisburg und Bochum und bespielt 12 leerstehende Nachkriegskirchen. Unter dem Motto »This is not a church« ziehen Kunst und Kultur in die Gebäude ein und öffnen diese Orte für Dialog, gesellschaftlichen Zusammenhalt und künstlerische Innovation. Claudia Dichter berichtet.
1: Es knarrt und knarzt im Inneren der Markuskirche in Essen-Frohnhausen. Ein Bau aus den 1960er Jahren, mitten in einem Wohngebiet. Die Künstlerin Lili Lake hat das Gebäude selbst zur Protagonistin ihrer Soundinstallation gemacht. Ist dem mit Holz ausgekleideten Zeltdach mit Kontaktmikrofonen zu Leibe gerückt, hat Klänge von Synthesizern und Instrumenten in die Komposition gemischt, die jetzt den Kirchenraum erfüllt. Die Markuskirche ist eine der 12 sogenannten Pantoffelkirchen, die Schauplatz der Manifesta sind.
2: Pantoffelkirchen sind hier im Ruhrgebiet sehr präsent, weil eben in der Nachkriegszeit unheimlich viele Kirchen auch für die sogenannten Gastarbeiterinnen unter anderem gebaut wurden. Und die Idee war eigentlich, dass man in seinen Hausschlappen und im Pyjama aus der Tür stolpern kann und in die nächste Kirche fällt.
1: Sagt Leonie Herwig, eine der Kuratorinnen der Manifesta 16.
2: Gleichzeitig ist diese Institution aber auch im Wandel. Viele der Gemeinden sterben aus. Und die Gebäude sind aber nicht nur architektonisch interessant, sondern auch einfach wertvolle Räume einer zivilen Art des Zusammenkommens.
1: Als solche sollen sie jetzt aktiviert werden. Noch ist die Markuskirche in sakraler Nutzung, aber die Zukunft ist ungewiss. Dabei liegen direkt neben dem Bau eine Schule, ein Kindergarten und eine Senioreneinrichtung. Das Pell Collective aus Portugal hat deshalb auf dem Kirchvorplatz temporäre Sitzmöbel installiert, die zur Begegnungsstätte für Jung und Alt werden sollen. Schon jetzt ist das Interesse groß. St. Gertrud im Stadtzentrum ist bereits entweiht, aber im Inneren der Kirche steht ein moderner Beichtstuhl, ein gläserner, schallisolierter Raum mit einem KI-Priester, dem man sich anvertrauen kann.
3: Du kannst mir sagen, was du auf dem Herzen hast. Ob du es Sünden nennen möchtest oder nicht, liegt bei dir. Es geht darum, was dich belastet. Ich bin bereit zuzuhören.
1: Der Beichtstuhl ist von der Künstlerin Aisha Erkmann. Vorne im Altarraum hat Nassantur eine Installation aus senkrecht aufgestellten alten Kirchenbänken aufgebaut. Während der nächsten Wochen ritzt er Botschaften von Menschen aus dem Ruhrgebiet hinein. Wünsche, Hoffnungen, Ängste. Ein Archiv der Gefühle, in dem alle zu Wort kommen können. Partizipation ist dem Manifesta-Team wichtig. Es geht nicht darum, mit Kunst und Kultur für ein paar Wochen irgendwo aufzuschlagen. Sie wollen nachhaltig verändern, neue Perspektiven für Menschen und Orte aufzeigen. Zum Beispiel in der St. Bonifatius-Kirche in Gelsenkirchen. Ein profanierter Backsteinbau, der als Lagerraum einer Bäckerei dient. Kurator Gürsö Dotas bringt Perspektiven der sogenannten Gastarbeitergeneration in den Kirchenraum.
4: Zum einen ist es mir so wichtig zu sagen, dass die Arbeitsmigranten, die gekommen sind, teilweise selbst künstlerisch tätig waren, sei es, dass sie dann später Künstlerinnen geworden sind oder dass sie mit einer sehr besonderen Begabung kommen. Die Feinmotorik, die sie irgendwie so mitbringen, die ist dann später in den Fabriken wichtig.
1: Isan Etche zum Beispiel kam in den 1970er Jahren nach Deutschland. Kollegen ermunterten ihn, sich an einer Kunstakademie zu bewerben. Er wurde angenommen und studierte unter anderem bei Gerd Richter. 6 großformatige Bilder zeigen realistisch gemalte Passfotos von Freunden. Darauf ein Stempel mit dem Bundesadler, darüber steht Gastarbeiter. Ein bitterer Kommentar zur Lebenswirklichkeit der Arbeitsmigranten damals. Draußen vor der Kirche gibt es einen Teegarten. Das Büro Baubotanik hat Hochbeete und Rankgitter mit allerlei Kräutern und Heilpflanzen installiert. Man ist eingeladen, Pfefferminze, Calendula oder Melisseblätter in einen kleinen Teebeutel zu stecken, eine Botschaft draufzuschreiben und gemeinsam Tee zu trinken. Renate Jansen aus Gelsenkirchen betreut den Garten. Sie hofft, dass möglichst viele kommen und von ihrer Teekultur und ihrem Alltag berichten.
5: Vor allen Dingen möchte ich, dass die deutsche Bevölkerung mit der migrantischen Bevölkerung ins Gespräch kommt. Weil Gelsenkirchen hat einen sehr hohen Anteil an AfD-Wählern. Und ich möchte gerne dort auch eine politische Auseinandersetzung führen und diskutieren und sagen, lernt euch erstmal kennen. Und dann lass uns doch mal gucken, was wir perspektivisch auch gemeinsam machen können. Also nicht nur bis Oktober, sondern dass dort auch Kontakte entstehen, wo man perspektivisch weiter was entwickeln kann.
1: Ob all diese Ideen und Anstöße über den Oktober hinauswirken, das wird sich zeigen. Es ist der Manifesta und dem Ruhrgebiet zu wünschen.
0: Die Manifesta 2026, die Europäische Wanderbiennale, findet ab dem 21. Juni für 15 Wochen im Ruhrgebiet statt.

Jeb Loy Nichols, 25 Years Too Late. Filmmusik jetzt von Patrick Doyle zu dem Film Gosford Park von Robert Altman. Eine Komödie über die Grausamkeit hinter der glänzenden Fassade der sogenannten feinen Gesellschaft.

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0: Dinah Washington, Cry Me a River 1959.
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0: Das letzte für diese Woche steht an. Damit Sie unsere hitzebeständige SR-Kulturtasse zugeschickt bekommen können, müssen Sie nur erkennen, was sich hinter diesem Anfang verbirgt und mich anrufen 0681 65 100. Na? Irgendwas erkannt? Irgendeine Idee? Einfach mitraten und versuchen 0681 65 100. Ich bin schon ganz gespannt.

0: Vicente García, Dulcito e Coco.
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0: Mein letzter Mitspieler für heute ist Fabian Diehl aus Saarbrücken. Guten Morgen.
2: Hallo.
0: Sie kämpfen sich durch die Staus Richtung Saarlouis. Tapferkeit und Durchhaltevermögen sind hier gefragt.
2: Jawohl. Starke Nerven und eine funktionierende Klimaanlage.
0: Das wollte ich gerade sagen, wenn ich dann dran denke. Vor 20, 30 Jahren war die ja nicht selbstverständlich und da war der Stau auch im Sommer immer ganz fürchterlich heiß.
2: Ja.
0: Herr Diehl, Sie spielen mit mir. Ich spiele Ihnen den kleinen Ausschnitt jetzt einmal vor.
2: Jawohl.
0: Und was haben Sie erkannt?
2: Ich bin mir nicht zu 100% sicher, aber ich glaube, das ist die Ankunft der Königin von Saba von Händel.
0: Richtig.
2: Wunderbar.
0: Ja, sehr, sehr gut. Schön. Wie kommen Sie dazu, das so gut zu erkennen, so schnell?
2: Ich weiß nicht. Irgendwie, ich habe das mal gehört und war ganz angetan davon und habe das dann eine Zeit lang auf Dauerschleife im Auto gehört und das erkennt man dann doch wieder.
0: Die Dauerschleife im Auto. Ja, ich hoffe, die dauert bei Ihnen heute nicht mehr allzu lang.
2: Danke.
0: Herr Diehl, und wünsche Ihnen noch einen schönen Tag.
2: Gleichfalls, vielen, vielen Dank.
0: Und Glückwunsch zur Tasse. Ja, tschüss.
2: Dankeschön, tschüss.
0: Ja, und wenn Sie ab Montag wieder spielen möchten, ab Montag 9.30 Uhr, dann seien Sie dabei.
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0: Und wir müssen uns das anhören. Die Ankunft der Königin von Saba von Georg Friedrich Händel aus dem Oratorium Solomon. Diese Musik wurde übrigens bei der Eröffnungsfeier der Olympischen Spiele 2012 in London aufgeführt, als James Bond alias Daniel Craig die Queen im Buckingham Palace abholte.

Die Schweizerin Femi Luna und ihr Song Sleepless aus dem neuen Album Wash My Pain Away. Sie möchte sanfte Töne gegen das Gewicht der Welt zu den Menschen bringen. Femi Luna. Das Cincinnati Pops Orchestra spielt jetzt den spanischen Tanz Nummer 1 aus der Oper La Vida Breve, das kurze Leben von Manuel de Falla.

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1: 12 Uhr. Auf dem Gelände des ehemaligen Kraftwerks in Ensdorf soll ein Gaskraftwerk gebaut werden. Nach Angaben der landeseigenen Wirtschaftsförderungsgesellschaft GW Saar hat das Energieunternehmen NG den Zuschlag für die Fläche in Ensdorf bekommen. SR-Reporter Lars Ohlinger.
2: Das neue Gas- und Dampfturbinenkraftwerk soll eine Leistung von 850 Megawatt haben. Damit könnten rund 300.000 Haushalte mit Strom versorgt werden. Statt Erdgas soll später Wasserstoff eingesetzt werden. Das französische Unternehmen NG benötigt dafür rund 8 Hektar des ehemaligen Kraftwerksgeländes in Ensdorf, rund die Hälfte der Fläche für die einst geplante Chipfabrik. Der saarländische Wirtschaftsminister Jürgen Barke spricht im SR-Interview von einer Milliardeninvestition. Voraussetzung für den Neubau sei aber, dass NG bei Ausschreibungen zur Kraftwerkstrategie in Deutschland auch ausgewählt werde.
1: Die gesperrte Bonner Nordbrücke muss abgerissen werden. Bundesverkehrsminister Schnieder sagte, die Schäden seien so schwer, dass die Brücke nicht mehr für Autos oder Lastwagen geöffnet werden könne. Die Bonner Nordbrücke ist eine der wichtigsten Verkehrsverbindungen der Region. Bis zur Sperrung Anfang des Monats fuhren dort täglich rund 100.000 Fahrzeuge. Ein Neubau ist bereits geplant. Verkehrsminister Schnieder geht davon aus, dass der Verkehr Ende 2028 an der Stelle wieder über den Rhein rollen könnte. Die EU ringt um ihr Geld und um eine gemeinsame Haltung zu Israel. Beim Gipfel in Brüssel beraten die Staats- und Regierungschefs heute über den EU-Haushalt ab 2028 und die Lage in der Golfregion. Außerdem geht es um mögliche Sanktionen gegen Israels Sicherheitsminister Ben-Gvir. Bundeskanzler Merz erwartet schwierige Verhandlungen, vor allem beim Thema Haushalt. Merz selbst lehnt neue gemeinsame Schulden der EU weiter ab. In Hamburg geht die Konferenz der Innenminister von Bund und Ländern zu Ende. Zum Abschluss stand ein Austausch mit Verteidigungsminister Pistorius im Mittelpunkt. Für SR-Info Oliver Wuttke.
3: Die Grenzen zwischen innerer und äußerer Sicherheit verschwimmen. Stärker als in früheren Jahren steht Deutschland im Fokus russischer Spionage und Sabotage. Gleichzeitig zeigen Anschläge auf Strom-, Verkehrs- und Kommunikationsnetze Schwachstellen auf. Ein Lagebild des Verteidigungsministers stand am Beginn der Sitzung. Schon im Vorfeld sagte Pistorius, er fühle sich an die 80er und frühen 90er Jahre erinnert, Übungen von militärischen und zivilen Stellen und gemeinsame Planungen für einen Krisenfall müsse es jetzt wieder geben. Denn das Unvorhersehbare werde immer unvorhersehbarer, so Pistorius.
1: In Zukunft sollen Vertreter des Verteidigungsministeriums regelmäßig an den Innenministerkonferenzen teilnehmen. Die saarländische AfD-Landtagsfraktion will einen Untersuchungsausschuss zur Kommunalwahl beantragen. Hintergrund ist der Ausschluss der Partei bei den Wahlen zur Regionalversammlung und zum Stadtrat Saarbrücken im Jahr 2024. Beide Entscheidungen hatte das Oberverwaltungsgericht gekippt und Neuwahlen angeordnet. Streitpunkt war, dass die AfD jeweils 2 Listen mit Kandidaten eingereicht hatte. Über den Antrag zum Untersuchungsausschuss wird in der Sitzung des Landtags in der kommenden Woche entschieden. Ab sofort können Vorschläge für den diesjährigen Kulturpreis für Kunst des Regionalverbandes Saarbrücken eingereicht werden. Nach Angaben des Regionalverbandes werden Künstlerinnen und Künstler gesucht, die sich aktiv mit der Entwicklung der Region auseinandersetzen. Sowohl Städte, Gemeinden und Vereinigungen als auch Bürger des Regionalverbandes können bis zum 17. August Vorschläge einreichen. Voraussetzung ist, dass die vorgeschlagenen Personen im Regionalverband Saarbrücken wohnen. Und das waren die Nachrichten mit Carina Deves. 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
4: Heute ist es sonnig, locker bewölkt am Nachmittag und Abend bilden sich in der schwülheißen Luft hier und da größere Quellwolken und dann kann es tatsächlich zu einzelnen kräftigen Schauern und Gewittern mit Starkregenhagel und stürmischen Böen kommen. Aber es kann auch einfach trocken bleiben. Bei ungewöhnlich hohen Temperaturen mit Höchstwerten von 32 bis 37 Grad ist mit einer sehr starken Wärmebelastung zu rechnen und dies auch am Wochenende. Da bleiben die Temperaturen bis 37 Grad heiß. Zum Wochenbeginn können sie sogar noch auf 39 Grad klettern.
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4: Ich bin Maria Gutierrez. Hallo und herzlich willkommen jetzt zur letzten halben Stunde mit Ron Sexsmith hier. Jazz at the Bookstore.

Mayra Andrade, Mon Carousel. Nicholas Brittle hat die Musik zur erfolgreichen Fernsehserie Succession geschrieben. Die ist angelehnt an die Mediendynastie des Millionärs Rupert Murdoch. Es geht um Rivalitäten, um das Erbe und natürlich um das Imperium.

0: 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Es ist 11:45. Die für heute in der Schweiz angekündigten Gespräche zwischen den USA und dem Iran finden nicht statt. Grund sind offenbar die andauernden heftigen Kämpfe im Libanon. Dort sollen bei neuen israelischen Angriffen mindestens 18 Menschen getötet worden sein. US-Vizepräsident Vance sagte seine geplante Reise nach Luzern ab. Einen neuen Termin gibt es noch nicht. Pia Masochak.
1: Beide Seiten wollten ursprünglich am Vierwaldstätter See über die Umsetzung des sogenannten Memorandum of Understanding sprechen. Ziel ist eine endgültige Einigung unter anderem über das iranische Atomprogramm und das Kriegsende zwischen Israel und der libanesischen Hisbollah. Laut der Absichtserklärung sollte diese innerhalb von 60 Tagen erreicht werden. Experten waren im Vorfeld skeptisch, ob innerhalb dieses knappen Zeitraums eine dauerhafte Lösung gefunden werden kann.
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Das Duo Minerva mit einem lyrischen Walzer von Dmitri Schostakowitsch aus den Stücken für Klavier Tanz der Puppen. Und mit Darkside und SNC verabschiede ich mich, wünsche Ihnen einen ganz schönen Freitag, irgendwo im Schatten mit einem kühlen Getränk. Mein Name ist Maria Gutierrez. Zur SR-Infobilanz am Mittag ist Sarah Sasso schon im Studio.

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1: Mit Sarah Sasso herzlich willkommen. Der EU-Gipfel in Brüssel ist auch am zweiten Tag vollgepackt mit Haushalt und der Situation im Nahen Osten. Aus dem Libanon werden weiterhin heftige Kämpfe gemeldet, trotz der weiteren Schritte in Richtung Frieden im Nahen Osten, den die USA und Iran diese Woche eingeleitet haben. Ein neues Gaskraftwerk fürs Saarland, das soll auf dem alten Kraftwerksgelände in Ensdorf entstehen. Unser Reporter hat weitere Details dazu. Diese und weitere Themen jetzt bis 13 Uhr. Schön, dass Sie dabei sind. Zweiter Tag des EU-Gipfels in Brüssel. Die Staats- und Regierungschefs der EU-Länder haben jede Menge zu besprechen und zu entscheiden. Erledigt ist schon mal der Punkt. Sanktionen gegen Russland. Die wurden auf 12 Monate verlängert. Was heute alles auf dem Programm steht, fasst Sarah Lopez zusammen.
2: In Brüssel geht's heute um ein Thema, das potenziell für viel Streit sorgen kann, nämlich ums Geld. Genauer gesagt, um den EU-Haushalt für die Jahre 2028 bis 2034. Ein komplizierter, aber wichtiger Punkt auf der Tagesordnung, sagt der niederländische Ministerpräsident Rob Jetten. Ich denke, es ist sehr wichtig, dass wir heute über den europäischen Haushalt diskutieren. Wenn wir eine Wirtschaft für das nächste Jahrzehnt aufbauen wollen, dann können wir das nicht mit einem Haushalt aus den 90ern machen. Deshalb ist es sehr wichtig, dass wir uns auf die Prioritäten konzentrieren. Sicherheit, mehr Wettbewerbsfähigkeit und dass der Haushalt auch zu den Modernisierungen passt. Gerade liegt man bei der konkreten Höhe des Haushalts noch weit auseinander. Diskutiert wird heute über einen Vorschlag der zyprischen Ratspräsidentschaft. Der ist zwar niedriger als die von der EU-Kommission vorgeschlagenen 1,76 Billionen Euro, der deutsche Bundeskanzler Friedrich Merz ist damit aber immer noch nicht zufrieden.
3: Wir müssen über die Höhe des Budgets sprechen. Der auf dem Tisch liegende Vorschlag ist deutlich zu hoch. Die Zahlen müssen runter. Und wir müssen uns über die Einnahmen der Europäischen Union unterhalten, denn wir können nur so viel Geld ausgeben, wie wir auch haben.
2: Neuen europäischen Schulden erteilte Merz eine deutliche Absage. Das wolle er seinen Kollegen heute am zweiten Tag des Gipfels klar sagen. Unterstützung bekommt Merz von seinem Kollegen aus Österreich, Christian Stocker.
4: Es ist so, dass mehr Geld nicht automatisch bedeutet, dass Europa stärker wird. Wir müssen uns überlegen, wie wir mit den Mitteln, die möglich sind, möglichst effizient Europa so stark machen, dass es nicht davon abhängt, ein Problem mit Geld zu bewerfen, sondern es zu lösen.
2: Demgegenüber stehen aber die Länder, die einen vergleichsweise größeren EU-Haushalt wollen. Dazu gehört zum Beispiel Spanien und das hat der spanische Ministerpräsident Pedro Sánchez betont. Aus spanischer Sicht sind wir weit von einer Einigung entfernt. Es mangelt bei dem Vorschlag an Ambitionen, was den Umfang des Haushalts angeht. Gemeinsam mit 15 anderen EU-Mitgliedstaaten hat Spanien im vergangenen Monat ein Papier unterschrieben, das sich gegen Kürzungen in der Landwirtschaft und der Regionalpolitik ausspricht. Dafür ist im EU-Haushalt traditionell besonders viel Geld vorgesehen. Und viel Geld für die Landwirtschaft fordert auch der lettische Ministerpräsident Andris Kulbergs. Seit 20 Jahren sind die lettischen Landwirte die, die am wenigsten bekommen. Das sollte irgendwie geändert werden. Es gibt also einige Punkte, die heute zu besprechen sind beim Treffen der EU-Staats- und Regierungschefs in Brüssel. Das Ziel für heute? Fortschritt. Eine Einigung will man bis Ende des Jahres haben, aber das wird ein schwieriger Weg.
1: Sarah Lopez aus Brüssel. Frieden im Nahen Osten. Mit dem Abkommen, das Iran und die USA am Mittwoch unterzeichnet haben, könnte er zumindest in Teilen dauerhaft eintreten. Aber da sind hier noch Israel und die Hisbollah-Miliz im Libanon. Dort wird weiter gekämpft, berichtet Nina Amin.
5: Im Libanon ist kein Ende der Gewalt in Sicht. Israel griff nach eigenen Angaben Stellungen der pro-iranischen Hisbollah-Miliz im Südlibanon und in der Bekaa-Ebene an. Laut libanesischer Behörden sind bei den neuen Angriffen mindestens 18 Menschen getötet worden. Viele wurden verletzt. Israels Armee meldete den Tod 4 seiner Soldaten. Die Lage im Libanon gilt als Knackpunkt bei den anstehenden Verhandlungen zwischen den USA und Iran. Die bilaterale Absichtserklärung sieht zwar auf Drängen des Iran ein Ende der Kampfhandlungen in der Region, einschließlich Libanon, vor, aber es gibt keine Klausel über einen Abzug israelischer Truppen aus dem Südlibanon. Israels Regierung lehnt das ab. Eine von der Armee eingerichtete sogenannte Sicherheitszone wird mit dem Schutz ihrer Bürger in Nordisrael vor Angriffen der Hisbollah-Miliz begründet. Für die libanesische Regierung, keine Konfliktpartei in diesem Krieg, sind Israels Stellungen hingegen völkerrechtswidriges, besetztes Staatsgebiet.
1: Von einer Waffenruhe kann man also dort nicht sprechen, eher von einer weiterhin schwierigen Gemengelage, die vor allem das Verhältnis zwischen USA und Israel betrifft, berichtet Auslandskorrespondentin Bettina Meyer.
6: Bibi Netanyahu happens to be a good man, gets a little excited sometimes.
7: Bibi Netanyahu ist ein guter Mann. Er regt sich manchmal etwas auf. Allerdings haben wir eine kleine Meinungsverschiedenheit über den Libanon. Bibi, du könntest etwas sanfter sein. Du musst nicht jedes Mal ein Gebäude einstürzen lassen, wenn einer von der Hisbollah hineingeht.
6: You don't have to knock down a building every time somebody walks into it that's from Hezbollah.
7: Die Worte von US-Präsident Trump, gerichtet an Israels Premier Netanyahu, dürften sich wie eine Ohrfeige angefühlt haben. Seit Trumps Rede auf dem G7-Gipfel herrscht Schweigen im Regierungsbüro in Jerusalem. Eifriger wurde das unterzeichnete Rahmenabkommen der USA mit dem Iran im israelischen Fernsehen diskutiert. Oren Hazan, Mitglied von Netanyahus Likud-Partei, sagte auf i24 News: Es geht hier um einen Idioten. Entschuldigt die Wortwahl, aber er ist ein Idiot. Das Einzige, was Trump interessiert, ist, wie viel Geld auf seinem Konto sein wird, wenn er diese Welt verlässt. Das ist ein zertifizierter Psychopath. So jemand sollte in Israel zur Persona non grata erklärt werden. Eingefrorene iranische Gelder in Höhe von 300 Milliarden US-Dollar will Trump im Zuge weiterer Verhandlungen mit dem Iran freigeben. Auch dürfe das Regime einen Teil seiner Raketen behalten, weil das sonst unfair sei. Eine sofortige Waffenruhe, das Ende des Militäreinsatzes im Libanon, verordnete Trump dem Bündnispartner Israel, ohne dessen Beteiligung. Viele Fragen rund um das iranische Atomprogramm blieben offen. Nach der Unterzeichnung des Rahmenabkommens ist klar, das Verhältnis zwischen Trump und Netanyahu hat einen neuen Tiefpunkt erreicht. Erst am Abend brach Netanyahu sein Schweigen. Seine Worte wirkten wohl überlegt, um Trump nicht zu verärgern, sagen Beobachter. Wir müssen an unseren Sicherheitsinteressen festhalten und gleichzeitig die wichtige Verbindung zu unseren amerikanischen Freunden bewahren. Wir werden den Norden Israels wieder sicher machen. Deshalb dürfen wir die Zone im Südlibanon nicht verlassen. Sie dient zum Schutz unserer Bürger. Ich werde auch weiter am obersten Ziel arbeiten. Der Iran wird keine Atomwaffen besitzen. Solange ich Premierminister Israels bin, wird das so bleiben. Damit wiederholte Netanyahu, was er bereits Anfang der Woche gesagt hatte. Ein Truppenrückzug aus dem Libanon kommt für ihn nicht in Frage. Dass Trump im Alleingang über den Kopf Israels hinweg eine Waffenruhe im Libanon an den Deal mit dem Iran knüpft, bezeichnet Moran Libanoni als Fehler. Er ist Sicherheitsexperte am Institut für nationale Sicherheitsstudien INSS.
8: The outcome of this memory of understanding is very dangerous to Israel.
7: Meiner Meinung nach ist das Ergebnis dieses Rahmenabkommens sehr gefährlich für Israel. Vor allem ist es schlecht für Israels Premier Benjamin Netanyahu. Es geht auf die Wahlen zu. Ich denke, das wird ihm sehr schaden. Ich glaube, das macht ihm im Moment sehr zu schaffen. Israel führt derzeit selbst Verhandlungen mit der libanesischen Regierung über einen Frieden. Die Einmischung Teherans im Libanon als Schutzpatron der Hisbollah-Miliz schwäche die Regierung im Libanon zusätzlich, warnt Libanoni. Der jetzt sagt, was im Libanon geschieht, ist der Iran. Solange unsere Truppen im Libanon sind, wird die Hisbollah angreifen. Und es kann leicht dazu kommen, dass der Iran dann wieder Israel angreift, weil es einen Bruch der Waffenruhe gibt. Deshalb sei es umso wichtiger, dass die laufenden Verhandlungen zwischen Israel und der libanesischen Regierung weitergeführt werden. Die nächste Gesprächsrunde soll in der kommenden Woche in Washington beginnen.
1: Die Gespräche über die genauen Inhalte des künftigen Abkommens zwischen den USA und Iran sollten ja eigentlich heute in der Schweiz weitergehen. Sie wurden aber abgesagt, die USA seien noch nicht so weit. US-Vizepräsident hat nun mitgeteilt, dass er davon ausgehe, dass man im Laufe des Wochenendes starten könne. 3 Tage, 600 Delegierte, viele Themen. In Potsdam kommt die Linke zu ihrem Parteitag zusammen. Was konkret auf der Agenda steht, schauen wir uns gleich an, nach den Kurznachrichten mit Denise Friemann.
9: Bundesbauministerin Huberts will das Bauen schneller, digitaler und vor allem bezahlbarer machen. Dazu stellt die SPD-Politikerin heute einen Aktionsplan mit 13 Maßnahmen vor. Das Papier liegt dem ARD-Hauptstadtstudio vor. Konkret ist zum Beispiel geplant, dass Bauanträge bis 2028 komplett digitalisiert werden. Anträge auf Papier wären dann nur noch in begründeten Härtefällen zulässig. Auch finanziell soll das Bauen mehr gefördert werden. Huberts setzt sich dafür ein, dass die steuerlichen Abschreibungsregeln über 2029 hinaus verlängert werden. Diese sind gerade für den Mietwohnungsneubau relevant. Deutsche Unternehmen haben erstmals seit 3 Jahren wieder mehr Waren ins Ausland verkauft. Wie das Statistische Bundesamt mitteilte, ist das Exportvolumen im vergangenen Jahr um 1,3% gestiegen. Auch die Importe legten zu um 1,6%. Das Niveau von vor der Corona-Pandemie und dem Ukraine-Krieg wird aber weiterhin nicht erreicht. Wer im Internet einkauft, kann das seit heute leichter rückgängig machen. Online-Shops sind dazu verpflichtet, auf ihrer Seite einen gut sichtbaren Widerrufsbutton anzuzeigen. Danach soll sich eine weitere Seite öffnen, um alles zu bestätigen. Auf diese Weise soll der Schutz vor ungewollten Einkäufen und Verträgen verbessert werden. Am eigentlichen Widerrufsrecht ändert sich dadurch nichts. In der Regel kann man Einkäufe und Verträge 14 Tage lang wieder rückgängig machen. Nach einem Unfall mit einem Bus in der Saarbrücker Innenstadt schwebt ein Mann weiter in Lebensgefahr. Nach Polizeiangaben ereignete sich der Unfall gestern gegen 13 Uhr an der Haltestelle Haus der Zukunft. Der Mann, dessen Identität weiterhin nicht feststeht, war an der Haltestelle gestürzt und von dem anfahrenden Bus überrollt worden. Der Fußgänger wurde in ein Krankenhaus gebracht. Während des Rettungseinsatzes und der Unfallaufnahme kam es zu Staus in dem Bereich.
1: 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Bei dieser Hitze, da versuchen wir alle irgendwie zurechtzukommen. Viel trinken, Räume so kühl wie möglich halten. Wie gut das die kommenden Tage in Potsdam beim Parteitag der Linken gelingen wird, das muss man mal sehen. Die Besucherplätze sind jedenfalls alle vergeben, heißt es auf der Internetseite zum Parteitag. Und auch von spontanen Besuchen rät man dringend ab. Etwa 600 Delegierte wollen bis Sonntag über die zukünftige Ausrichtung der Partei diskutieren. Es geht um Themen wie Vermögenssteuer und Schuldenbremse und das eben bei voller Hütte. Obwohl Hütte trifft es nicht ganz, weiß ARD-Hauptstadtkorrespondent Philipp Eckstein.
10: Die Linke als Steinhaus bauen. Dieses Motto hat die Linke zum Parteitag ausgegeben.
11: Jedes Kind kennt ja wahrscheinlich die Fabel der drei kleinen Schweinchen, die sich vor dem Wolf schützen müssen.
10: Und jedes Kind weiß, in einem Stroh- oder Holzhaus ist man vor dem Wolf nicht sicher. Und deshalb steht für Parteichefin Ines Schwertner fest.
11: Wir brauchen ein Steinhaus. Wir brauchen eine wirkliche Verankerung in der Gesellschaft, in Betrieben, in Nachbarschaften, in den Kiezen, auch wieder im ländlichen Raum. Denn wenn wir etwas gegen die AfD tun wollen, dann brauchen wir so ein Steinhaus.
10: Doch noch hat die Linke, so Schwertner, nur ein Holzhaus. Das ist aber immerhin schon recht solide. Und das bei einer Partei, die viele bereits für tot erklärt hatten, nachdem Sarah Wagenknecht und ihre Anhänger die Linke 2024 verlassen hatten.
12: Links lebt!
10: Durfte im Februar 2025 Co-Parteichef Jan van Aken jubeln.
12: Es haben über 4 Millionen Menschen heute die Linke gewählt.
10: 8,8% bei der Bundestagswahl. Die Linke wirkt bis heute von diesem Ergebnis euphorisiert, auch weil sie in den Umfragen weiter zugelegt hat und ihre Mitgliederzahlen verdoppeln konnte auf jetzt 126.000. Und doch gab es auch Rückschläge.
11: Am Ende bleibt das Ergebnis, dass wir den Einzug in den Landtag leider verpasst haben.
10: Im März scheitert die Linke bei den Wahlen in Baden-Württemberg und Rheinland-Pfalz an der 5%-Hürde. Stichwort Holzhaus. Blick voraus.
13: Ich freue mich über jeden großen Protest von Gewerkschaften, von Sozialverbänden, von Beschäftigten, von Menschen, die einfach sagen, es reicht.
10: Jan van Aken und die Linke werden auf dem Parteitag erneut dafür werben, gegen die von der Bundesregierung angekündigten Reformen zu demonstrieren, sei es bei den Themen Rente, Arbeitszeit oder Gesundheit. In der ersten Reihe wird die Linke aber künftig auf Van Aken verzichten müssen. Aus gesundheitlichen Gründen tritt er nicht mehr als Parteichef an. Bei der Wahl für die neue Doppelspitze wird neben Ines Schwertner jetzt Luigi Pantisano antreten. Pantisano, Bundestagsabgeordneter aus Baden-Württemberg, vielen bislang nicht bekannt.
14: Die Linke ist jünger, westlicher, feministischer und aber auch migrantischer geworden. Und ich finde, ich passe da ganz gut rein als Kandidat.
10: Gegenkandidaten sind bislang nicht bekannt. Aber wer weiß, was der Parteitag noch bringt. Fest steht bereits, ein großes Thema wird die Debatte über die Nahostpolitik oder genauer die Position zu Israel.
13: Weil es in Gaza und im Westjordanland Völkerrechtsverbrechen gibt, Kriegsverbrechen gibt, das müssen wir massiv kritisieren,
10: sagt noch Parteichef Van Aken.
13: Und gleichzeitig sagen irgendwie, es gibt keinen Platz, weder in unserer Partei, noch in Deutschland, noch in Europa, noch irgendwo auf der Welt für Antisemitismus.
10: Diskussionen könnte es auch über die Linksjugend geben. Eine aktuelle Recherche des Bayerischen Rundfunks zeigt, beim linken Nachwuchs gibt es Mitglieder, die Stalin, Mao und die DDR verherrlichen. Bleibt am Ende noch die Frage an Ines Schwertner, kann beim Parteitag auch Fußball geschaut werden?
11: Ja, die FIFA ist ein Drecksverein, aber Fußball ist natürlich toll und deswegen wird das Gott sei Dank auf dem Platz vor dem Parteitag wird auch das Deutschlandspiel übertragen.
10: Womit auch das geklärt wäre.
1: Der Parteitag der Linken, der beginnt um 14 Uhr und wird auch später nochmal in der SR-Infobilanz am Abend eines unserer Themen sein. Es ist ein riesiges Gelände, das brach liegt, das ehemalige Kraftwerksareal in Ensdorf. Mit dem US-Chip-Hersteller Wolfspeed hat es nicht geklappt mit der Ansiedlung. Der hatte sich im vergangenen Herbst endgültig zurückgezogen. Jetzt hat die Landesregierung verkündet, ein Gaskraftwerk soll gebaut werden. Nach Angaben der landeseigenen Wirtschaftsförderungsgesellschaft GW Saar hat das Energieunternehmen Engie den Zuschlag für die Fläche bekommen. Lars Ohlinger aus der SR-Wirtschaftsredaktion kennt weitere Details.
15: Ja, also es soll auf jeden Fall ein Gaskraftwerk werden. In Ensdorf hatte man ja früher ein Steinkohlekraftwerk und es sollen 850 Megawatt dort produziert werden, an Strom zum Beispiel. Da muss man dazu sagen, das ist relativ, naja, ich würde sagen, gar nicht so sehr groß. Ich habe mal ausgerechnet, so 200.000 bis 300.000 Haushalte können dort damit versorgt werden. Aber rein von der Fläche ist es dann schon recht beachtlich, 8 Hektar ungefähr. Da muss man dazu wissen, Wolfspeed, das ist ja diese Chipfabrik, die dort gebaut werden sollte, die hatte 20 Hektar, rund die Hälfte jetzt der Fläche wird also von diesem Kraftwerk belegt. Und da gibt es ja auch ein Umspannwerk für Strom, da will man sich anschließen. Dieses Gaskraftwerk soll auf jeden Fall auch wasserstofffähig sein, dass man später dann mal von Erdgas, damit befeuert man das ja am Anfang, dann auf Wasserstoff umswitchen kann. Das ist auch eine Voraussetzung, dass dieses Gaskraftwerk überhaupt gebaut werden kann.
1: Der saarländische Wirtschaftsminister Jürgen Barke, der gibt sich ja recht sicher, dass es nun damit klappt. Aber wie sicher ist es denn tatsächlich, dass der Bau des Kraftwerks wirklich umgesetzt wird? Was könnte dem denn noch im Weg stehen?
15: Ja, der Betreiber ist ja Engie. Die haben ja diesen Zuschlag bekommen, um genau zu sein, Engie Deutschland. Denn es gibt die große Engie aus Frankreich. Größte Hürde und wirklich eine große Hürde, glaube ich, ist jetzt ein sogenanntes Ausschreibungsverfahren der Bundesregierung. Da präferiert man ja, dass neue Gaskraftwerke gebaut werden für die sogenannte Dunkelflaute. Das ist also das Problem, wenn nicht genügend erneuerbare Energien zur Verfügung stehen, zum Beispiel zu wenig Wind oder keine Sonne scheint. Dann sagt man, wir brauchen Strom. Und da die Atomkraftwerke nicht mehr vorhanden sind, da müssen wir dann neue Gaskraftwerke bauen. Da kann man sich ein bisschen streiten schon darüber. Aber auf jeden Fall, da sagt die Bundesregierung, wir wollen neue Gaskraftwerke haben. Da muss man sich aber bewerben und den Zuschlag auch dafür bekommen. Wenn dieser Zuschlag nicht erfolgen würde für Ensdorf, dann hätte Engie ein Problem. Und dann könnte es passieren, dass dieses Gaskraftwerk eben nicht gebaut wird.
1: Also der Erfolg des Vorhabens, der hängt ja auch von diesem französischen Unternehmen Engie ab, das das Gaskraftwerk bauen will. Was weiß man denn über die?
15: Ja, Engie ist schon recht groß. Man kennt sie vielleicht von früher, da aus Gaz de France-Zeiten. Daraus sind die entstanden dann auch. Den Hauptsitz haben sie in Frankreich, in Paris auch. Das ist ein sehr großes Unternehmen. In Frankreich kennen die sehr viele auch. Denn das ist ein Dienstleister nicht nur für Gas, sondern auch für Strom und mehrere Geschichten. Der Umsatz weltweit rund 83 Milliarden Euro und 100.000 Mitarbeiter werden da immerhin beschäftigt auch. In Deutschland ist es nicht ganz so groß. Engie Deutschland hat so rund 5.500, 6.000 Mitarbeiter. Und man betreibt 17 Windparks nach eigener Angaben. Die Saarländer kennen Engie doch so ein bisschen durch die Hintertür, ließ man sagen, denn Engie ist der Mehrheitsgesellschafter von Energie Saarlux auch. Energie Saarlux betreibt ja auch ein Kraftwerk, das Heizkraftwerk hier an der Römerbrücke. Selbst konkret betreibt man allerdings noch kein Kraftwerk hier in Deutschland. Das Kraftwerk jetzt in Ensdorf wird wahrscheinlich so ähnlich ausfallen wie ein Kraftwerk, was man dort schon gebaut hat in Belgien, in Flamel. Und ungefähr so wird es dann auch aussehen.
1: Gaskraftwerke, die können ja relativ schnell gebaut werden, heißt es. Aber was bedeutet das denn für das Projekt in Ensdorf? Also was sind da jetzt die nächsten Schritte? Du hast es ja schon angedeutet, es muss jetzt dieser Zuschlag muss kommen, wenn es den gibt. Wie realistisch ist es, dass die Produktion dann schon bald startet?
15: Ja, das dauert ein paar Jahre. 3 bis 5 Jahre wird angegeben. Dann benötigt man noch ein bisschen Anlaufzeit auch, damit das wirklich die Produktion funktioniert auch. Und dann muss allerdings im ersten Schritt jetzt erstmal eine Umweltverträglichkeitsprüfung erfolgen. Da wird man jetzt auch im Juni, Juli wahrscheinlich die Öffentlichkeit auch wirklich vor Ort informieren. Außerdem, ich habe es ja vorhin schon gesagt, dieses Ausschreibungsverfahren, das hängt so ein bisschen wie so ein Damoklesschwert über der ganzen Geschichte auch. Da wird wahrscheinlich im September ein konkretes Gesetz geben, auch durch den Bundestag kommen. Dann muss dieses Ausschreibungsverfahren erstmal gestartet werden. Also in diesem Jahr wird da bestimmt noch nicht gebaut, so ganz konkret glaube ich. Die Flächen sind zwar vorbereitet, da hatte man ja für die Chipfabrik auch einiges schon gemacht. Ich glaube, am Geld liegt es nicht. Da ist auch im Hintergrund, müssen da Sicherungen gewährleistet werden. Und da hat dann der Bund auch Zugriff drauf. Also wenn das nicht kommt, da bekommt sogar der Bund bzw. das Land relativ viel Geld. Aber diese ganze Geschichte Umweltverträglichkeitsprüfung und Ausschreibung, das muss jetzt erstmal erfolgen und erfolgreich auch bestanden werden.
1: Und wenn das alles durchgeht, wie viele Arbeitsplätze werden denn da entstehen?
15: Ja, das ist ein bisschen schwierige Frage auch, weil es ist die größte Investition im Saarland hier nach der Stahlgeschichte, kann man sagen. Es soll ja eine Milliardeninvestition werden. Da ist man auch recht stolz im Wirtschaftsministerium drauf. Langfristig in so einem Kraftwerk sind nicht ganz so viele Arbeitsplätze. In Ensdorf im alten Steinkohlekraftwerk wären es dann so durchschnittlich 200. Das werden wahrscheinlich deutlich weniger werden, auch bei diesem Kraftwerk. Es ist ja deutlich moderner auch. Aber auf der Baustelle, wenn das dann gebaut wird, das dauert ja ein paar Jahre, dann werden da schon bis zu 1000 Bauarbeiter wahrscheinlich da vor Ort wirklich auch aktiv sein.
1: Lars Ohlinger zu den neuen Plänen für das Kraftwerksgelände in Ensdorf. Dort soll ein Gaskraftwerk gebaut werden. Das Gespräch haben wir kurz vor der Sendung aufgezeichnet. Ein Bericht im Handelsblatt, der sorgt gerade im Saarland für Aufsehen. Im Zentrum steht das CISPA-Helmholtz-Zentrum für Informationssicherheit in Saarbrücken. Nach Recherchen der Zeitung könnten sensible Daten und Spezialwissen in den Bereichen KI und Cybersicherheit nach China abfließen. Jetzt reagiert auch die Staatskanzlei auf den Pressebericht. Peter Sauer aus der SR Wirtschaftsredaktion.
16: Nach Angaben des Handelsblatts sollen zahlreiche Forschende mit chinesischer Staatsbürgerschaft vom CISPA in sensiblen Forschungsbereichen beschäftigt werden. Außerdem seien auch Forschungsgelder aus China an Projekte geflossen, an denen das CISPA mitgearbeitet hat. Das CISPA erklärte dazu gegenüber dem Handelsblatt, dass es nicht ungewöhnlich sei, dass internationale Spitzenforscher von ihren jeweiligen Heimatinstitutionen finanziert werden. Daraus ergebe sich aber keine gemeinsame institutionelle Förderung zwischen den beteiligten Einrichtungen. Das CISPA wollte sich auf SR-Anfrage zunächst nicht zu den Vorwürfen äußern. Bund und Land sind die Gesellschafter der gemeinnützigen Bundesforschungseinrichtung. Beide sind auch im Aufsichtsrat vertreten. Die Staatskanzlei teilte auf SR-Anfrage mit, dass dringende Aufklärung und entsprechende Schlussfolgerungen notwendig seien, sollten sich die im Raum stehenden Vorwürfe möglicher Kofinanzierungen von China für Forschungsprojekte bewahrheiten. Derzeit hat das CISPA rund 730 Mitarbeitende aus über 60 Nationen.
1: Sie begegnen einem die Woche an vielen Orten im Saarland. Gruppen von Menschen in bunten Trainingsanzügen mit Rucksäcken und guter Laune. Sie sind wegen der Special Olympics im Saarland. Das ist die größte Sportveranstaltung, die je bei uns stattgefunden hat. Allein 4000 Athletinnen und Athleten mit geistiger Beeinträchtigung sind dabei. Dazu kommen Betreuer, Angehörige, Fans. Und damit Wettkämpfe und das Drumherum reibungslos funktionieren, sind jede Menge freiwillige, sogenannte Volunteers im Einsatz. SR-Info-Reporter René Hentgen hat welche bei ihrer Arbeit getroffen.
17: Ich habe mir diese Woche freigenommen, weil ich das eine gute Sache finde, solche Wettkämpfe zu unterstützen.
18: Anja kommt aus Pöttlingen und war unter anderem als Volunteer in der Kongresshalle im Einsatz und hat sich dort ums Catering gekümmert. Das ist nur eine von vielen Aufgaben, die die ehrenamtlichen Helfer bei den Special Olympics übernehmen, erzählt Jana Frank. Sie hat sich um die Bewerbungen und Einteilungen der Volunteers gekümmert.
19: Es ist so, dass die Athleten und Athletinnen natürlich Unterstützung brauchen, dass im Weitsprung beispielsweise die Weiten gemessen werden müssen, dass die Athleten auch dorthin gestellt werden, wo sie dann ihre Disziplinen absolvieren dürfen, dass die Materialien an die Standorte kommen. Das heißt, es gibt ganz viele Einsatzbereiche, wo alle Volunteers tatkräftig unterstützen, was einfach aus dem Hauptamt alleine überhaupt nicht machbar wäre.
18: Insgesamt haben sich mehr als 5000 Menschen beworben. Rund 3100 Volunteers werden über die ganze Woche eingesetzt. Ihre Beweggründe, warum sie bei den Special Olympics mitmachen, sind dabei ganz unterschiedlich.
20: Manche Zeit in der Schule ein Sozialpraktikum. Dann haben wir uns hierfür beworben.
21: Meine Frau ist Sportlerin hier. Ja, ist großartig. Also mit den normalen Olympischen Spielen gar nicht vergleichbar. Dieser Spirit und also die ganze Stimmung ist was ganz anderes. Da wird der letzte Platz genauso bejubelt wie der erste und alle fiebern mit.
22: Ich finde diese Veranstaltung hier was Wunderbares, weil man normalerweise mit Behinderten oder mit welchen, die geistig beeinträchtigt sind, eigentlich normalerweise nicht zusammenkommt und man dann auch irgendwo so eine Hemmschwelle hat, mit denen umzugehen. Und da glaube ich, das wird abgebaut.
23: Weil ich mich gerne gesellschaftlich engagiere, auch privat ein Ehrenamt habe und ich es als einzigartige Gelegenheit empfinde, eine so tolle Veranstaltung hier im Saarland zu haben und das gerne mit begleite.
18: Und nur weil so viele Volunteers mit so viel Herzblut dabei sind, können die Spiele auch so reibungslos ablaufen. Deshalb sagt Jana Frank über sie.
19: Die sind so das Herzstück der Spiele. Die bilden ja auch so das Stimmungsbild nach außen ab. Die Athleten freuten sich riesig, dass so viele Volunteers sie auch unterstützen und schätzen das sehr.
18: Sie sind nicht nur in dieser Woche im Einsatz, auch vor den Spielen haben sie teilweise an Seminaren und Workshops teilgenommen. Das alles zu organisieren ist ein großer Aufwand. Die meisten Volunteers loben die Organisation. Ronny aus Thüringen war schon bei den letzten nationalen Spielen in Berlin im Einsatz. Auf die Frage, wie er die Organisation findet, sagt er:
21: Bis jetzt eigentlich ganz gut, fand ich. Also im Vergleich zu Berlin, den nationalen Spielen, da war es wesentlich chaotischer.
18: Als Dankeschön bekommen die ehrenamtlichen Helfer neben dem T-Shirt unter anderem auch eine Trinkflasche und die Saarland-Card. Also die neue Tourismuskarte, bei der unter anderem der kostenlose Eintritt in viele Schwimmbäder mit drin ist. Einziges Problem, die Karte ist nur diese Woche gültig. Da können vor allem alle Saarländerinnen und Saarländer, die in dieser Woche dauerhaft als Volunteer im Einsatz sind, nicht wirklich von profitieren.
1: Aber dann weiß man wenigstens, was das Saarland zu bieten hat und kann wiederkommen. Und zum Schluss schauen wir noch aufs Wetter. Die Hitze, die hängt schwül über dem Saarland. Das bedeutet, dass es am Nachmittag Gewitter geben kann. Und die bringen dann Starkregen, Hagel und stürmische Böen mit. Kann, muss aber nicht. Es bleibt in den nächsten Tagen bei der Hitze. Das Thermometer wird tagsüber nie unter 30 Grad sinken und immer wieder ist mit Gewitter und Schauern zu rechnen. Das war die SR-Infobilanz am Mittag. Wir werfen noch einen Blick in die Auslandspresse und dann geht's hier auf SR Kultur weiter mit Jochen Marmitt. Bleiben Sie also gerne dran und vor allem erfrischt. Ich bin Sarah Sasso. Ich wünsche Ihnen einen schönen Nachmittag.
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24: Die internationale Presse beschäftigt sich mit der gestern von den USA und Iran unterzeichneten Absichtserklärung zum Ende des Kriegs. Die britische Zeitung The Times kommentiert: Nach 110 Tagen anhaltender Feindseligkeiten scheint US-Präsident Trump das Unmögliche geschafft zu haben. Trotz des groß angelegten Einsatzes von US-Militärmacht ist es ihm gelungen, das Ansehen und die Macht des bösartigen und verlogenen iranischen Regimes zu stärken, das er eigentlich demütigen wollte. Er hat die Frage des iranischen Atomprogramms zurückgestellt und steuert auf ein Abkommen zu, das nicht strenger ausfällt als dasjenige, über das er sich zuvor lustig gemacht hatte. Besonders beunruhigend ist, dass Trump offenbar auch die faktische Kontrolle des Irans über die Straße von Hormus anerkennt. Trump und seine Gefolgsleute fielen den mit einer Niederlage einhergehenden Fehlern zum Opfer: Überheblichkeit, Unterschätzung des Gegners und das Versäumnis, die Kriegsziele mit den zur Verfügung stehenden Mitteln in Einklang zu bringen. Die slowakische Zeitung SME schreibt: Wenn sich US-Präsident Trump diese Parodie eines Memorandums noch zwei- oder dreimal durchliest, falls er den Text bisher überhaupt einmal gelesen hat, dann widerruft er das wohl selbst. Sollten die bisher bekannt gewordenen Informationen wahr sein, dann ist das eine Kapitulation der USA. Trump ahnt wohl schon etwas, denn seine Aussagen, falls der Iran sich nicht wohl verhalte, werde man ihn wieder bombardieren, signalisieren vor allem, dass die 60 Tage wirklichen Waffenstillstands zu vergessen sind. Dass also die Waffenstillstandsvereinbarung nur für mediale Zwecke und die US-Wählerschaft da ist, während in Wirklichkeit das weitergehen wird, was wir bisher hatten: Luftangriffe, Beschuss von Tankschiffen und die Blockade der Straße von Hormus. Die russische Zeitung Moskowski Komsomolets meint: Trump verkauft der Welt eine schöne Formel. Zuerst löse ich das mit dem Iran, dann nehme ich mir die Ukraine vor. In der Praxis ist das kein Plan, sondern der Versuch, die eigenen beschränkten Möglichkeiten in das Bild eines allmächtigen Friedensstifters umzupacken. Das Memorandum mit dem Iran löst, selbst wenn es eingehalten wird, weder die iranische Atomfrage noch den regionalen Bogen der Instabilität. Es stellt den Krieg nur auf Pause, die Washington und der Iran zur Anhäufung eigener Ressourcen und zur Umformatierung von Bündnissen nutzen wollen. Das waren Auszüge aus Kommentaren der internationalen Presse, zusammengestellt von Emily Seidel.
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2: An diesem Freitagnachmittag mit Jochen Marmitt. Ich grüße Sie. Seien Sie herzlich willkommen. In Sachen Hitze und Abkühlung ein kleines Zitat von Bertolt Brecht an dieser Stelle. Der Leib wird leicht im Wasser. Wenn der Arm leicht aus dem Wasser in den Himmel fällt, wiegt ihn der kleine Wind vergessen. So kann man schwimmen gehen und Erholung und Ablenkung finden. Oder einfach nur Abkühlung. Wie auch immer, denken Sie dran. Genug trinken und genug abkühlen. The Ocelots, Front Door Key. Das ist der Titel, den wir jetzt haben. Hier auf SR Kultur.

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Clara Luise ist da mit Flügeln unterwegs. Fliegen, der Titel hier auf SR Kultur. Das Rundfunksinfonieorchester Saarbrücken, als es noch RSO hieß, bevor es die Deutsche Radiophilharmonie wurde. Marcello Viotti war zu Gast und man hat Schubert eingespielt. Musik aus dem Jahr 1814, 2019 eben eingespielt. Die zweite Sinfonie in B-Dur, den vierten Satz daraus, hier auf SR Kultur.

So der vierte Satz. Presto vivace aus der zweiten Sinfonie in B-Dur. Franz Schubert. Und die Musik hat gespielt das Rundfunksinfonieorchester Saarbrücken. Wir kommen zu Isaac Rue. Er ist ein junger Nachwuchsmusiker, kann man sagen, der schon sehr früh angefangen hat, in Belgien über die Menschen Geschichten zu komponieren, zu Texten, die ihn so umgeben, und hat so seinen ganz eigenen Weg gefunden, Musik zu machen. Und mittlerweile hat er auch mit Autumn Love ein Album schon vor 3 Jahren vorgelegt, das auf einen Nachfolger wartet. Troubled Waters, das ist ein Titel auf Autumn Love, aber auch der Titel des Albums selbst als Einzeltitel haben wir jetzt von Isaac Rue, Musik aus Belgien.

Rikke mit Agnes Hélène. Laissez passer. Lassen wir es doch einfach mal geschehen. Und das wird schon. Vielleicht so als kleines Motto. Vor allen Dingen, wenn es draußen so heiß ist, lassen wir doch einfach mal den Sommer sein und beruhigen uns ein wenig. Und haben auch keine Angst vor vielleicht einem kleinen Hitzegewitter. Gehört halt auch mit dazu. Man kann sich ja entsprechend schützen. Wird schon, wird schon. Karen Elson hier auf SR Kultur mit Raven.

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0: Diese Musik kam aus der 86. Sinfonie von Joseph Haydn und das Ganze in D-Dur, das Finale mit der Academy of St. Martin in the Fields unter Neville Mariner. Die Fußball-Weltmeisterschaft der Herren in den USA, Kanada und Mexiko, sie läuft mittlerweile ja schon mit der, man kann sagen, zweiten Runde in der Vorrunde der Vorrunden. Also es sind ja mehr Runden, die da gespielt werden. Jetzt zum zweiten Mal praktisch dann nochmal die Teams zu erleben, wie sie in ihrer eigenen Gruppe gegeneinander spielen. Heute Abend nun um 21 Uhr darf sich Australien auf den Gastgeber freuen, auf die USA. Und weil wir hier bei SR Kultur immer mal wieder so einen kleinen Blick auf die Länder werfen, die neu mit dabei sind und auch die Gastgeber, ist jetzt eben United States of America dran.
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2: Die USA hören gerade Drake. Der Rapper führt die Charts mit seinem Album Iceman an. Darin geht es um emotionale Kälte, Paranoia, Isolation und Misstrauen. Ein Motiv, das in der Popkultur der USA gerade gut ankommt. Es ist auch das Thema der beliebtesten Reality-Show, Traitors, also Verräter, funktioniert ähnlich wie das Kindergeburtstagsrollenspiel Werwolf, wo immer einer die anderen heimtückisch ermorden muss, bis alle rauskriegen, wer es war.
3: I think you're a traitor, I think you're a traitor, I trusted you.
2: Die Show um Verrat und Intrigen hätte auch gut in den neuen Ballsaal vom Weißen Haus gepasst. Ein klassizistischer Bunker, auf den obendrauf jetzt auch noch ein Drohnenlandeplatz samt Scharfschützennest entstehen soll. Trumps Ballroom ist derzeit vielleicht nicht das größte, aber sicher das prominenteste Bauprojekt in den USA.
4: We have a ballroom that's under budget. It's going up right here. I've doubled the size of it because we obviously need that.
2: Der letzte große Aufreger in der US-Sportwelt war Latin Star Bad Bunny. Der stellte in der Halbzeitshow zum Super Bowl die Frage, wer eigentlich zu Amerika gehört und wie integrativ das Land mit seinem Außengebiet Puerto Rico umgeht. Die Fußballnationalmannschaften sind jedenfalls voneinander getrennt. Die USA stürmen für sich.
5: Pulisic across goal and it's knocked in from Dest. 1-0 for the United States.
2: Das Fußballteam der USA heißt Stars and Stripes. Der Spitzname ist ungefähr so einfallsreich wie ihr sehr körperliches Fußballspiel. Sie zu unterstützen ist trotzdem patriotische Bürgerpflicht. Jedenfalls solange Football schon komplett und Basketball und Eishockey fast in der Sommerpause sind.
6: Okay, you gotta whisper my name.
2: Das am weitesten verbreitete Klischee über die USA ist ihre gegenwärtige Zerrissenheit. Drake oder Bad Bunny, Englisch oder Spanisch, Abschottung oder Einwanderung, Stadt oder Land, für oder gegen Trump. Die Fußball-WM sehnen deshalb viele herbei als einen möglichen Moment der Einigkeit. Endlich mal in Ruhe Fußball gucken, ohne sich streiten zu müssen, egal welche Musik dabei läuft.

Soweit diese kleine Musik von Johann Sebastian Bach, Partita in E-Moll, die sechste war das. Víkingur Ólafsson hat das am Klavier gespielt. La vie normale, das besingen Icar und Gouvin Serre. Musik aus Frankreich hier auf SR Kultur. Wir haben gleich 8 Minuten vor 2.

Better Man, der Film. Von und mit Robbie Williams und die Musik dazu hat er natürlich auch geschrieben. Forbidden Road, Robbie Williams hier auf SR Kultur. Gleich, sprich in 2 Minuten, 14 Uhr, dann SR Info mit den aktuellen Nachrichten an diesem Freitagnachmittag.

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1: 14 Uhr. Bundesbauministerin Huberts will die Baukosten deutlich senken und die Wirtschaft ankurbeln. Dazu hat sie heute in Frankfurt einen 13-Punkte-Plan vorgestellt. Bauanträge sollen demnach ab 2028 komplett digital laufen und Genehmigungen deutlich schneller gehen. Ein Schwerpunkt ist dabei auch das serielle und modulare Bauen, bei dem Gebäude nach dem Baukastenprinzip aus vorgefertigten Teilen entstehen. Die Branche begrüßt die Pläne grundsätzlich, fordert aber mehr Tempo bei der Umsetzung. Die Kämpfe im Libanon zwischen Israel und der Hisbollah-Miliz sind wieder eskaliert. Das libanesische Gesundheitsministerium teilte mit, dass es mindestens 18 Tote gegeben habe, darunter seien auch Zivilisten. Kurz davor hatten die USA und der Iran eine Waffenruhe in einem Rahmenabkommen vereinbart. Israel ist an den Verhandlungen aber nicht beteiligt. Aus Tel Aviv, Bettina Meyer.
2: Laut dem israelischen Militär habe die Armee auf wiederholte Verstöße der Hisbollah im Libanon reagiert, hieß es in einer schriftlichen Mitteilung. Die Terroristen würden sich weiter den israelischen Soldaten nähern und Anschläge verüben. In der Nacht sind laut Militärangaben 4 israelische Soldaten bei einem möglichen Drohnenangriff der Hisbollah auf einen Panzer ums Leben gekommen. Deshalb habe die israelische Armee Hisbollah Stellungen in der von Israel besetzten Sicherheitszone und darüber hinaus angegriffen. Dabei seien mehr als 80 Kommandozentren, Abschussrampen und Stellungen nicht nur im Südlibanon, sondern auch nördlich des Litani-Flusses beschossen worden, hieß es weiter.
1: Der Deutsche Bauernverband fordert, den Tankrabatt auf Diesel bis Ende November zu verlängern. Präsident Ruckwijk sagte, die Steuerentlastung von 17 Cent pro Liter müsse über die gesamte Erntezeit hinweg gelten und nicht schon in weniger als 2 Wochen auslaufen. Als Grund nennt der Bauernpräsident hohe Kosten während der Erntezeit. Ohne Tankrabatt rechnet Ruckwied für einen einzigen Mähdrescher mit Mehrkosten von 500 Euro täglich im Vergleich zum Vorjahr. Die Kommunalaufsicht hat eine Ausfallbürgschaft für einen Kredit der Gemeinde Wattgassen über 250.000 Euro gestoppt. Damit wollte die Gemeinde 2024 neue Schulden absichern. Es steht der Vorwurf im Raum, dass der Bürgermeister den Kredit aufgenommen hat, obwohl er wusste, dass er ihn eigentlich nicht aufnehmen darf. Dieser Vorgang geht aus internen Dokumenten hervor, die dem SR vorliegen. Marco Karp.
3: Wattgassens Bürgermeister Greiber, SPD, weist die Vorwürfe deutlich zurück. Es hätten einstimmige Beschlüsse in den Gremien vorgelegen. Er habe nicht damit rechnen können, dass der Kredit gestoppt wird. Allerdings zeigen interne Dokumente, verschiedene Stellen innerhalb der Gemeinde warnten genau davor. Denn die Kommunalaufsicht hatte Wattgassen ermahnt, von weiteren Ausfallbürgschaften abzusehen. Wattgassen musste den Kredit zurückbezahlen. Es entstand ein finanzieller Schaden von rund 14.000 Euro. Ein weiteres Problem? Offenbar soll die Gemeinde Wattgassen wegen des Vorfalls Probleme bei weiteren Kreditaufnahmen gehabt haben. Nach SR-Informationen liegt aktuell eine Beschwerde zu diesem Vorgang beim Landesverwaltungsamt vor. Derzufolge soll die Kommunalaufsicht eine Suspendierung Greibers prüfen.
1: Die Landesmedienanstalt Saarland hat die Stelle des künftigen Direktors oder der Direktorin ausgeschrieben. Erstmals erfolgt das nach dem neuen saarländischen Mediengesetz. Es war vor kurzem im Landtag mit den Stimmen der SPD-Mehrheit geändert worden. Demnach muss die Direktorin oder der Direktor die Befähigung zum Richteramt sowie Kenntnisse im Medienrecht haben. Damit ist eine Verlängerung mit der amtierenden Direktorin, der CDU-Politikerin Ruth Meier, nicht möglich. Die CDU-Fraktion hatte die Änderung bei den Vorgaben für die neue Führungsstelle scharf kritisiert. Das waren die Nachrichten mit Carina Deves. 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
4: Heiß ist es, 32 bis 37 Grad, so die aktuellen Temperaturen im Saarland und weitgehend blauer Himmel. Aber das ändert sich in den nächsten 6 Stunden, weil bis zum Abend und dann in die frühe Nacht hinein kann es durchaus richtig gewittrig werden. Das bedeutet, es werden sich Wolken bilden, Wolkengruppen, die zu Schauern und Gewittern führen. Und das kann passieren auch im Saarland, vor allen Dingen nördlich davon, so die Vorhersage, könnte es etwas nasser werden. Dann morgen 16 bis 22 Grad, meist bleibt der Rest der Nacht dann trocken. Und der Samstag selbst wieder bis 37, auch hier Quellwolken mit Hitzegewitter im Laufe des Tages. Sonntag ebenfalls ähnliche Höchstwerte, auch wieder kräftige Hitzegewitter möglich, muss aber nicht sein.
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4: Interessante Vorhersage, wenn Sie mal auf Ihr Regenradar schauen. Da bilden sich mehr oder weniger aus dem Nichts große blaue Regengebiete. Ob das dann wirklich so kommt, das wird sich noch zeigen. Auf jeden Fall ist es möglich. Und wenn Sie da heute Nachmittag, am späteren Nachmittag oder in den Abend hinein irgendwo draußen unterwegs sind, vielleicht dann doch noch mal checken, ob sich das in Ihrer Nähe entwickelt. Weil so ganz ungefährlich sind diese starken Hitzegewitter ja dann doch nicht. Aber schauen wir mal, was kommt. Mit Musik von Nössönova, Paina Jainen. Am Mikrofon ist Jochen Marmit. Grüß Sie.

0: Thomas Newman hat die Filmmusik zu The Horse Whisperer, der Pferdeflüsterer, geschrieben. Hier auf SR Kultur haben Sie diesen Titel gehört. Brust oder Keule, die Komödie mit Louis de Funès, dürfen Sie sich vielleicht noch dran erinnern. Schon ein paar Jährchen her, er, der strenge Gastrokritiker, eine wichtige Nebenrolle, die seines Filmsohns, der ja viel lieber Clown sein will, wurde von einem gewissen Michel Colucci gespielt, kurz Coluche. In Deutschland wohl bis auf den erwähnten Film eher weniger bekannt, aber in seiner Heimat Frankreich zu Lebzeiten einer der berühmtesten Komiker überhaupt. Dutzende Plätze, Straßen, Schulen tragen heute noch seinen Namen. Und mit seiner Ankündigung für das Präsidentenamt kandidieren zu wollen, da schreckte er Anfang der 80er auch die französische Politik auf. Am 19. Juni 1986, also heute vor 40 Jahren, da ist er, Coluche, bei einem Verkehrsunfall in Südfrankreich ums Leben gekommen. Im Zeitwort erinnert Fabian Elsässer an Coluche. Putain de camion, putain de destin, tiens, ça craint.
1: Verdammter Laster, putain de camion, singt der französische Liedermacher Renaud in einem seiner bekanntesten Titel. Ganz Frankreich weiß, welcher verdammte Laster da gemeint ist. Der, der Coluche am 19. Juni 1986 auf einer Landstraße bei Grasse die Vorfahrt nimmt. Frankreichs berühmtester Komiker ist auf einem Motorrad unterwegs, langsam, aber ohne Helm. Er prallt mit dem Kopf gegen den LKW und stirbt noch an der Unfallstelle, gerade mal 41 Jahre alt.
2: Das war ein Schock, weil der war wirklich beliebt.
1: Geboren wird Coluche als Michel Gérard Joseph Colucci in Paris. Das Grundschulzeugnis bleibt der einzige Abschluss in seinem Leben. Er versucht sich in allen möglichen Berufen, jobbt im Blumenladen seiner Mutter, findet schließlich in den späten 60er Jahren zur Kabarettszene, wo er bald eigene Theatergruppen gründet. Sein Humor ist derb, voller Schimpfwörter und sexueller Anspielungen, mit Sketchen, die heute überwiegend als unkorrekt gelten würden. Das ist damals neu und es kommt an.
2: Weil das war genau, was man in Frankreich sagt, Beauf, also das ist eine Abkürzung von Beaufrère, also Schwager, wie die Leute auf dem Land reden, also wirklich Umgangssprache. Und der hat immer solche Sketch über Alltagsleben von den Leuten.
1: Erinnert sich Sylvain Tolon, Direktor des Institut Français in Mainz, der den Komiker noch persönlich kennengelernt hat.
3: Hey, Strasbourg, les Simons sont de retour. Elle était ministre de la Santé avant.
1: Coluche ist außerdem völlig respektlos gegenüber gesellschaftlich-wirtschaftlichen Eliten, der Regierung, der Kirche, ach, Institutionen an sich.
2: Der hat immer erzählt, Frankreich ist wie eine Pyramide und ganz oben ist ein Mann und oben sind die Reichen, aber da oben ist sehr windig und unten ist die Scheiße. Mein Ziel ist, diese Scheiße zu berühren, damit die Pyramide umkippt.
1: In den 70er Jahren beginnt Coluches goldene Zeit. In Frankreich steigt die Arbeitslosigkeit. Das Land leidet unter dem Ölpreisschock. Die kommunistische Partei verliert an Bedeutung. Da kommt einer, der den Zorn der kleinen Leute in Worte fasst, gerade recht. Er tritt landesweit auf, ist im Radio zu hören. Auch das Fernsehen entdeckt ihn und zeigt seine groben Sketche, die Coluche immer in markanter Montur aufführt. Clownsnase, Ballonmütze, Latzhose. 1980 beschließt er dann, nicht mehr nur auf die Politik einzuschlagen, sondern selbst einzusteigen. Er will für das Präsidentenamt kandidieren.
4: Ich bin der Kandidat der Schwulen, der Obdachlosen und der Drogenabhängigen. Und ich bin Clown.
1: Bei Umfragen kommt er auf hohe Zustimmungswerte. Doch nachdem sein Regisseur erschossen wird und er selbst Morddrohungen erhält, zieht er die Kandidatur zurück. Auch deswegen ranken sich um Coluches Tod bis heute Verschwörungserzählungen. 1985 gründet er die Restos du Cœur, die Restaurants des Herzens. Bis heute verteilt diese Wohltätigkeitsorganisation jährlich kostenlose Mahlzeiten und Kleidung an gut 1 Million hilfsbedürftige Menschen.
2: Das war jemand sehr menschlich und nah von Volk, von, man sagt, les petites gens, also die kleinen Leute. Und sein Engagement mit den Restos du Cœur zeigt alles. Also ein toller Mensch. Ja.
0: Coluche, Er ist gestorben am 19. Juni 1986 bei einem Verkehrsunfall in Südfrankreich. An den französischen Komiker hat Fabian Elsässer im Zeitwort hier auf SR Kultur erinnert.

die Barockvioline. Bediente Midori Seiler und das Concerto Köln Ensemble mit Musik von Antonio Vivaldi des 18. Jahrhunderts aus diesem S-Dur-Violinkonzert hier auf SR Kultur. Wir gehen ins 20. ins frühe 1919. Camille Saint-Saëns, seine Suite in D-Moll, damals zum ersten Mal erklungen. Lionel Martin am Violoncello und das ORF-Radiosinfonieorchester Wien unter Howard Griffiths mit dem zweiten Satz Serenade.

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Wenke Wollny nennt sich Karl die Große. Zielloses Blatt im Wind war der Titel. Apropos im Wind unterwegs, bekanntes Zitat über die Hummel. Die Hummel hat eine Flügelfläche von 0,7 Quadratzentimeter bei 1,2 Gramm Gewicht. Nach den bekannten Gesetzen der Aerodynamik ist es eigentlich unmöglich, bei diesen Verhältnissen zu fliegen. Die Hummel weiß das aber nicht. Sie fliegt einfach. Sie können übrigens mitmachen aktuell bei der Hummel-Challenge 2026. So können Laien-Insektenforschern helfen. Es geht darum, dass man auf Hummelsuche geht mit dem Smartphone und einer App, die dafür gedacht ist, einfach bei der Hummel-Challenge Hummeln zählen und Fotos machen von den possierlichen Tierchen, wo sie gerade eine Hummel eben finden, damit die Forscher vom Thünen-Institut unter anderem eben feststellen können, wie viele gibt es, wo sind sie verbreitet. Und vor allen Dingen, wie leben sie, also in welchem Umfeld, was mögen sie ganz besonders oder sind besonders häufig zu finden und so weiter und so fort. Denn Hummeln sind natürlich ein wirklich wichtiger Bestandteil für unsere Blütenlandschaft, wichtige Bestäuber für viele Wild- und Kulturpflanzen und das sollte auch dokumentiert werden, damit man eben in Sachen Naturschutz und nicht zuletzt Insekten- und Hummelschutz etwas tun kann. Vom Thünen-Institut, wie gesagt, die Hummel-Challenge wird veranstaltet, zweimal im Jahr wird gezählt und ab dem 20. Juni bis zum 3. Juli ist jetzt in diesem Jahr die zweite Aktion und rund 5200 Menschen haben das schon mal gemacht Anfang des Jahres. Vielleicht werden es ja jetzt noch ein paar mehr, werden noch ein paar mehr Daten über die Hummeln gesammelt. Alle Informationen dazu einfach im Internet unter Hummel Challenge 2026 anklicken. Ihr Smartphone, eine App und viele Fotos von Hummeln und dann können Sie ein klein bisschen was tun und vor allen Dingen, Sie sind draußen in der Natur unterwegs und haben Spaß an dem, was uns umgibt, unter anderem auch die Hummel.

0: J.J. Cale und Eric Clapton waren da zu hören mit ihren Gitarren und Eric Clapton als Sänger auch bei Three Little Girls. Hören SR Kultur. An diesem Freitagnachmittag schauen wir jetzt auf einen der großen Trends in Hollywood, nämlich dass klassische Disney-Filme am laufenden Band als Realfilm neu inszeniert werden. Diesen Sommer ist Vaiana dran, aber auch Animes bleiben davon nicht verschont. One Piece, das war so ein Fall, da ist es ziemlich schief gegangen, findet unser Popkult-Experte Kai Löffler. Im Fall von Cowboy Bebop ebenfalls nicht so wirklich gelungen. Science-Fiction-Western ist bei Kritikern und Publikum gleichermaßen durchgefallen. Wurde dann auch direkt wieder abgesetzt. In der neuen Folge jetzt von Popkult schaut sich deswegen Kai Löffler das Original mal an.
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2: Gibt's irgendwas, was cooler ist als Bebop? Nicht nur die Musik, auch das gleichnamige Raumschiff mit einer Gruppe von interplanetarischen Kopfgeldjägern. Vor ungefähr 30 Jahren war Cowboy Bebop eine der ersten Anime-Serien für Erwachsene, die im Westen Erfolg hatten. Man könnte sagen, das war die Speerspitze der Anime-Welle, die bis heute nicht gebrochen ist.
3: Was du nicht sagst.
2: Die Serie bringt Elemente wie Science Fiction, Film Noir und Western zusammen und ist damit nicht nur ein Anime-Klassiker geworden, sondern eine der besten Fernsehserien aller Zeiten. Und auch 30 Jahre später kein bisschen staubig.
4: I think it's time to blow this thing. Get everybody in the stuff together.
2: Außer vielleicht die deutsche Übersetzung.
5: Letztes Mal habe ich dich voll abgezogen, weißt du noch?
6: Mann, gab das Ärger mit meiner Alten.
2: Es hilft aber auch, dass die Hauptfiguren interessant sind. Spike Spiegel zum Beispiel hat eine komplizierte Geschichte mit einem Gangstersyndikat. In Faye Valentines Vergangenheit gibt es ein großes Geheimnis, das sie selbst nicht kennt. Und Jet Black war mal Polizist. Das alles rollt die Serie in ihren 26 Folgen auf und bringt die Geschichte dann so perfekt zu Ende, dass ich jedes Mal Lust kriege, sie direkt wieder von vorne zu gucken.
7: Wer sind Sie?
8: Ein Cowboy auf der Jagd nach entlaufenen Kühen.
2: Die Story, die Charaktere und die Animation von Shinichiro Watanabe waren stilprägend. Ohne Cowboy Bebop gäbe es keinen Firefly und keinen Mandalorian. Aber ich kehre nicht nur immer wieder zur Serie zurück, sondern auch zur Musik. Der jazzige Soundtrack von Yoko Kanno ist bis heute in meiner Dauerrotation. Cowboy Bebop kann man im Moment bei Netflix und Crunchyroll streamen oder auf DVD und Blu-ray kaufen.
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Susie Ungerleider mit Golden Among the Evergreens. So, das frische Album von Susie Ungerleider Among the Evergreens und den Titel Golden finden Sie da auch drauf. Gehört hier bei SR Kultur. Und damit wechseln wir ein klein bisschen das Fach. Katja und Mariella Beck nehmen Platz am Klavier. Mit vier Händen sind sie unterwegs beim ungarischen Tanz Nummer 4 in F-Moll von Johannes Brahms und Poco Sostenuto. So ist der überschrieben. Hören Sie sich mal selbst jetzt an, was das eigentlich bedeutet.

nochmal einen kleinen Security-Check mit Sophie Hunger hier bei SR Kultur. Sind wir alle gut durchgekommen. Es wird um die Fête de la Musique gehen im Laufe dieses Nachmittags, denn die ist natürlich auch in diesem Jahr aktiv, vor allen Dingen hinter der Grenze, über die Grenze, die ja eigentlich gar keine ist, sagen wir es mal so in Anführungszeichen, sondern vielmehr dazu anregt, einfach mal zu schauen, was ist eigentlich in Frankreich los in Sachen Fête de la Musique in diesem Jahr. Das ist unser Thema so gegen 14:45.

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1: 15 Uhr. Schneller und günstiger bauen und dadurch die Wirtschaft ankurbeln. Das möchte Bundesbauministerin Huberts mit einem 13-Punkte-Plan erreichen, den sie heute auf einem Branchentreffen in Frankfurt vorgestellt hat. Für SR Info Lars Hofmann.
2: Beispielsweise soll das gesamte Verfahren vom Auftrag bis zur Fertigstellung eines Gebäudes bundesweit bis 2028 digitalisiert und damit beschleunigt werden. Außerdem soll der Förderdschungel entrümpelt werden. Ziel: Es soll nur noch ein Förderprogramm für neue Wohnungen geben. Auch will Bundesbauministerin Huberts mehr Wohnungen aus industriell gefertigten Teilen bauen. Das sei billiger und gehe schneller. Dirk Salewski, Präsident des Bundesverbandes Freier Immobilien- und Wohnungsunternehmen, sagte, der Weg sei endlich eingeschlagen. Wichtig sei es, die Pläne jetzt schnell umzusetzen.
1: Die Innenminister der Länder wollen zukünftig mehr ausländische Straftäter mit Schutzstatus abschieben. Darauf haben sie sich bei ihrer Tagung in Hamburg verständigt. Wer schwere Straftaten begeht oder als Gefährder eingestuft wird, soll demnach leichter ausgewiesen werden können. Bisher sind Abschiebungen in solchen Fällen nur unter sehr strengen Voraussetzungen möglich. Die Innenminister fordern nun, diese Hürden zu senken. In Potsdam hat die Linke ihren Bundesparteitag begonnen. Knapp 600 Delegierte diskutieren über die zukünftige Ausrichtung der Partei. Themen sind unter anderem die Vermögenssteuer und die Schuldenbremse. Für den Abend ist eine Debatte über die Haltung der Partei zur Lage im Nahen Osten und zu Israel geplant. Morgen steht dann die Wahl einer neuen Parteispitze an. Auf dem Gelände des ehemaligen Kraftwerks in Ensdorf soll ein Gaskraftwerk gebaut werden. Nach Angaben der landeseigenen Wirtschaftsförderungsgesellschaft GW Saar hat das Energieunternehmen NG den Vorzuschlag für die Fläche in Ensdorf bekommen. SR-Reporter Lars Ohlinger.
3: Das neue Gas- und Dampfturbinenkraftwerk soll eine Leistung von 850 Megawatt haben. Damit könnten rund 300.000 Haushalte mit Strom versorgt werden. Statt Erdgas soll später Wasserstoff eingesetzt werden. Das französische Unternehmen NG benötigt dafür rund 8 Hektar des ehemaligen Kraftwerksgeländes in Ensdorf, rund die Hälfte der Fläche für die einst geplante Chipfabrik. Der saarländische Wirtschaftsminister Jürgen Barke spricht im SR-Interview von einer Milliardeninvestition. Voraussetzung für den Neubau sei aber, dass NG bei Ausschreibungen zur Kraftwerksstrategie in Deutschland auch ausgewählt werde.
1: Die Kommunalaufsicht hat eine Ausfallbürgschaft für einen Kredit der Gemeinde Wattgassen über 250.000 Euro gestoppt. Damit wollte die Gemeinde 2024 neue Schulden absichern. Es steht der Vorwurf im Raum, dass Bürgermeister Greiber von der SPD den Kredit aufgenommen hat, obwohl er wusste, dass er ihn eigentlich nicht aufnehmen darf. Dieser Vorgang geht aus internen Dokumenten hervor, die dem SR vorliegen. Greiber weist die Vorwürfe zurück. Es hätten einstimmige Beschlüsse in den Gremien vorgelegen. Wattgassen musste schließlich den Kredit zurückzahlen. Es entstand ein finanzieller Schaden von rund 14.000 Euro. Im Dschungel der Insel Borneo haben Forscher eine ungewöhnliche neue Parasitenart entdeckt, die andere Parasiten befällt. Wie das Institut für Tropenbiologie und Naturschutz der Universität Malaysia mitteilte, handelt es sich um einen Pilz. Dieser greift sogenannte Zombie-Pilze an, die eigentlich Ameisen kontrollieren und töten. Statt die Ameise selbst zu befallen, ernährt sich der neue Pilz von diesem Zombie-Pilz im Inneren des Tieres. Die Wissenschaftler hoffen, dass solche Pilze später einmal auch in der Medizin oder bei der Schädlingsbekämpfung helfen können. Das waren die Nachrichten mit Carina Dewes. 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
4: Die heißen Temperaturen, sie halten an. 32 bis 37 Grad, starke Wärmebelastung heute. Im Laufe des Nachmittags zum Abend hin kann es hier und dort Schauer und Gewitter geben. Schwach bis mäßig kann das Ganze ausfallen, aber es kann natürlich auch mal richtig rumsen mit eben Blitzdonner, Hagel und starken Sturmböen. Muss nicht, kann. Betonung darauf. Auch morgen am Samstag nach einer Nacht, die eher tropisch anmutet, 16 bis 22 Grad, so starten wir. Dann wieder bis 37 Grad, auch morgen in der zweiten Tageshälfte und am Sonntag ähnlich. Immer mal wieder Quellwolken und Hitzegewitter möglich.
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4: Sie haben es gerade in den Nachrichten gehört, ein neuartiger Pilz befällt einen Pilz, um dann Zombie-Pilze zu produzieren. So ungefähr, glaube ich, in Indonesien diese Wissenschaftsmeldung. Interessanterweise, die Ameisen, die eigentlich gar nichts damit zu tun haben, sie tragen diese Pilze überall mit rum. Sie kleben ihnen auf dem Rücken. Ja, dumm gelaufen. Nicht nur für die Ameisen. Cocoon mit Comets jetzt hier auf SR Kultur um 5 nach 3 mit Jochen Marmitt. Hallo.

Titel von Lisa Ekdahl, Wem weht? 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Es ist was Neues aufgetaucht. In Frankreich hat ein Forscher ein bislang unbekanntes Mozart-Manuskript entdeckt. 44 Seiten, ein Notenheft, 7 Stücke für Harfe und Flöte und Kompositionsübungen, so François-Pierre Goy. Er ist Konservator der Musikabteilung der Französischen Nationalbibliothek. Und das Ganze stammt, es ist nachgeprüft worden, aus dem Jahr 1778, als Wolfgang Amadeus Mozart die französische Harfenistin Marie-Louise Philippine de Bonnière de Guine ihn komponieren unterrichtet hat. Vielleicht war er da so von angetan, dass er dieses Heftchen einfach hat liegen lassen. Auf jeden Fall, jetzt ist es nach vielen Jahrhunderten wieder aufgetaucht und diese Stücke zusammen mit den Manuskripten werden nun auch vorgestellt. Das Ganze dürfte dann eine kleine Erweiterung für das ohnehin große Werk des Herrn Mozart bedeuten. So viel an dieser Stelle über Mozart und ach ja, den haben wir jetzt gerade hier. Wolfgang Amadeus Mozart, Auszug aus der Jupiter-Sinfonie.

0: Das schwedische Kammerorchester Örebro spielte Musik aus der Jupiter-Sinfonie von Wolfgang Amadeus Mozart.
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0: Und die fokussieren sich heute auf der Fête de la Musique 2026. Die Grundidee ist ja, dass Leute überall auf den Straßen und Plätzen Musik für alle machen, umsonst meistens draußen. Das gibt es seit 1982 in Frankreich, die Fête de la Musique. Und auch mein jetziger Studiogast, Monsieur Chanson, Gerd Heger, der war schon sehr früh dort auch natürlich in Frankreich mit dabei. Grüß dich, Gerd.
2: Salut.
0: Das war ja damals eine Art von Aufbruchsstimmung und jetzt haben wir das über diese vielen Jahre immer wieder und auch in diesem Jahr bei uns und auch über die Grenze hinaus, würdest du sagen, erstmal ganz kurz vorab, das hat sich so ein bisschen gehalten?
2: Das hat sich einerseits als gute Idee gehalten. Auf der anderen Seite gibt es natürlich auch kommerzielle Abweichungen. Ja, also, dass man nur einen DJ hat, damit die Leute in die Kneipe kommen und konsumieren oder halt ganz große Konzerte. In Tüdelange zum Beispiel gibt es ein Riesenkonzert, französischen Fernsehen, da wird Gage gezahlt. Aber eigentlich geht es um die Grundidee, wie du es gesagt hast.
0: Und da wollen wir jetzt genau drauf schauen. Wo kann ich denn hier sozusagen auf der Grenze so richtig Fête de la Musique erleben?
2: Da gibt es unzählige Möglichkeiten. Fällt schwer, da was auszusuchen. Also Sagemünd zum Beispiel, da war ich letztes Jahr 20.000 Leute waren da in der Innenstadt ein richtiges Volksfest. Da habe ich auch einen kleinen Tipp. Man sollte auf der anderen Saarseite parken, hinter dem Fayencerie-Casino. Und da gibt es auch eine ganz süß hergerichtete kleine Musikbühne auf dem Marktplatz, der übrigens den ganzen Sommer gibt es dort Konzerte. Und es gibt jede Menge Restaurants, Kneipen, Futterstände. In Forbach gibt es Musik in der Innenstadt, auch in Santa Volta. Dort ist die Spezialität Marina D'Amico. Das ist eine Teilnehmerin von The Voice. Die hat aber aufgehört, jetzt groß Karriere zu machen und kümmert sich um Musikschülerinnen und Schüler. Und die stellen sich vor.
0: Also da gilt es, die Bühnen zu entdecken. Auch in der Landeshauptstadt hier bei uns, Fête de la Musique, ist ja schon länger ein Thema. Das Programm ist so ein bisschen schwer zu finden, aber eindeutig existent. Saarbrücken.de. Aber du weißt natürlich, was da läuft.
2: Ja, im Saarland wird tatsächlich regelmäßig die Musik gefeiert. Rehlingsiersburg war vor Jahrzehnten ganz, ganz vorne, muss man immer mal wieder erwähnen. In Saarbrücken, da war, das war ja deine Frage, verteilt vom Kulturamt und den Musikfestspielen Saar, sind da 30 Bands und Musikerinnen und Musiker dabei. Erstaunlich viele spielen auch ein bisschen Chanson. Ansonsten ist wirklich jede Musik dabei. Es gibt auch Witziges, wie zum Beispiel, ich als Pfälzer finde das toll, Pfälzer Country Band in Güdingen am Saarufer. Die schreiben sich wirklich mit A.
3: Du lachst, aber wenn du dich mit mir verkrachst, dann ist mir das egal. Wenn du in der Weiher springst, mir egal, ob du dann schwimmst.
0: Den scheint alles ziemlich egal zu sein, Hauptsache Spaß dabei.
2: Ja, es gibt auch einiges an Chören, DJs, Rock und Pop, zum Beispiel in der Kulturgießerei in Duttweiler oder am Saarstrand an der Bismarckbrücke. Vielleicht zwei Tipps noch, eine kleine Band, Blue Alert, am Ilseplatz gegen Abend, 18.30 Uhr, eine echte Hobbyband, die spielen auch Chansons. Und dann natürlich, wie immer, die Bluesrocker von Honey Creek, mitten in der Innenstadt am Kavum. Dort arbeitet ja James Boyle, der Sänger, jedes Jahr spielen die mit eben dem legendären James als Frontmann.
0: Und mit Kavum. Honey Creek, da wird es noch ein klein bisschen heißer, als es ohnehin ist, wenn die auftreten. Also für die aktuelle Temperatursituation die richtige Band, würde ich mal sagen. Jetzt fehlt mir aber doch irgendwie ein Name, Savoy Truffle.
2: Ja, die sind dieses Jahr nicht dabei. Ich habe nicht rauskriegen können, wieso, aber die Abspaltung, die Masters of Blasmusik, die spielen schon Samstagabend beim Gymnasium am Schloss.
0: Hast du denn noch ein, zwei Geheimtipps von drüben über der Grenze, wo du schon mal gerade da bist? Also wo es vielleicht so richtig urig ist, ja, im Sinne der ursprünglichen Idee.
2: Bien sûr. Also da hätte ich Kreuzwald Richtung Metz, nach 20 Kilometer rechts ab von der Autobahn. Da gibt es einen kleinen See und dort wird es den ganzen Sommer Programm geben. Und das geht eben los am Sonntag um 15 Uhr mit Salsa-Band, mit zwei fetzigen Brassbands, mit Covermusik. Und die machen übrigens auch den Sommer über sonntags nachmittags. Typische Ganguette, also Tanzvergnügen mit echter Musette-Musik. Und das Knuddeligste, was mir dieses Jahr untergekommen ist, das ist Saar Einsming. Hinter Saargemünd an der Saar entlang, das zweite Örtchen nach Remelfing. Wenn man dort über die alte Brücke fährt, dann ist rechts unten das Saarufer mit einer kleinen Staustufe und einem Platz. Und da ist es ein bisschen kühler durchs Wasser. Und da kann man eine echte dörfliche Fette oder Musik miterleben.
0: Vielen Dank für nicht zuletzt auch diese Geheimtipps an Gerd Heger zur Fête de la Musique. Und wenn Sie sich jetzt die ganzen Namen nicht haben merken können, können Sie gerne natürlich nochmal nachschauen und nachhören bei srkultur.de. Aber ganz wichtig, ja, es wird sehr heiß an diesem Wochenende. Es bleibt heiß, so muss man es eigentlich sagen. Also entsprechend vorsorgen, damit die Fête de la Musique auch wirklich eine Fête wird und Spaß macht.

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Carlo Ditti mit In My Head. 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Und vielleicht kennen Sie ja das hier. Einer der Fangesänge in deutschen Stadien durchaus zu hören und drumherum sowieso. Und das bringt uns zu dem, was wir gerade auch auf internationaler Ebene erleben bei der Fußball-WM in den USA, Mexiko und Kanada. Da gibt's natürlich auch Fangesänge. Und das ist immer auch ein sehr emotionales Geschehen, was da rund ums Gekicke sich abspielt. Man sieht's und hört's vor allen Dingen. Die Fans, die schreien sich praktisch die Seele aus dem Leib. Aber warum eigentlich ist das immer so intensiv? Der Frage wollen wir gleich mit jemandem nachgehen, der eine Studie dazu veröffentlicht hat von der dänischen Aalborg-Universität hier auf SR Kultur. Gleich in 4 Minuten.

0: Seit den frühen Morgenstunden ist die zweite Gruppenspielphase, der zweite Gruppenspieltag der Fußball-WM in vollem Gang. Auch heute Abend und heute Nacht geht es natürlich weiter in den USA, Mexiko und Kanada. Und da lassen vor allen Dingen die vielen Tausenden von Fans die Stadien erbeben, kann man sagen. Da wird geschrien, was nur geht. Warum ist das eigentlich so? Das ist eine Frage, die hat auch die aktuelle Studie der dänischen Aalborg-Universität untersucht. Und zwei Funktionen und mehrere der Fangesänge, vor allen Dingen in zwei Kategorien, die lassen sich so einteilen. So erklärt Professor Nikolai Jorgensgaard-Groker, Leiter der Studie, im Gespräch hier auf SR Kultur.
1: Die erste Kategorie umfasst integrative Gesänge, die sich an die eigene Gruppe richten und dazu dienen, die soziale Identität der Gruppe zu stärken, sowie die Fans zu ermutigen und zu mobilisieren. Die zweite Kategorie umfasst disintegrative Gesänge, die sich an die gegnerische Gruppe richten und dazu dienen, die soziale Identität und die Unterstützung der gegnerischen Mannschaft zu untergraben.
0: Also du kannst nach Hause gehen, ist eher im Sinne der Gemeinschaftsbildung dann auch eingesetzt. Spannend ist aber nun, wie dieses Wir-Gefühl akustisch erzeugt wird. Die Studie hat dabei herausgefunden, dass sich das von Land zu Land deutlich unterscheidet. Gerade jetzt bei der WM treffen diese Fußballkulturen auch aufeinander. Wer zum Beispiel die deutsche Fankultur mit der englischen vergleicht, der merkt sofort, da liegen ziemliche Welten dazwischen. Aber kein Problem, sagt Professor Groker.
1: In Deutschland wird das Singen in der Regel von Kapus oder Vorsingern organisiert. Der Gesang zieht sich kontinuierlich durch das gesamte Spiel und ist weitgehend unabhängig von bestimmten Spielereignissen. In England hingegen gibt es keine vergleichbare Tradition der Kapus. Der Gesang passt sich dynamisch dem Spielverlauf an und reagiert dabei direkter auf die Spielereignisse.
0: Jetzt ist bei der WM natürlich die Dynamik in den einzelnen Kurven, in Teilen des Stadions nochmal komplett anders. Denn da sitzen ja auf einmal Fans mit unterschiedlichen Nationaltrikots direkt nebeneinander. In so einem Bundesliga-Alltag, da würden die eher voneinander getrennt sitzen.
1: Das Singen bei internationalen Turnieren fällt überwiegend in die Kategorie der integrativen Gesänge und konzentriert sich auf die übergeordnete nationale Identität. Dadurch birgt das Singen das Potenzial, ein besonders starkes Gefühl der kollektiven Identität unter den Fans zu fördern, die ansonsten über ihre nationale Zugehörigkeit hinaus kaum Gemeinsamkeiten hätten.
0: Also die WM-Hymnen schweißen zusammen, dass der Fußball ohne diese akustische Atmosphäre von den Rängen sich verändert hat, hat uns erst vor wenigen Jahren die Corona-Pandemie auch vor Augen geführt. Ohne Fangesänge war der Sport plötzlich ein anderer und auch die TV-Sender mussten da tief in die Trickkiste greifen.
1: Es mag sich vielleicht nicht grundlegend unterscheiden, aber wir haben während der Corona-Pandemie deutliche Anzeichen dafür gesehen, wie wichtig gemeinsames Singen ist. Als der Zugang für die Fans zu den Spielen ausgesetzt wurde, etablierte es sich schnell, den Fernsehübertragungen vorab aufgezeichnete Zuschauergeräusche hinzuzufügen. Dies half zu verhindern, den Fernsehzuschauern ein minderwertiges Produkt anzubieten.
0: Im Fußball ohne Gesänge, nun ja. Zum Glück bei dieser Weltmeisterschaft nicht der Fall. Genießen wir also, wenn es mal unten auf dem Platz eher langweilig zugeht, die Emotionen und natürlich auch die lautstarken, bebenden Gesänge in den Stadien. 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

Das war Wouter Hammel mit Close Range hier auf SR Kultur. Im Moment laufen die Special Olympics für Menschen mit geistiger Behinderung oder Mehrfachbehinderung in Deutschland, die nationalen Spiele. Und da geht es natürlich auch um gelebte Inklusion und vielleicht auch mal sich mit dem Thema weiter auseinanderzusetzen, wie Menschen mit Behinderung ihr Leben leben und wie sie Sport treiben, schlicht und ergreifend. Und was dennoch vielleicht in der Zeit danach, wenn diese Spiele dann vorbei sind, für uns alle angesagt wäre, wie wir miteinander respektvoll umgehen können und vielleicht auch den anderen, die andere ein klein bisschen intensiver sehen und beachten. Es geht dabei natürlich auch darum, wie Menschen mit Behinderung in den Medien dargestellt werden. Ich habe mit Nikolai Brodöhl gesprochen. Er ist Journalist bei Andererseits, einem inklusiven Medienmagazin. Und er hat schon gesagt, dass das eigentlich eine gute Veranstaltung ist. Aber darüber hinaus müssen wir noch ein klein bisschen mehr leisten. Das ganze Gespräch gleich hier in 4 Minuten auf SR Kultur.

0: Musik von Howard Shore aus Der Hobbit, die Schlacht der fünf Heere, There and Back Again. 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Die Special Olympics, die nationalen Spiele, aktuell in Saarbrücken im Saarland, wo über 4000 Athletinnen und Athleten um Medaillen kämpfen. Und die zeigen auch in diesem Jahr, was Menschen mit Behinderung im Sport leisten und wie sie ihn leben. Doch wie sieht es eigentlich in den Medien aus? Wer berichtet über diese Geschichten? Und wer entscheidet, welche Perspektiven eigentlich sichtbar werden? Darüber habe ich mit Nikolai Brodöl gesprochen. Er hat, nachdem er in einer Werkstatt für Menschen mit Behinderung gearbeitet hat, den Weg gewechselt, ist Journalist geworden beim inklusiven Medienmagazin Andererseits. Ich habe ihn kurz vor der Sendung begrüßt.
1: Guten Tag, danke für die Einladung.
0: Wie sind Sie eigentlich zum Journalismus gekommen?
1: Ich habe Radio gemacht beim Bürgersender Tide aus Hamburg. Da habe ich Kurse im Journalismus gemacht, im Radio und Fernsehen. Da habe ich 10 Jahre eine Sendung gemacht über Behinderung mit meinem Freund zusammen.
0: Sie arbeiten jetzt beim inklusiven Medienmagazin Andererseits, so heißt das. Was ist das Besondere an dieser Redaktion?
1: Da arbeiten Menschen mit und ohne Behinderung zusammen. Wir haben faire Arbeit, werden fair bezahlt. Und wir haben immer ein Check-in, da sagen wir immer, wie es uns geht und was wir brauchen, um gut mitmachen zu können. Und wir können auch mehr Pausen machen zwischendurch.
0: Was hat sich denn dann für Sie persönlich verändert? Sie haben zuvor in der Werkstatt gearbeitet, jetzt arbeiten Sie als Journalist. Was hat sich da verändert?
1: Dass ich für meine Arbeit fair bezahlt werde, dass ich nicht mehr auf Grundsicherung angewiesen bin.
0: Jetzt haben wir die Special Olympics und ich habe es schon erwähnt, da sprechen wir über Sichtbarkeit und Teilhabe, über Inklusion. Wie erleben Sie nun, wie Menschen mit Behinderungen in den Medien dargestellt werden, auch rund um die Special Olympics?
1: Also ich habe da gute Erfahrungen gemacht. Also da werden Menschen mit Behinderung gut sichtbar gemacht. Aber ich würde es auch wünschen, dass es immer so ist, dass Menschen mit Behinderung in den Medien dargestellt werden, weil ich habe den Eindruck, dass da Menschen mit Behinderung bei den Special Olympics zu Wort kommen, davor und während den Spielen und danach dann nicht mehr.
0: Also es gibt Ihrer Meinung nach zu wenig Geschichten oder Perspektiven von Menschen mit Behinderungen in den Medien?
1: Ja, den Eindruck habe ich auch, dass es so wenig Perspektiven in den Medien gibt.
0: Was verändert sich denn dann aus Ihrer Sicht, wenn Menschen mit Behinderungen selbst in Redaktionen arbeiten, selbst als Journalistinnen, als Journalisten arbeiten und über diese Themen berichten?
1: Dann gibt es mehr Perspektiven über Menschen mit Behinderung, was Menschen mit Behinderung denken und was ihre Meinung dazu ist.
0: Was wäre dann Ihr Wunsch für die Zukunft, auch für die Medien? Was müsste sich ändern, damit auch mehr Menschen mit Behinderung in Redaktionen arbeiten können?
1: Also die Redaktionen müssen offener sein, Menschen mit Behinderung eine Chance geben anzustellen. Also die müssen mehr auf die Bedürfnisse achten. Was brauchen eigentlich Menschen mit Behinderung? Welche Stärken haben sie und wo können sie sich einbringen in den Medien?
0: Die Special Olympics könnten ja da vielleicht auch, die Idee ist ja Teilhabe, Begegnung, Inklusion, die könnten dann ja auch für die Medien eine Anregung sein, eine Inspiration. Was könnten Medien von den Special Olympics und diesem Gedanken lernen?
1: Dass Menschen mit Behinderung auch ein Teil der Gesellschaft sein können,
0: sagt Nikolai Brodöl. Mit ihm haben wir gesprochen, hier auf SR Kultur. Er arbeitet für das inklusive Medienmagazin Andererseits. Danke Ihnen vielmals.

Mona. Ganz entspannt von Nick Mulvey. Vielleicht geht Mona ja zu einem kleinen Fest in ihrer Umgebung. Das können Sie übrigens tun, wenn Sie in Saarbrücken wohnen, aber natürlich auch darüber hinaus. Aber ganz besonders in Alt-Saarbrücken rund um den Campus der HTW. Da lohnt sich das durchaus. Heute Abend und nächstes Wochenende gibt es nämlich ein kleines Quartierfest. Altsommer heißt das. Und da sprechen wir drüber um 15:45 hier auf SR Kultur.

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1: 16 Uhr. Israel und die Hisbollah-Miliz im Libanon haben sich offenbar auf eine Waffenruhe geeinigt. Das berichten mehrere Medien und berufen sich auf Angaben von US-Regierungsmitgliedern. Demnach ist die Waffenruhe bereits in Kraft getreten. Vermittler aus den USA und Katar hätten die Vereinbarung mit Unterstützung des Iran ausgearbeitet. Die Feuerpause sei Teil des Rahmenabkommens zwischen Washington und Teheran. In Deutschland hat sich die Bedrohungslage durch Spionage- und Sabotageaktivitäten verschärft. Das erklärte Bundesinnenminister Dobrindt auf dem Treffen mit seinen Länderkollegen in Hamburg. Für SR Info Oliver Wuttke.
2: Es gäbe ein deutlich erhöhtes Aufkommen an Hinweisen auf Ausspähaktivitäten und mögliche Vorbereitung von Sabotageaktionen in Deutschland, sowohl von befreundeten ausländischen Nachrichtendiensten als auch von den eigenen, so Dobrindt, ohne aber konkreter zu werden. Vor diesem Hintergrund hatte sich die Innenministerkonferenz mit Verbesserungen beim Zivilschutz befasst. So wie die Bundeswehr einen Operationsplan Deutschland entwickelt hat, sollen auch zivile Behörden sich besser auf Krisen- und Katastrophenfälle vorbereiten. Bis 2029 soll Deutschland insgesamt widerstandsfähiger werden und schneller auf Stromausfälle, Anschläge oder äußere Bedrohungen reagieren können.
1: Außerdem sprachen sich die Innenminister dafür aus, ausländische Straftäter oder Gefährder mit Schutzstatus schneller abzuschieben, auch in Krisenregionen wie Syrien. Bundesbauministerin Huberts will die Baukosten deutlich senken und die Wirtschaft ankurbeln. Dazu hat sie heute in Frankfurt einen 13-Punkte-Plan vorgestellt. Bauanträge sollen demnach ab 2028 komplett digital laufen und Genehmigungen deutlich schneller gehen. Ein Schwerpunkt ist dabei auch das serielle und modulare Bauen, bei dem Gebäude nach dem Baukastenprinzip aus vorgefertigten Teilen entstehen. Das CISPA-Helmholtz-Institut für Informationssicherheit in Saarbrücken wehrt sich gegen die Vorwürfe aus einem Handelsblatt-Bericht. In einer Stellungnahme heißt es, dass man die Aussagen in weiten Teilen für nicht zutreffend halte. Eine von der Geschäftsführung eingesetzte Taskforce soll die Sachverhalte nun aufklären. In einem gestern veröffentlichten Artikel wirft das Handelsblatt dem CISPA vor, dass sensible Daten und Know-how in den Bereichen KI und Cybersicherheit nach China abfließen könnten. Peter Sauer.
3: Den Eindruck eines naiven Umgangs mit dem Thema Forschungssicherheit weist das CISPA in einer Stellungnahme entschieden zurück. Forschungssicherheit sei für das CISPA ein zentraler Bestandteil verantwortungsvoller Forschung und fest in der Strategie und den Strukturen verankert, teilt die Bundesforschungseinrichtung auf SR-Anfrage mit. Internationale Spitzenforschung und Forschungssicherheit seien kein Gegensatz, sondern müssten verantwortungsvoll zusammenwirken. Zu den Vorwürfen des Handelsblatts und den konkreten Nachfragen des SR äußerte sich das CISPA nicht. Bund und Land sind die Gesellschafter der gemeinnützigen Bundesforschungseinrichtung, sitzen beide auch im Aufsichtsrat. Die Staatskanzlei erklärte auf SR-Anfrage, dass dringende Aufklärung und entsprechende Schlussfolgerungen notwendig seien, sollten sich die im Raum stehenden Vorwürfe möglicher Kofinanzierungen von China für gemeinsame Forschungsprojekte mit dem CISPA bewahrheiten.
1: Die FDP-Freie Wählerfraktion im Neunkircher Stadtrat hat die Kommunalaufsicht eingeschaltet. Hintergrund ist der Einsatz von Mitarbeitern des städtischen Baubetriebshofs bei der Trofeo Saarland. Fraktionschef Posse sagte dem SR, SPD-Oberbürgermeister Aumann habe entsprechende Fragen in der jüngsten Ratssitzung nur unzureichend beantwortet. So sei unter anderem unklar geblieben, wie viele Mitarbeiter im Einsatz waren und welche Kosten dies verursacht habe. Außerdem will Posse klären lassen, ob es sich um eine Interessenskollision handele, da Aumann gleichzeitig im Vorstand der Veranstalter des Radrennens sei. Aumann wies die Vorwürfe zurück. Und das waren die Nachrichten mit Carina Deves. 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
4: Es tut sich was am schönen heißblauen Himmel überm Saarland. Es ziehen sich nämlich langsam durchaus die Wolken zusammen. Quellwolken in intensiverer, kompakter Form können dann zu Hitzegewittern führen, sprich Schauer und auch stürmische Böen. Kann auch ein bisschen Hagel dabei sein im Laufe des Nachmittags, frühen Abends und in die Nacht hinein. Von aktuell um die 35 bis 37 Grad geht es dann runter auf 16 bis 22 Grad morgen früh. So beginnt der Samstag und passiert eigentlich nochmal das Gleiche wie heute. Erstmal wird es heiß, danach wieder viele dicke Quellwolken möglich, Hitzegewitter ebenso. Bis 37 Grad am Sonntag nochmal das gleiche Spiel. Und wie gesagt, das mit den Hitzegewittern kann, muss aber nicht passieren.
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4: Auf der Suche nach dem Hitzegewitter. Waldeck mit Patricia Ferrara. You drive me crazy. 5 nach 4. Jochen Marmet sagt, schönen Freitag.

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1: So, jetzt wird wieder abgesattelt. Ist eigentlich der ideale Reitrhythmus. Aber Spaß beiseite. Johnny Cash und die Tennessee 2 mit I Walk the Line. Ob da ein Pferd dabei war, ich glaube ja eher nicht. Titel aus dem Jahr 1957. Ich finde, der klingt immer noch sehr, sehr gut. Klein bisschen älter ist ja auch das, was Franz Schubert komponiert hat, 1828. Die Klaviersonate in B-Dur, den dritten Satz daraus, hören wir jetzt hier auf SR Kultur. Musik.

0: Wo trifft man sich am Wochenende? Ja, vielleicht einfach um die Ecke. Im eigenen Stadtviertel, auf der Straße, beim Straßenfestival. Das wäre doch mal eine Idee. In Alserbrücken rund um den Campus der HTW, der Hochschule für Technik und Wirtschaft des Saarlandes, da ist das möglich. Und zwar heute Abend und am nächsten Wochenende, da nämlich der Altsommer, das Straßenfestival von Studierenden der HTW, gestaltet, konzipiert und durchgeführt stattfindet. Und ich habe kurz vor der Sendung mit Professorin Dr. Nicole Schwarz gesprochen. Sie ist nicht nur für BWL und Marketing Studienleitung an der HTW, sondern sie ist auch für das Modul, was dieses Sommerfestival, Straßenfestival veranstaltet, als Lehrveranstaltung verantwortlich.
1: Ja, hallo, freut mich.
0: Der erste Abend war gestern. Sind Sie zufrieden?
1: Ja, also wir sind sehr zufrieden. Das Wetter hat ja auch super mitgespielt. Die Resonanz war sehr positiv. Wir hatten ja auch das Ganze so unter das Motto gestellt, Wohnzimmeratmosphäre, hatten auch eine Couch und ein paar Sessel und das war alles sehr gut belegt und besucht und die Resonanz war durchgehend positiv.
0: Reicht das denn, da so ein Wohnzimmersessel hinzustellen und eine Couch und dann kommen die und strömen die Menschen?
1: Nein, nicht wegen den Sesseln, das glaube ich jetzt weniger, aber für die Atmosphäre war es, glaube ich, sehr hilfreich und ansonsten haben wir natürlich regionale Künstler da gehabt, die genau für die Unterhaltung gesorgt haben. Ja.
0: Ab 17.30 Uhr beginnen jeweils die Veranstaltungen auf dem Campus Alserbrücken bei der HTW Saar, das ist die Göbenstraße. Sprich, das ist mittendrin und so ist es ja, glaube ich, auch ein bisschen gedacht, dass man das Stadtviertel und plus die HTW zusammenbringt.
1: Genau, also das soll ja so ein bisschen ist ja die Idee, die Hochschule in der Stadt, dass so die Akzeptanz oder die Identifikation auch gestärkt wird und dass die Hochschule als Teil der Region wahrgenommen wird. Genau, und dass es so ein offener Begegnungsort ist. Das ist jetzt so die Idee. Die Idee für dieses Festival ist ja ohnehin aus den positiven Erfahrungen der Sommerstraßen im letzten Jahr entstanden. Das jetzt einfach weiterentwickelt wurde.
0: Also das Modul, ich habe es vorhin schon erwähnt, wo Sie auch für zuständig sind, heißt Projekt aus der Kulturwirtschaft, ist Masterstudiengang Kulturmanagement. Klingt so ein klein bisschen auch auf der anderen Seite danach, dass die Bewohnerinnen und Bewohner oder die, die da zu Besuch kommen, vielleicht sogar Studienobjekte werden?
1: Nee. Also das ist das jetzt in dem Falle nicht. Das ist vom Modul her so gedacht, dass die Studierenden, die ja irgendwann mal im Kulturbereich arbeiten werden, auch praxisnahes Lernen umsetzen können. Also dass die jetzt ein konkretes Projekt haben. Das ist ja gerade für anwendungsorientierte Hochschulen ganz wichtig, dass sie reale Projekte umsetzen können. Und das ja sozusagen im geschützten Raum, im Raum der Hochschule, wo sie ihre Erfahrungen machen können und wo sie Verantwortung lernen können und auch eine konkrete gesellschaftliche Wirkung erzielen.
0: Also das Festival wurde von Ihren Studierenden entwickelt und geplant, unter anderem im Rahmen eines Studiengangs. Auf der anderen Seite ist es auch so ein bisschen Hochschulfest, aber eben kein klassisches.
1: Genau, also wie gesagt, es ist die Weiterentwicklung der Sommerstraßen, also wo die HTW letztes Jahr Teil davon war. Und die Idee war einfach, dass man Hochschule, die Hochschulmitglieder, die Studierenden, also die Angestellten, die Studierenden, die Nachbarschaft, alle zusammenbringt und dass man sich auch mal in einer lockeren Atmosphäre einfach kennenlernen kann und sich unterhalten kann.
0: Wie soll das denn nun funktionieren? Vielleicht können Sie uns noch einen kleinen Ausblick auf heute Abend und aufs nächste Wochenende geben.
1: Also heute Abend geht es auch wieder los um 17.30 Uhr. Da haben wir Lissy the Songbird, das ist eine HFM-Studentin. Danach kommt der Hardcore aus Dillingen mit dem Chorleiter Thomas Bernardi. Und danach haben wir noch zwei DJs, die dann bis 22 Uhr auflegen. Also auch da gehen wir davon aus, dass wir wieder gut besucht sind.
0: Dann wünsche ich, dass Ihr Modul und damit das Konzept für genau dieses Festival aufgeht. Gesprochen haben wir hier auf SR Kultur mit Professorin Nicole Schwarz von der HTW. Sie ist zuständig mit ihren Studierenden für Altsommer. Das ist der Sommerabend als Straßenfestival auf dem Campus Alserbrücken. Danke Ihnen, viel Spaß.
1: Genau. Danke. Tschüss.

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Edwin Raphael mit Mosaic in the Sun. 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Vorhin haben wir mit Nikolai gesprochen, der für Andererseits arbeitet. Ein integrative Medienhaus, kann man sagen, die Menschen mit und ohne Behinderung zusammenbringt, die dort journalistisch arbeiten können. Und wir haben natürlich auch gefragt, die Special Olympics, die gerade stattfinden in Saarbrücken und im Saarland, was die vielleicht auch eine Signalwirkung haben können, wie Menschen mit Behinderung in den Medien dargestellt werden, welche Perspektiven eigentlich möglich sind. Und da hat er mitgegeben, das sollte natürlich auch nach der Veranstaltung darüber hinaus geschehen, dass man das hat, dass man diese Perspektiven auch in den Alltag mit einbaut. Wir werden gleich ein paar Stimmen haben von den Special Olympics, von den nationalen Spielen hier in Saarbrücken, wo unter anderem im Stadion Kieselhummes Wettkämpfe der Leichtathletik stattgefunden haben, wie die eigentlich die Athletinnen und Athleten selbst das erlebt haben und wie die Stimmung ist. Unser Thema gleich in 3 Minuten.

0: Musik, die eigentlich ganz gut dazu passt, wenn man auf dem Siegertreppchen steht, so vielleicht auch bei den Special Olympics, den nationalen Spielen. Mehr als 4000 Athletinnen und Athleten, die treten ja verteilt im ganzen Saarland in 27 Sportarten an. Paula Hilpert war für uns unterwegs am Stadion Kieselhumes. Da gab es vor allen Dingen die Leichtathletik-Wettkämpfe und die ersten Medaillen sind schon vergeben worden. Und sie hat mit einigen Athletinnen und Athleten darüber gesprochen, wie die eigentlich die Wettkämpfe erlebt haben.
1: Hammermäßig geil. Mein zweiter Wurf war der beste. 15,49 Meter. Im Training habe ich zu meinem Trainer gesagt, ich möchte gerne mal 15 Meter schaffen. Und das habe ich geschafft. Bin sehr glücklich und sehr stolz drauf.
2: Jetzt bin ich mittendrin. Das Laufen war jetzt, ich bin der Sechste, aber es gibt ja auch andere, die schneller sind. Also ich bin stolz auch drauf, muss man ja sein.
3: Ich habe Gold geholt. 50 Meter Lauf.
4: Das war gut. Ich hoffe nicht letzter Platz.
5: Ich muss auch sagen, ich bin 69 und habe das erste Mal bei der Special Olympic mitgemacht. Dann gleich eine Silbermedaille gewonnen.
6: Standweitsprung, Goldmedaille und heute beim 15 Meter auf dritter Platz.
7: Ich war bei dem 100 Meter Lauf bin ich ungefähr 13,6 gelaufen und bin aufgerückt auf Bronze.
8: Ich mache Weitsprung und 100 Meter Lauf. Und 100 Meter Lauf habe ich mir den ersten Platz geholt. Das war es eigentlich richtig toll hier und richtig schön. Und ich finde es schön, dass es hier so eine Sportart gibt für Menschen mit geistiger Behinderung.
9: Ich habe einen zweiten Platz beim 100 Meter Lauf gemacht und sechsten Platz beim Kugelstoßen.
10: Ich habe halt ein bisschen den Start verpennt, habe ich ein bisschen selber Schuld gehabt, aber fünfter Platz, jetzt gucke ich halt heute Finale Weitsprung, da ich da meine Fleischmedaille kriege, da ich wieder mit mir selber zufrieden bin. Im Moment bin ich nicht so zufrieden mit mir.
11: Ja, ich habe die Zähne zusammengebissen bei der starken Hitze. Also ich habe mir wirklich durchgekämpft, ohne aufzugeben, habe dafür auch hart trainiert, habe voll Gas gegeben, was zum Schluss, also konnte auch nicht mehr, aber habe mein Bestes gegeben, was ich konnte.
12: Also meine gute Stimmung bleibt.
0: Und das ist auch ein sehr schönes Fazit, wie ich finde. Tolle Stimmung bei den Special Olympics. Eine Momentaufnahme vom Stadion Kieselhumes, wo die Leichtathletik, Athletinnen und Athleten gekämpft und auch ganz viel Spaß gehabt haben.

Benjamin Biolay de la Beauté, là où il n'y a on a plus. So heißt der Titel aus Frankreich, die Musik. Felix Mendelssohn-Bartholdy, die haben wir jetzt hier auf SR Kultur. Und zwar aus dem Streicheroktett in S-Dur. Von ihm den dritten Satz mit den Mitgliedern des Chamber Orchestra of Europe. Daniel Hope, der hat da seine Finger natürlich auch mit im Spiel.

0: Daniel Hope und seine ausgewählten Musikerinnen und Musiker spielen Musik von Felix Mendelssohn Bartholdy. Die Special Olympics, da wollen wir nochmal ein klein bisschen drauf schauen, die ja mehr Bewusstsein für inklusiven Sport und Inklusion allgemein bringen sollen. Wie sieht's aber mit der Kultur aus? Da wollen wir nun bei der Lebenshilfe Saarbrücken ansetzen. Die hat ein Musical entwickelt, zusammen mit Menschen mit und ohne geistige Behinderung. Und heute Abend wird es einmalig in voller Länge aufgeführt. Unsere SR-Kulturreporterin Maureen Welter hat sich die Generalprobe von Lebensträume angeschaut.
1: Sechs Heldinnen und Helden ziehen in die große weite Welt. Weg von der öden Stadt Grauburg, wo alles grau ist und die Bürgermeisterin einfach nur will, dass alle sich an ihre Regeln halten und bitteschön viel shoppen gehen.

0: langsam hat.
1: Unsere Heldinnentruppe ist dagegen bunt und wild gemischt, nicht nur im Stück. Denn hier stehen Menschen mit und ohne Behinderung gemeinsam auf der Bühne. Die Idee dazu ist vor über 2 Jahren entstanden. Es wurde viel geprobt und heute kommt das Stück endlich auf die Bühne. Der Weg dahin war nicht immer leicht, erinnert sich der Projektleiter Norbert Künzer.
2: Es war wirklich eine schwere Geburt, wie man so schön sagt, weil die Teilnehmer oder die Mitwirkenden haben wir unheimlich oft gewechselt.
1: Denn dann ist es schwer, Texte auswendig zu lernen. Bei wem das gar kein Problem war, Kevin Martin. Er spielt eine der Hauptrollen, erzählt Regisseur Peter Tiefenbrunner.
3: Er hat uns völlig verblüfft. Er kam zur ersten Gesangsprobe mit völlig fertig gelerntem Text. Und das ist eine riesige Leistung.
1: Auf der Bühne spielt er den starken Walter.
4: Dicke Brocken, große Stämme, pack ich mir rein. Hanteln, Felsen. Schwer muss es sein.
1: Wer ebenfalls direkt Feuer und Flamme war, Lilly Meyerhohn. Ihre Mutter Sandra wusste, ein Musical könnte gut zu ihrer Tochter passen.
5: Meine Tochter steht unheimlich gerne auf der Bühne und gerne im Mittelpunkt und da dachte ich, das ist genau das Richtige für sie.
1: Mit dem Musical werden auch Berufswünsche geweckt, so wie bei der 20-jährigen Merit Bischoff.
6: Ja, ich tanze gerne, weil das mein Traum ist. Einmal Tag gerne ein Schauspieler sein.
1: Regisseur Peter Tiefenbrunner meint, es brauche mehr Vielfalt auf den saarländischen Bühnen.
3: Kammerspiele München hat, ich glaube, 10 Menschen mit Down-Syndrom fest im Ensemble. Also die machen nicht für eine Produktion, die werden bezahlt, wie alle anderen Schauspielerinnen und Schauspieler auch. Und da muss man hinkommen.
1: Denn Projektleiter Norbert Künzer beobachtet, wie wertvoll die kreative Arbeit auch für die Menschen mit Behinderung sein kann.
2: Das haben wir im Laufe der Zeit gemerkt, dass diese Menschen immer mehr auftauchen. Durch so ein Stück, durch so eine regelmäßige Probe. Menschen, die vorher überhaupt nicht geredet haben, reden plötzlich. Ne? Eltern erzählen mir zum Beispiel, mein Sohn hat nie gemalt. Jetzt fängt er an zu malen, nachdem wir ihm gesagt haben, wir brauchen Cover, wir brauchen Plakate und so weiter und so fort.
1: Oder ein Bühnenbild, ebenfalls gemalt von Menschen mit geistiger Behinderung. Die Freude am Spiel merkt man allen Schauspielerinnen und Schauspielern an. Beim Singen, beim Tanzen und besonders, wenn auf die charmanteste Art die vierte Wand durchbrochen wird und Herzchen und Luftküsse den Eltern im Publikum zugeworfen werden. Die 19-jährige Lilly ist nach der geschafften Generalprobe happy.
6: Ich fühle mich immer noch so froh, dass das überhaupt Musical gibt, weil ohne Peter und ohne andere gibt es gar nicht. Nochmal vielen, vielen Dank. Es war krass, es war toll.
1: Peter Tiefenbrunner hofft, mit dem Musical ein Umdenken in der Theaterszene anzustoßen.
3: Also ich glaube, es hat vielen von denen einen großen Schub für ihr Selbstwertgefühl gegeben und man merkt wirklich, wie die gewachsen sind. Das ist das eine und das andere ist natürlich, dass man dem Publikum zeigen kann, was möglich ist und mit welcher Selbstverständlichkeit. Weil ich finde immer, also bei dieser ganzen Inklusionssache, es geht um Selbstverständlichkeit. Solange es nicht völlig normal ist, dass auf jeder beliebigen Bühne Menschen mit und ohne Handicap, es muss selbstverständlich werden. So soll es überall sein.
1: Und solange das noch nicht der Fall ist, lädt Lilly alle dazu ein.
6: Kommt gerne vorbei, es ist wichtig und lustig und traurig.
7: So soll es sein, das Musical Lebensträume. Heute Abend, 18 Uhr in der Tanzschule Boots-Ohlmann in Saarbrücken. Eintritt ist frei.

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Solange bis ich das habe, was ich will. Until I get what I want. Just a question, so hieß dieser Titel von Julia Feenberger, die sich da mit zwei weiteren zusammengetan hat als Fee, F-E-H, geschrieben. Schöner Trip-Hop, modern Trip-Hop könnte man sagen, gehört hier auf SR Kultur. Schönen Freitagnachmittag.

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1: 17 Uhr. Am zweiten Tag des EU-Gipfels in Brüssel haben die Staats- und Regierungschefs heute über die Finanzen der Union beraten. Bundeskanzler Merz kritisierte im Anschluss, der Vorschlag für den neuen EU-Haushalt für die Jahre 2028 bis 2034 in Höhe von fast 2 Billionen Euro sei aus deutscher Sicht unbezahlbar und unausgewogen. Er forderte einen neuen Vorschlag bis Oktober. Aus Brüssel Thomas Spickhofen.
2: Zum Thema Ukraine erklärte Merz, es habe eine sehr breite Unterstützung für die Vorschläge gegeben, die er zusammen mit dem britischen Premier Starmer und dem französischen Präsidenten Macron in der vergangenen Woche entwickelt habe. Verhandlungen über einen Frieden müssten am Ende die Ukraine, Russland, Europa und die USA führen. Wer dabei für Europa spreche, das sei jetzt nicht zu entscheiden, sagte Merz. Er reagierte damit auf den Vorstoß von Ratspräsident Antonio Costa, dessen Chefberater Kontakt zu Moskau aufgenommen hatte. Das hatte die Kritik unter anderem von Merz und Macron hervorgerufen.
1: Israel und die pro-iranische Hisbollah-Miliz im Libanon haben sich offenbar auf eine Waffenruhe geeinigt. Die Abmachung sei von den USA und Katar vermittelt worden, heißt es unter Berufung auf US-Regierungskreise. Demnach ist die Waffenruhe bereits in Kraft getreten. Davor hatten sich die israelische Armee und die Hisbollah gegenseitig heftig attackiert. Diese Angriffe hatten das Rahmenabkommen zwischen Washington und Teheran über ein Ende des Iran-Kriegs gefährdet. Deutschland drohen mögliche Strafzölle aus den USA auf Medikamente. Die US-Regierung hat dafür nach eigenen Angaben eine Untersuchung gestartet. Sie wirft Deutschland vor, für innovative Arzneimittel zu wenig zu zahlen. Nach Ansicht der USA könnten dadurch die Einnahmen der amerikanischen Pharmafirmen sinken und weniger in Forschung investiert werden. Die Bundesregierung will die Vorwürfe jetzt prüfen und mit den USA darüber sprechen. Das CISPA-Helmholtz-Zentrum für Informationssicherheit in Saarbrücken wehrt sich gegen die Vorwürfe aus einem Handelsblatt-Bericht. In einer Stellungnahme heißt es, dass man die Aussagen in weiten Teilen für nicht zutreffend halte. Eine von der Geschäftsführung eingesetzte Taskforce soll die Sachverhalte nun aufklären. In einem gestern veröffentlichten Artikel wirft das Handelsblatt dem CISPA vor, dass sensible Daten und Know-how in den Bereichen KI und Cybersicherheit nach China abfließen könnten. Frankreichs Nationalbibliothek hat in ihren Beständen ein bisher unbekanntes Mozart-Manuskript entdeckt. Es handelt sich um Stücke für Harfe und Flöte, die in einem Notenheft gefunden wurden. Aus Paris, Kai Renecker.
3: Einem Konservator in der französischen Nationalbibliothek war eine Notenkladde aus Papier mit insgesamt 44 Seiten aufgefallen. Die Violinschlüssel seien rundlich und leicht nach vorn geneigt gewesen. Auch die im Heft notierten Bassschlüssel hätten sich deutlich von den in Frankreich üblichen unterschieden. Nach Vergleichen mit anderen Manuskripten bestätigte das Mozarteum in Salzburg die Echtheit des Funds. Das bisher unbekannte Notenheft enthält 7 Stücke für Harfe und Flöte sowie Kompositionsübungen. Die Aufzeichnungen sollen aus dem Jahr 1778 stammen, als Mozart bei einem Paris-Aufenthalt einer französischen Harfinistin aus einer adligen Musikerfamilie das Komponieren beibringen wollte.
1: Fachleute bewerten den Fund als die bedeutendste Entdeckung in dieser Art in den letzten Jahrzehnten. Am Kaiserslauterer Hauptbahnhof ist in der Nacht ein Mann mit einer abgebrochenen Glasflasche verletzt worden. Wie die Polizei mitteilte, erlitt er eine Schnittverletzung im Gesicht und wurde in ein Krankenhaus gebracht. Ein 17-jähriger Tatverdächtiger sei festgenommen worden. Er sei bereits der Polizei bekannt. Er sei stark alkoholisiert gewesen. Und das waren die Nachrichten mit Carina Deves. 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
4: Es hat sich etwas zugezogen über dem Saarland. Die Wolken verdichten sich über Luxemburg. Da sind schon Hitzegewitter unterwegs. Ob es noch welche fürs Saarland gibt, das schauen wir mal. Durchaus möglich, vor allen Dingen noch zum späteren Abend hin und in die Nacht hinein. Bei aktuell um die 35 Grad sinkt die Temperatur in der Folge auf 16 bis 22 morgen früh. So beginnt der Samstag. Hier und da meist schon wieder sonnig oder noch locker bewölkt. Es sollte dann erstmal trocken bleiben, aber auch wie heute. Und das auch am Sonntag in der zweiten Tageshälfte wieder Quellwolken. Zum Nachmittag und Abend hin können sich wieder Hitzegewitter entwickeln. Morgen bis 37, Sonntag bis 37. Und wenn ich auf die Aussichten für nächste Woche schaue, da steht auch erstmal überall noch eine 3 davor bei den Höchsttemperaturen.
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4: Sie haben es schon mitbekommen, es wurden neue Kompositionen von Wolfgang Amadeus Mozart gefunden, in Frankreich in diesem Fall. Eher kürzere Stücke, die er ja, gebraucht hat, sehr wahrscheinlich, oder gemacht hat, als er jemandem das Komponieren, die Musik beibringen wollte. Und wir dürfen gespannt sein, wie das Ganze klingt. Im Rahmen der Fête de la Musique werden diese Stücke jetzt auch erstmals präsentiert, also gespielt. Wie sich das Ganze dann anhört und ob es wirklich so maßgeblich neue sind, das werden wir dann alles sehen und hören. Auf jeden Fall, das, was Mozart mal gesagt hat, wird auch dort gelten. Die Stille zwischen den Noten ist genauso wichtig wie die Noten selbst. Wir dürfen gespannt sein. Schönen Freitag wünscht Jochen Marmitt.

Eric Bibb war das mit seiner Version von 500 Miles. Hedy West hat diesen Titel mal geschrieben. Einige Bands haben ihn interpretiert. Hier die Version von Eric Bibb, 500 Miles Away from Home. Wenn wir 500 Meilen, ich sage jetzt mal so grob über den Daumen gepeilt, 700, 800 Kilometer nach Norden fahren, dann sind wir schon ungefähr dort, wo der längste Tag des Jahres ganz besonders gefeiert wird. Noch ein klein bisschen weiter natürlich, bis nach Schweden, Midsommer. Denn in 2 Tagen ist der 21. Juni. Da wird Midsommer gefeiert, natürlich nicht nur an diesen beiden Tagen oder an dem längsten Tag des Jahres, sondern auch schon drumherum. Und da wollen wir gleich einen Blick drauf werfen, weil es sind ja nur noch 2 Tage bis zur kürzesten Nacht und zum längsten Tag.

0: Es ist der längste Tag des Jahres und das ist praktisch ein Feiertag. Midsommerabend in Schweden, 21.06. Dann lassen die Schweden und Schwedinnen es ordentlich krachen, weil dann geht es bis in die frühen Morgenstunden, wenn die kürzeste Nacht schon wieder vorbei ist. Das ist eine schwedische Tradition und unsere Kollegin Charlotte Littgen hat das schon mal miterlebt. Midsommer.
1: Heute tanzt ganz Schweden um einen Baum, von jung bis alt. Die Frauen mit Blumen im Haar. Der Baum, das ist die sogenannte Midsommerstange. In fast jedem Ort gibt es eine, geschmückt mit Blumen und Birkenblättern. Für Schwedin Vera immer wieder ein besonderer Tag. Dann fängt einfach so richtig der Sommer an. Alle sind draußen und trinken viel. Und das Licht, es ist die ganze Nacht hell. Das ist einfach toll. Nach den oft langen und dunklen Wintern sehnen viele in Schweden den Sommer umso mehr herbei. Die Städte sind leer, viele fahren in ihr Sommerhaus auf dem Land, so wie Lars. Ich werde genauso wie die letzten 20 Jahre feiern, mit Freunden und der Familie. Auch im Stockholmer Freilichtmuseum Skansen gibt es jedes Jahr ein großes Midsommerfest. Hier wird das ganze Wochenende gefeiert. In diesem Jahr rechnet Organisatorin Lisa Karlfred mit 50.000 Besuchern. Es kommen Touristen aus aller Welt zu uns an Midsommer. Für die meisten ist die Midsommerstange ein Highlight. Die Touristen lieben vor allem unsere etwas merkwürdigen Tänze. Våra
2: lite märkliga danser kanske, som många tycker är spännande.
1: Beim Smågrodorna-Tanz hüpfen Kinder und auch Erwachsene wie Frösche im Kreis. Aber Midsommer ist keineswegs nur ein Kinderfest. Für die Erwachsenen ist ordentlich Schnaps eine Tradition, erklärt Ethnologe Jonas Engmann vom Nordischen Museum in Stockholm.
3: So, in gewissen Zusammenhängen kann man ein hel del Alkohol trinken.
1: Es wird ziemlich viel Alkohol getrunken, vor allem als ich aufgewachsen bin, war das so. Besonders Jugendliche haben die ganze Nacht durchgefeiert. Heute gibt es nicht mehr überall Schnaps, aber auf jeden Fall ein traditionelles Festtagsbuffet. Dabei dürfen Hering, Kartoffeln und Erdbeeren zum Nachtisch nicht fehlen. Die Midsommernacht ist aber auch ein bisschen magisch, erklärt Jonas Engmann. Es heißt, dass wenn man 7 verschiedene Arten von Blumen unter seinen Kopfkissen legt, dann träumt man von seinem zukünftigen Ehemann. Das haben Frauen schon im 17. und 18. Jahrhundert gemacht. Früher war es wichtig, einen Mann zu haben. Heute machen das nicht mehr nur junge Mädchen, sondern alle möglichen Leute. Midsommer ist für die Schweden mindestens genauso wichtig wie Weihnachten. Und der Inbegriff der schwedischen Kultur. Dass traditionell immer an einem Freitag gefeiert wird, hat einen großen Vorteil. So bleibt ein ganzes Wochenende, um sich vom Fest aller Feste zu erholen.
0: Ordentlich Stimmung da in Schweden bei Midsommar. Traditionell natürlich um den 21. In diesem Jahr beginnen die Feierlichkeiten schon heute, am 19. und vor allen Dingen morgen. Dürfte in vielen Orten Schwedens nichts mehr gehen, außer feiern. Und wir haben es gerade gehört, 7 verschiedene Blumensorten unters Kopfkissen legen und dann träumen sie von ihrem zukünftigen oder auch ihrer zukünftigen. Probieren Sie es mal aus, was Sie dann träumen. Wird bestimmt spannend.

eine Musik, der ich zumindest endlos zuhören könnte. In E-Dur, das Quintett, das Streichquintett. Den dritten Satz, Minuetto von Luigi Boccherini, diese Musik mit dem Quartetto Casals. Aber gut, alles hat seine Zeit, so auch für mich jetzt, tschüss zu sagen. Danke, dass Sie mit dabei waren. Bleiben Sie doch bei SR Kultur. Gleich die SR Info, Bilanz am Abend mit Sarah Sassou. Unter anderem ein Thema ist der Parteitag der Linken, wo es einen Auftakt gegeben hat. Ein Thema gleich, ab 17:30 Uhr. Ihnen ein schönes Wochenende. Tschüss, sagt Jochen Marmitt.

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1: Keine leichte Aufgabe heute in Brüssel, die da auf der Agenda der EU-Staats- und Regierungschefs gestanden hat. Das Ringen um einen gemeinsamen Haushalt. Wir sprechen gleich mit unserer Brüssel-Korrespondentin darüber. In Potsdam tagen seit dem Nachmittag die Delegierten der Linken. Was dort bis Sonntag passieren soll, weiß unser Reporter vor Ort. Der Zivilschutz in Deutschland ist bedroht, so das Fazit der Innenministerkonferenz in Hamburg. Besseren Schutz könnte eine Zusammenarbeit zwischen Bund und Ländern bieten. Unsere Themen bis 18 Uhr. Mein Name ist Sarah Sassou. Schön, dass Sie dabei sind. Der EU-Gipfel in Brüssel, heute zweiter und letzter Tag. Der Haushalt der EU hat im Mittelpunkt gestanden. Die Mitgliedstaaten müssen auf einen Nenner kommen. Sarah Lopez verfolgt das Treffen für uns in Brüssel und mit ihr spreche ich jetzt. Hallo, Frau Lopez.
2: Hallo.
1: Ist das Treffen denn schon zu Ende?
2: Ja, das eigentliche Treffen ist schon zu Ende. Also gerade laufen hier noch so die letzten Pressekonferenzen in Brüssel und dann reisen gleich die Staats- und Regierungschefs erstmal ab. Und was den EU-Gipfel angeht, ist dann Sommerpause.
1: Der Tag heute, der war bestimmt vom Haushalt der EU und den Diskussionen darüber. 27 Mitgliedstaaten müssen unter einen Hut gebracht werden. Und ein Streitpunkt war ja die Höhe des Haushalts. Was genau wurde da diskutiert?
2: Also es gibt einen Vorschlag von der Kommission, 1,76 Billionen Euro für den Haushalt von 2028 bis 2034. Da gab es schon so die Rückmeldung der Mitgliedsländer, das ist einigen zu hoch. Deshalb ging es heute um einen Kompromiss von der Ratspräsidentschaft der Zyprischen. Der lag nochmal 2% darunter. Aber da hat der Bundeskanzler schon gesagt, nee, das ist immer noch zu hoch, die Zahlen, die müssen nochmal deutlich runtergehen.
1: Also fast 2 Billionen Euro stehen im Raum. Deutschland ist der größte Beitragszahler und Bundeskanzler Friedrich Merz, der ist ja mit dem Vorschlag, also diese Höhe und eventuelle Kürzungen, gar nicht einverstanden gewesen.
2: Genau, also der hat gesagt, man könne nur so viel Geld ausgeben, wie man hat. Und man muss sagen, beim Haushalt, da braucht es hier in Brüssel Einstimmigkeit. Und Deutschland als größter Beitragszahler hatte eine ziemlich starke Verhandlungsposition. Und Deutschland ist auch gar nicht alleine. Also Österreich ist da an der Seite, Niederlande, Schweden, Dänemark. Also Länder, die auch mehr einzahlen, als sie am Ende rausbekommen.
1: Also das heißt, die, die nicht so viel einbezahlen und mehr rausbekommen, die wollen natürlich, dass der Betrag dann so hoch wie möglich ist.
2: Ja, genau. Also das sieht man ganz gut an einem Papier, was letzten Monat veröffentlicht wurde. Das haben 16 Länder unterschrieben, Spanien zum Beispiel, Tschechien, Lettland. Da fordern die, dass es keine Kürzungen gibt bei der Landwirtschaft und der Regionalpolitik. Und das sind traditionell sehr, sehr große Geldtöpfe. Und die Länder im Osten der EU, die sagen zum Beispiel auch, wir müssen so viel Geld für Verteidigung aktuell ausgeben aus unseren nationalen Haushalten. Wir brauchen jetzt viel Geld von der EU und wir können da nicht mit einer zu kleinen Summe arbeiten.
1: Also verwendet werden soll das Geld ja in den Jahren 2028 bis 2034. Und Sie haben da jetzt schon mal angedeutet, jedes EU-Mitgliedsland hat da eigene Vorstellungen davon. Was waren denn noch so strittige Themen?
2: Also es gab den Vorschlag, ob man Schulden aufnehmen könnte. Das ist ja im letzten Haushalt quasi passiert. Da gab es den Corona-Aufbaufonds Next Generation EU. Und dann dachte man, das wäre ja vielleicht eine Option, um mehr Geld reinzuholen. Da kann man sich natürlich vorstellen, gab es von Deutschland eine ganz, ganz klare Absage. Und ja, es geht auch noch ein bisschen um die Frage, ob man vielleicht die Geldtöpfe und wie die sortiert werden, ob man die nochmal neu aufteilt. Aber natürlich immer, wenn es ein Land ist, jetzt zum Beispiel Frankreich bei der Landwirtschaft, bekommt besonders viel raus, ist dann kein Fan, wenn es da Änderungen geben soll.
1: Wie geht's denn mit dem Haushalt jetzt weiter?
2: Also jetzt ist halt erstmal Sommerpause. Der nächste Gipfel ist dann im Oktober. Dann haben die Iren da die Verantwortung, weil die jetzt die Ratspräsidentschaft übernehmen. Und die werden sich jetzt was überlegen müssen und mit einem neuen Vorschlag um die Ecke kommen. Ziel ist, dass man Ende des Jahres eine Einigung hat. Das liegt daran, dass nächstes Jahr einfach ja verschiedene Wahlen in der EU sind. In Frankreich zum Beispiel die Präsidentschaftswahl. Und da möchte man nicht, dass das ein zu großes Thema im Wahlkampf wird. Gleichzeitig natürlich, je nachdem, wer da gewählt wird, in Frankreich macht das die Verhandlungen in Brüssel auch noch mal schwieriger. Aber ehrlicherweise bis Ende dieses Jahres da eine Lösung zu haben bei den Positionen, die gerade so weit auseinander liegen, das ist eine sehr, sehr harte Aufgabe.
1: Vielen Dank, Sarah Lopez aus Brüssel. Sie hat heute beim EU-Gipfel die Haushaltsdiskussionen der EU-Mitgliedstaaten beobachtet. Gute Nachrichten für Polen. In Warschau sind die Kulturgüter angekommen, die Deutschland zurückgegeben hat. Die wurden heute feierlich der Öffentlichkeit vorgestellt. Sie waren während der deutschen Besatzung im Zweiten Weltkrieg geraubt und dann nach Deutschland gebracht worden. Gegenstände, die für Polen einen hohen kulturhistorischen Wert haben, berichtet Paulina Milling.
0: So klingt sie, eine der ältesten polnischen Hymnen. Gaude Mata Polonia, freue dich, Mutter Polen. Das ist eines der wichtigsten Werke in der Geschichte der polnischen Kultur. Eine Hymne, die seit Jahrhunderten die wichtigsten religiösen und staatlichen Ereignisse, Ereignisse von nationaler Tragweite begleitete. Sagte Polens Kulturministerin Marta Cinkowska auf der feierlichen Veranstaltung. Denn ein wertvolles mittelalterliches Manuskript mit dieser Hymne ist nun nach Polen zurückgekehrt. Es ist ein Fragment des Hymnentextes, handschriftlich festgehalten und wahrscheinlich das älteste erhaltene Exemplar. Das Manuskript stammt ursprünglich aus der Bibliothek eines polnischen Priesterseminars. Ihre Bestände wurden im Zweiten Weltkrieg geplündert. Die 6 Pergamentblätter mit der Hymne gelangten dann in die Stadtbibliothek Berlin und sind nun wieder in Polen. Ebenfalls wie 11 Eisenbahnminiaturen, die dem Verkehrsmuseum Warschau gehörten, und ein wertvolles Schmuckstück, vermutlich aus dem 16. Jahrhundert. Ein Ring aus Gelbgold, besetzt mit einem 3,5-karätigen Diamanten. Er stammt aus einer Zeit, die viele Historiker als ein goldenes Zeitalter des polnischen Staates und unserer Kultur bezeichnen. Der Ring ist eine materielle Spur einer Epoche, als Polen einer der wichtigsten Staaten Europas war. Das Schmuckstück soll einem der polnischen Könige gehört haben. Im Zweiten Weltkrieg aus einer Sammlung geraubt, gelangte er später ins Schmuckmuseum Pforzheim. Die Stadt hat entschieden, den Ring an seine Heimat zurückzugeben. Die Rückgabe der Kulturgüter wurde in Berlin bekannt gegeben, am Jahrestag des deutsch-polnischen Nachbarschaftsvertrages. Miguel Berger, deutscher Botschafter in Polen, erklärte später in Warschau, auch die Erinnerung an die Schrecken der Besatzung, an die Kulturgüterzerstörung, die in Polen stattgefunden hat, gehöre dazu.
3: Und das ist eine Verantwortung, zu der wir stehen und auf deren Grundlage wir auch die Beziehungen zwischen Deutschland und Polen entwickeln wollen.
0: Geraubte Kulturgüter haben eine bewegte Geschichte. Ihre Herkunft zu klären ist oft sehr aufwendig. Aus dem deutschen Außenministerium hieß es, der Rückgabeprozess habe seit Dezember vergangenen Jahres an Dynamik gewonnen. Damals trafen sich die polnische und die deutsche Regierung zu Konsultationen. Die polnische Kulturministerin übermittelte an Deutschland mehrere Anträge. Es ging nach Angaben der polnischen Regierung um 35 Objekte. Darunter waren offenbar auch einige der Kulturgüter, die jetzt an Warschau übergeben wurden. Hierzulande hofft man, dass weitere folgen. Laut Botschafter Berger wolle man die Zusammenarbeit entschlossen fortsetzen und die Anträge aus Warschau so zügig wie möglich bearbeiten.
1: Der Parteitag der Linken hat am Nachmittag in Potsdam begonnen. Bis Sonntag werden knapp 600 Delegierte darüber diskutieren, wie sich ihre Partei künftig ausrichtet. Das Interesse scheint groß zu sein, denn die Besucherplätze, die sind laut Internetseite der Linken alle belegt. Das Treffen verfolgt für uns ARD-Hauptstadtkorrespondent Maximilian Ulrich und er meldet sich aus Potsdam. Ist denn tatsächlich so viel los?
4: Ja, tatsächlich. Also die Halle hier, in der der Parteitag stattfindet, die Metropolis-Halle, ist die größte Veranstaltungshalle der Stadt. Hier finden normalerweise die größten Konzerte statt und die ist bis auf den letzten Platz voll. Auch ich habe kaum noch einen freien Platz auf der Pressetribüne bekommen. Und es ist zwar sehr, sehr heiß, trotzdem ist auch draußen vor dem Hallengelände, da wo viele Stände von einzelnen Organisationen der Partei sind, das Gelände gut gefüllt.
1: 14 Uhr ging's los mit der Rede der Parteichefin Ines Schwertner. Was waren denn ihre Botschaften?
4: Ja, sie hatte 2 Botschaften. Einerseits möchte sie die Linke, wie sie das nennt, zu einem Steinhaus bauen. Also die Linke hat ja bei der letzten Bundestagswahl ein sensationelles Ergebnis hingelegt, ist aus einem Tief herausgekommen und die Partei möchte diesen Erfolg jetzt eben auf Dauer darauf aufbauen und ein stabiles Haus bauen. Einerseits will man Sozialproteste organisieren in diesem Sommer gegen die geplanten Reformen der Bundesregierung bei Rente, Einkommenssteuer im Gesundheitssystem. Und andererseits hat Ines Schwertner gesagt, ist in diesem Jahr für die Partei wichtig, bei den beiden Wahlen in Sachsen-Anhalt und Mecklenburg-Vorpommern die AfD von den Schalthebeln der Macht fernzuhalten. Wir können ja mal reinhören, was sie gesagt hat.
5: Die Rechten machen Menschen zu Zielscheiben. Sie setzen Lehrkräfte unter Druck, sie schüchtern Journalistinnen ein, sie wollen Demokratieprojekte austrocknen und Gewerkschaften schwächen. Unsere Büros werden beschmiert, beworfen und angezündet.
4: Und genau deshalb will die Linke also auf diesem Parteitag auch ja, gegen einen stärkeren Rechtsruck vorgehen.
1: Indem sie sich als Partei des Sozialprotests auch hervortut. Das muss aber auch gelingen, indem sie sich personell verändert, also anders, moderner aufstellt. Wie denn genau?
4: Ja, einerseits mit einem neuen Parteivorsitzenden. Die Linke hat ja aktuell nicht nur Ines Schwertner, sondern auch Jan van Aken als Vorsitzenden. Der hört als Vorsitzender auf, aus gesundheitlichen Gründen. Und aller Wahrscheinlichkeit nach wird morgen Luigi Pantisano zum neuen Co-Vorsitzenden gewählt. Und der soll die Arbeiterschaft ansprechen. Der soll in Gespräche kommen mit Betriebsräten, mit Gewerkschaften. Das hat er auch in der Vergangenheit schon gemacht. Erzählt immer selbst, dass er in seiner Kindheit aus seinem Kinder- und Jugendzimmer auf das Bosch-Werk geschaut hat. Und da hat die Linke tatsächlich so ein bisschen einen weißen Fleck, denn klar, sie ist eine Arbeiterpartei, aber viele Arbeiter, viele Arbeiterinnen wählen dann doch die AfD und nicht die Linke.
1: Der Parteitag, der geht noch bis Sonntag. Was steht denn bis dahin noch auf der Agenda?
4: Ja, heute wird es noch eine Nahostdebatte geben bis in den späten Abend. Dann will die Partei über ihren Leitantrag abstimmen und eben morgen die Neuwahl des Parteivorstandes. Da ist es übrigens auch so, dass im Moment Luigi Pantisano der einzige Kandidat ist, der sich da als Co-Vorsitzender bewirbt. Aber bei der Linken muss man auch immer damit rechnen, dass sich in letzter Sekunde noch ein sogenannter Spaßkandidat aufstellen lässt.
1: ARD-Hauptstadtkorrespondent Maximilian Ulrich vom Parteitag der Linken in Potsdam und mit ihm habe ich kurz vor der Sendung gesprochen. In Hamburg ist das Treffen der deutschen Innenminister zu Ende gegangen. Unser Thema gleich nach den Meldungen in Kürze mit Denise Friemann.
6: Deutschland drohen mögliche Strafzölle aus den USA auf Medikamente. Die US-Regierung hat dafür nach eigenen Angaben eine Untersuchung gestartet. Sie wirft Deutschland vor, für innovative Arzneimittel zu wenig zu zahlen. Nach Ansicht der USA könnten dadurch die Einnahmen der amerikanischen Pharmafirmen sinken und weniger in Forschung investiert werden. Die Bundesregierung will die Vorwürfe jetzt prüfen und mit den USA darüber sprechen. Der Deutsche Bauernverband fordert, den Tankrabatt auf Diesel bis Ende November zu verlängern. Präsident Ruckwied sagte, die Steuerentlastung von 17 Cent pro Liter müsse über die gesamte Erntezeit hinweg gelten und nicht schon in weniger als 2 Wochen auslaufen. Als Grund nennt der Bauernpräsident hohe Kosten während der Erntezeit, die im Juli beginnt und sich bis in den Spätherbst zieht. Ohne Tankrabatt rechnet Ruckwied für einen einzigen Mähdrescher mit Mehrkosten von 500 € täglich im Vergleich zum Vorjahr. Die FDP-Freie Wähler-Fraktion im Neunkircher Stadtrat hat die Kommunalaufsicht eingeschaltet. Hintergrund ist der Einsatz von Mitarbeitern des städtischen Baubetriebshofs bei der Trofeo Saarland. Fraktionschef Posse sagte dem SR, SPD-Oberbürgermeister Aumann habe entsprechende Fragen in der jüngsten Ratssitzung nur unzureichend beantwortet. So sei unter anderem unklar geblieben, wie viele Mitarbeiter im Einsatz waren und welche Kosten dies verursacht habe. Zudem will Posse klären lassen, ob es sich um eine Interessenskollision handle, da Aumann zugleich im Vorstand der Veranstalter des Radrennens sei. Aumann wies die Vorwürfe zurück. Die gesperrte Bonner Nordbrücke muss abgerissen werden. Bundesverkehrsminister Schnieder sagte, die Schäden seien so schwer, dass die Brücke nicht mehr für Autos oder Lastwagen geöffnet werden könne. Die Bonner Nordbrücke ist eine der wichtigsten Verkehrsverbindungen der Region. Bis zur Sperrung Anfang des Monats fuhren dort täglich rund 100.000 Fahrzeuge. Ein Neubau ist bereits geplant. Verkehrsminister Schnieder geht davon aus, dass der Verkehr an dieser Stelle Ende 2028 wieder über den Rhein rollen könnte.
1: Die SR-Infobilanz am Abend hier auf SR Kultur. Deutschland ist immer stärker im Visier von Spionen und Saboteuren. Das hat Bundesinnenminister Alexandra Dobrindt nach dem Treffen mit seinen Länderkollegen heute gesagt. Um sich dagegen besser aufzustellen, wollen nun Bund und Länder besser zusammenarbeiten. Und wie genau das aussehen soll, fasst Jörn Strehler-Pohl zusammen.
4: Eine Zeitenwende in der inneren Sicherheit. Dieses Signal sollte von der Innenministerkonferenz in Hamburg ausgehen. Künftig solle das Verteidigungsministerium und die Bundeswehr enger in die Arbeit eingebunden werden.
7: Weil wir wissen, dass wir gar nicht anders können als in einer Zeit, in der die Trennlinien zwischen äußerer und innerer Sicherheit immer weiter verwischen, hier die Dinge gemeinsam und ganzheitlich wahrnehmen müssen.
4: Sagt Hamburgs Innensenator Andi Grote. Der SPD-Politiker hat in diesem Jahr den Vorsitz der Innenministerkonferenz inne. Er kündigt einen gemeinsamen Fahrplan von Bund und Ländern an. Bis 2029 soll nicht nur die Bundeswehr kriegstüchtig sein, sondern auch die zivile Verteidigungsfähigkeit stehen. Dazu zählt zum Beispiel der Zivilschutz.
7: Wenn wir uns das ansehen, werden wir feststellen, dass vieles auch schon da ist. Aber es gibt eben nicht diesen in sich konsistenten Gesamtplan zur Erreichung der zivilen Verteidigungsfähigkeit. Das ist das, was wir mit dem Fahrplan meinen, wo wir sagen, das ist das Ziel und das sind die Stationen und in der zeitlichen Schrittfolge und mit der Rollenverteilung wollen wir da ankommen.
4: Diese engere Verzahnung zwischen innerer und äußerer Verteidigung machte Verteidigungsminister Boris Pistorius von der SPD am Beispiel des Hamburger Hafens deutlich. Er spricht von einer Dual Use, also Doppelnutzung des Hafens.
8: Wenn wir so wie hier in Hamburg in den Hafen investieren, dann investieren wir in den zivilen Wirtschaftsinfrastrukturfaktor Hafen. Aber gleichzeitig ist es eben im Ernstfall auch ein wichtiger Hub für den Transport militärischen Materials und Soldatinnen und Soldaten. Das heißt, alles greift in das andere über und das ist extrem wichtig.
4: Auch Bundesinnenminister Alexander Dobrindt von der CSU sagt, wir denken jetzt die Dinge so zusammen, wie wir es bisher nicht gemacht haben. Und er will die Bevölkerung weiter darauf vorbereiten, dass die Zeiten unsicherer geworden sind. Wir sind in einer Phase der hohen Bedrohung, sagt Dobrindt.
9: Aktuell werden unsere Achillesfersen ausgetestet. Und diese Analyse bringt uns dazu, dass wir jetzt von einer hohen Bedrohungslage sprechen müssen.
4: Statt wie bisher nur von einer abstrakten Bedrohungslage zu sprechen, sagt der CSU-Politiker. Er räumt aber ein, dass das in erster Linie ein Signal sei. Konkrete Veränderungen bedeutet das nicht, so Dobrindt. Überhaupt, in erster Linie sind es die Signale, die von der Innenministerkonferenz ausgehen sollen, die Signale der Geschlossenheit. Zu den vielleicht konkreten Beschlüssen zählt, dass die Minister die Abschiebung von straffälligen Ausländern erleichtern wollen und dass Angriffe auf Menschen im Gesundheitsbereich ab sofort in der polizeilichen Kriminalstatistik aufgenommen werden sollen. Nachzulesen werden die Beschlüsse aber erst in einigen Tagen sein, heißt es.
1: In Deutschland hat sich also die Bedrohungslage durch Spionage und Sabotageaktivitäten verschärft. Dazu passt der Inhalt eines Berichts in der Tageszeitung Handelsblatt über das CISPA-Helmholtz-Zentrum für Informationssicherheit in Saarbrücken. Die Vorwürfe, im Institut würden Forscher mit chinesischer Staatsbürgerschaft in sensiblen Forschungsbereichen arbeiten. Es bestehe die Gefahr, dass sensible Daten und Wissen in den Bereichen KI und Cybersicherheit nach China abfließen könnten. Dazu hat das Institut heute Stellung genommen, Peter Sauer aus der SR Wirtschaftsredaktion.
10: Den Eindruck eines naiven Umgangs mit dem Thema Forschungssicherheit weist das CISPA in einer Stellungnahme entschieden zurück. Forschungssicherheit sei für das CISPA ein zentraler Bestandteil verantwortungsvoller Forschung und fest in der Strategie und den Strukturen verankert, teilt die Bundesforschungseinrichtung auf SR-Anfrage mit. Internationale Spitzenforschung und Forschungssicherheit seien kein Gegensatz, sondern müssten verantwortungsvoll zusammenwirken. In einem gestern veröffentlichten Bericht hat das Handelsblatt weitreichende Vorwürfe erhoben. Zahlreiche Forschende mit chinesischer Staatsbürgerschaft sollen demnach vom CISPA in sensiblen Forschungsbereichen beschäftigt werden. Außerdem seien auch Forschungsgelder aus China an Projekte geflossen, an denen das CISPA mitgearbeitet hat. Zu den Vorwürfen des Handelsblatts und den konkreten Nachfragen des SR äußerte sich das CISPA nicht. Bund und Land sind die Gesellschafter der gemeinnützigen Bundesforschungseinrichtung, sitzen beide auch im Aufsichtsrat. Die Staatskanzlei erklärte auf SR-Anfrage, dass dringend der Aufklärung und entsprechende Schlussfolgerungen notwendig sein, sollten sich die im Raum stehenden Vorwürfe möglicher Kofinanzierungen von China für gemeinsame Forschungsprojekte mit dem CISPA bewahrheiten. Das Bundesforschungsministerium hat eine SR-Anfrage bisher unbeantwortet gelassen und angekündigt, mehr Zeit für eine Antwort zu benötigen.
1: Wir werfen den Blick in den Nahen Osten, denn dort könnte es eine Wendung geben. Israel und die pro-iranische Hisbollah-Miliz im Libanon haben sich offenbar auf eine Waffenruhe geeinigt. Das haben die USA nun bestätigt. Anne Schneider mit den Hintergründen.
11: Zwei Tage nach der Unterzeichnung eines Rahmenabkommens zur Beendigung des Irankrieges zeichnet sich auch im Libanon eine Entspannung ab. Laut US-Angaben haben sich Israel und die pro-iranische Hisbollah-Miliz auf eine Waffenruhe verständigt. Die Feuerpause trat am Freitagnachmittag in Kraft und wurde durch Vermittlung der USA und Katars erreicht. Zuvor hatten heftige gegenseitige Angriffe die Rahmenvereinbarung zwischen den USA und dem Iran gefährdet. Sie sieht eigentlich eine regionale Waffenruhe vor, war allerdings ohne direkte Beteiligung Israels und der Hisbollah abgeschlossen worden. Nach Angaben aus Beirut wurden bei den jüngsten israelischen Luftangriffen mindestens 47 Menschen getötet und fast 100 verletzt, darunter auch Frauen und Kinder. Israel meldet den Tod von 4 Soldaten durch Hisbollah-Beschuss. Die aktuelle Feuerpause werden Beobachter als wichtigen, aber fragilen Schritt hin zu einer möglichen Deeskalation in der Region.
1: Die Bauwirtschaft in Deutschland, sie ist unter Druck, denn es wird zu wenig gebaut. Die Gründe dafür sind viele: hohe Materialkosten auf der einen Seite, dann Investitionszurückhaltung, aber es gibt auch viel Bürokratie. Das soll sich jetzt ändern. Bundesbauministerin Huberts hat einen Aktionsplan vorgelegt und mit dem soll die Bauwirtschaft angeschoben werden. Was drinsteht, stellt Lars Hofmann vor.
12: Die Bilanz fällt bescheiden aus. In Deutschland wurden im vergangenen Jahr rund 206.000 Wohnungen gebaut. Nötig seien 350.000 bis 400.000 pro Jahr, sagt Dirk Salewski, selbst Immobilienunternehmer aus Bergkamen in Nordrhein-Westfalen und Präsident des Bundesverbandes Freier Immobilien- und Wohnungsunternehmen.
13: Das ist also ein klares Zeichen dafür, dass das wichtigste Moment fehlt, nämlich Geld. Wir haben eine Zinswende erlebt vor 3 Jahren und mit der Zinswende kam der Einbruch und wir haben uns auch bis heute davon nicht erholt. Ich gehe auch nicht davon aus, dass es dieses Jahr besser wird. Ich gehe davon aus, dass es noch schlechter wird.
12: Seit Jahren wird zu wenig gebaut. Da sind sich alle einig. Bundesregierung, Kommunen, Länder und die Bau- und Immobilienindustrie. Bundesbauministerin Verena Huberts von der SPD möchte das ändern. Deshalb hat sie sich mit Vertretern der Bau- und Immobilienwirtschaft in Frankfurt getroffen und einen neuen Aktionsplan vorgelegt, um Bauen billiger und schneller zu machen.
14: Wir brauchen mehr Tempo. Deswegen werden wir radikal durchdigitalisieren. Bis 2028 soll der Bauantrag, der vorher Aktenordner und Aktenordner war, jetzt digital laufen.
12: Außerdem soll es in Zukunft nur noch eine zentrale Förderung für neue Wohnungen über die staatliche Förderbank KfW geben. Alles richtige Ansätze, sagt Unternehmer Dirk Salewski.
13: Die Idee, das einfach zu strukturieren, ist absolut richtig, stehen wir voll dahinter.
12: Wichtig sei es aber auch, in neue Bauprojekte zu investieren. Auch da müsse der Staat helfen. Bundesfinanzminister Lars Klingbeil von der SPD verweist hier auf die milliardenschweren Sondervermögen. Außerdem sollen Abschreibungsmöglichkeiten verbessert werden.
15: Das Thema bezahlbarer Wohnraum ist für mich nach wie vor eine der großen sozialen Fragen, wenn nicht sogar die soziale Frage unserer Zeit. Und ich finde, wir sollten gemeinsam überlegen, wie wir diese soziale Frage lösen können.
12: Die Liste mit Ideen, Bauen zu beschleunigen und billiger zu machen, ist lang. Etwa eine Bundeswohnungsbaugesellschaft soll gemeinsam mit privaten Investoren Geld einsammeln und bundesweit Bauaufträge vergeben. Oder es soll mehr mit industriell vorgefertigten Teilen gebaut werden. Ministerin Huberts weiß, dass es bei einem solchen Aktionsplan auch Bedenken gibt.
14: Wichtig ist mir, der Aktionsplan ist nichts für die Schublade. Der Aktionsplan ist etwas, woran wir jetzt auch kurz- und mittelfristig arbeiten werden, gemeinsam mit vielen Akteuren. Denn die Baukosten müssen runter und da müssen wir auch schnell nachlegen.
12: Genau deshalb die gemeinsame Konferenz mit Investoren, Politikern und Unternehmen in Frankfurt. Der Bauindustrie ist wichtig, dass die Pläne jetzt schnell umgesetzt werden. Und Dirk Salewski hat noch einen Wunsch. Bauen müsse einfacher werden. Die Zahl der Bauvorschriften müsse drastisch reduziert werden.
13: Und dann kommen wir auch von den Kosten wieder runter. Weil wenn ich 3.000 Euro Baukosten verzinsen muss, wird die Miete wesentlich günstiger, als wenn es 5.000 oder 7.000 Euro sind, wo wir zurzeit stehen. Aber der Weg ist eingeschlagen. Die Aufmerksamkeit in der Politik ist jetzt da. Das war lange Jahre nicht der Fall. Und deswegen bin ich durchaus hoffnungsfroh, dass wir die Kurve kriegen und jetzt auch wieder nach vorne schauen können und vielleicht ab 27 dann tatsächlich mal wieder steigende Zahlen sehen.
1: Darauf hoffen wohl auch die saarländischen Bauunternehmen, denn deren Lage hat sich seit Jahresbeginn weiter zugespitzt. Das hat der Arbeitgeberverband der Bauwirtschaft des Saarlandes erst gestern mitgeteilt. Die Auftragseingänge im Wohnungsbau im ersten Quartal seien etwa um die Hälfte im Vergleich zu 2025 zurückgegangen. Es gibt neue Diskussionen um eine Entscheidung des Wadgasser Bürgermeisters Greiber. Dieses Mal geht es um einen Kredit über 250.000 Euro für den Bäderbetrieb. Der Vorwurf steht im Raum, dass Gemeindeverwaltung eigentlich gewusst habe, dass sie keine weiteren Ausfallbürgschaften aufnehmen durfte, aber sie hat es trotzdem getan. Mit solchen Ausfallbürgschaften kann sie Kredite absichern. Dieser Vorfall, der liegt fast genau 2 Jahre zurück, aber er hat aktuelle Auswirkungen, Marco Karp berichtet.
16: Wadgassens Bürgermeister Greiber, SPD, weist die Vorwürfe deutlich zurück. Es hätten einstimmige Beschlüsse in den Gremien vorgelegen. Er habe nicht damit rechnen können, dass der Kredit gestoppt wird. Allerdings zeigen interne Dokumente, verschiedene Stellen innerhalb der Gemeinde warnten genau davor. Denn die Kommunalaufsicht hatte Wadgassen ermahnt, von weiteren Ausfallbürgschaften abzusehen. Wadgassen musste den Kredit zurückbezahlen. Es entstand ein finanzieller Schaden von rund 14.000 Euro. Ein weiteres Problem? Offenbar soll die Gemeinde Wadgassen wegen des Vorfalls Probleme bei weiteren Kreditaufnahmen gehabt haben, sagen interne Quellen. Nach SR-Informationen liegt aktuell eine Beschwerde zu diesem Vorgang beim Landesverwaltungsamt vor. Derzufolge soll die Kommunalaufsicht eine Suspendierung Greibers prüfen.
1: Aus der Landespolitik berichtete Marco Karp. Die Fußball-WM, die läuft seit einer Woche und seitdem wird über eine Sache diskutiert, die an sich gar nichts mit Fußballkünsten zu tun hat. Es geht um die Cooling Breaks, die Trinkpausen. 2 Pausen à 3 Minuten und das in jeder Halbzeit. Das ist die Regel bei FIFA-Spielen, wenn die Temperaturen so wie jetzt über 32 Grad liegen. Das ist gut für das Wohlbefinden der Spieler, aber offenbar ist das nur ein schöner Nebeneffekt. Um was es eigentlich geht, erklärt Burkhard Hupe.
17: Am Anfang dachte man kurz, ach ja, das ist bestimmt eine gute Sache, die WM-Partien zu festen Zeiten bei sengender Hitze zu unterbrechen, damit die Spieler in Ruhe etwas trinken können. Doch die fürsorgliche FIFA war nur eine Chimäre, etwas, was es in der Wirklichkeit gar nicht gibt. Denn die Trinkpausen bedeuten vor allem 2 zusätzliche Werbefenster für die internationalen TV-Rechtehalter. Virgil van Dijk, niederländischer Abwehrchef und Mann der klaren Worte.
18: Die Trinkpausen sind, sagen wir mal, interessant. Ständig diese Werbepausen, ich kann nicht sagen, dass es mir gefällt. Und für den neutralen Zuschauer ist es sicher auch nicht toll. Aber ich habe dazu eigentlich auch schon genug gesagt.
17: Nun gibt es aber die Erfahrung vor dem Fernseher und die Erfahrung auf dem Platz. Joshua Kimmich beispielsweise war ganz froh, dass das Spiel gegen Curaçao nach 23 Minuten mal unterbrochen wurde, denn der Außenseiter war auf einmal mächtig am Drücker.
19: Ja, und da hat uns die Pause dann schon geholfen, nochmal zu sagen, ey, es ist jetzt nicht viel passiert, wir haben eigentlich ein ganz gutes Spiel gemacht bis zu dem 1-1.
17: Die Besprechung mit dem Chef dauerte nur knapp 2 Minuten. Danach hätte Kimmich sehr gerne gleich weitergemacht, durfte er aber nicht.
19: Es war ein bisschen ungewohnt, wir wollten dann nach 1-2 Minuten wieder auf den Platz und der Schiri hat uns dann nicht auf den Platz gelassen, sondern meinte, wir müssen da bleiben, weil 3 Minuten halt Pause ist und wir dann 3 Minuten uns dort aufhalten müssen.
17: Und spätestens hier wird klar, es geht tatsächlich vor allem um verlässliche Werbefenster in jedem Spiel. Deshalb muss auch in den vollklimatisierten Stadien 2-mal unterbrochen werden. Selbst der US-amerikanische Nationaltrainer Mauricio Pochettino, der ständige Werbeunterbrechungen aus dem US-Sport eigentlich gewohnt sein müsste, findet die Zerstückelung des Spiels fragwürdig.
20: Ich mag sie nicht. Eine gute Idee bei wirklich extremen Bedingungen, aber ansonsten finde ich sie nicht notwendig.
17: Zweifellos hat die FIFA mit den Hydration Breaks durch die Hintertür etwas geschafft, das durch den Haupteingang nicht möglich gewesen wäre. Portugals Trainer Roberto Martinez findet's gut.
20: Sie verändern das Spiel wirklich sehr. Wir haben jetzt mehr Möglichkeiten einzugreifen. Das ist revolutionär.
17: Besteht ein Fußballspiel also künftig nicht mehr nur aus 2 Hälften und einer Pause? Denkbar ist das, auch wenn DFL und UEFA das bislang kategorisch ausschließen. Aber wenn es ums Geldverdienen ging, dann war man im Profifußball noch selten wählerisch.
1: Die Trinkpausen heute wieder zu sehen. Um 21 Uhr spielen die USA gegen Australien, die ARD überträgt. Und morgen dürfen dann die Deutschen mal wieder ran bei der WM. Das 2. Spiel gegen Elfenbeinküste. Anpfiff ist morgen um 22 Uhr zu sehen im ZDF. Trinkpausen, die sollten Sie auch die kommenden Tage nicht vergessen. Wir schauen zum Schluss der Sendung noch aufs Wetter. Überraschungen gibt's keine. Die Hitzewelle, die hält sich über dem Saarland. Heute und auch in den kommenden Tagen könnte es nachmittags oder abends Gewitter geben mit Regen und kräftigem Wind. Das kann passieren, muss aber nicht. Die Temperaturen bleiben aber über 30 Grad tagsüber. Das war die SR-Infobilanz am Abend. Ich darf mich verabschieden. Mein Name ist Sarah Sasso. Kommen Sie gut ins Wochenende. Alles Gute.
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21: Ja, wenn Sie Ihre Trinkpause nicht mit Wasser oder Weizenbier oder was auch immer machen wollen, dann nehmen Sie doch mal ein Glas Milch. Soll auch funktionieren. The Milk Carton Kids hier auf SR Kultur mit When You're Gone. Ich bin Chris Ignazi und wünsche einen schönen Abend.

Dario Marianelli mit Lachsfischen im Jemen. Filmmusik auf SR Kultur in der Abendmusik gehört. Ich glaube, im Jemen ist es gerade auch nicht wesentlich kühler als hier im Saarland. Jetzt ist der Sommer dann endgültig da. Nächste Woche passen Sie auf sich auf. Ja, bei weit über 30 Grad immer viel trinken, schön hydriert bleiben. Das hier ist Musik von Peter Tschaikowski. Das ist das Scherzo aus der dritten Sinfonie seiner polnischen in D-Dur, gespielt von Michael Pletnev und dem russischen Nationalorchester.

Das ist auch so ein Ohrwurm. Ich habe mir mal sagen lassen, dass Ohrwürmer meist so entstehen, dass man Melodien hat, die hochgehen und runtergehen. Und durch diesen Kontrast, diese Spannung, merkt man sich das, was da musikalisch geschieht. Und das hat Tschaikowski mit seiner polnischen Sinfonie mit dem Scherzo daraus perfekt umgesetzt. Denn diese Melodie, die geht einem dann auch einfach nicht mehr aus dem Kopf. Dazu die Pizzicato-Effekte der Streicher. Und dann fällt das alles sofort ins Ohr. Das ist übrigens seine erste Sinfonie, die, beziehungsweise seine einzige sogar, die 5 Sätze hat. Das ist also was ganz Besonderes von Tschaikowski, haben wir auf SR Kultur diese Sinfonie zum Teil gehört, von Michael Pletnev und dem russischen Nationalorchester gespielt. Das hier ist Avali mit Breathe In, Breathe Out.

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für mich. Kleopatra, ja, da im heißen Ägypten, da fühlt man sich auch gerade manchmal so ein bisschen hinversetzt, wenn man gerade im Garten sitzt und die Sonne einem auf den Bauch scheint. Da könnte man sich dann schon vorstellen, dass man die Füße zumindest mal in den Pool hängt, ein Glück, wer einen hat. Wir haben so einen kleinen Kinderpool und da verbringt man gerade so jede freie Minute. Der wärmt aber irgendwie schneller auf, als man hoppla hopp sagen kann. Und zack, hat man keine Abkühlung mehr. Aber man kann ja ins Studio gehen, hier bei SR Kultur. Wir haben hier eine Klimaanlage und da kann ich für Sie auch ein bisschen Musik spielen. Zum Beispiel Johann Philipp Kirnberger mit dem Allegro aus der Sinfonie Nummer 1 in D-Dur. Das hier spielen Reinhard Göbel und die Berliner Barocksolisten.

Rebecca Backen, The Sound of Us auf SR Kultur. 6:30 ist es an diesem Freitagabend auf dem Weg ins Wochenende. Ja, bald ist, zwar in genau einer Woche, schon wieder Phil in Jazz Festival und Sie glauben nicht, wer dabei ist oder Sie wissen es wahrscheinlich.

Wahrscheinlich schon. Rebecca Backen am kommenden Samstag um 19 Uhr ist sie dann zu Gast im E-Werk in Saarbrücken. Lohnt sich da also mal vorbeizuschauen. Wir hören jetzt Carl Jenkins' Allegretto aus dem Concerto Grosso Palladium.

Das war 1993, ein großer Hit von Carl Jenkins, das Allegretto aus dem Palladio Concerto Grosso. Und dieses Concerto Grosso, das Palladio, da hat er schon so moderne Techniken auch eingearbeitet, elektronische Instrumente. Und hat dann später das Ganze reimagined, also nochmal neu aufgenommen. Das hier war aber das Original aus dem Jahr 93. Carl Jenkins und das Royal Philharmonic Orchestra. 6:55 auf SR Kultur an diesem Freitagabend, diesem sonnigen. Wir gehen an einen richtigen Ort, wo man gerade wahrscheinlich einfach sein will. Prismala zumindest möchte da sein, am Right Place. Hören wir mal rein.

auch ganz bekannte Filmmusik von Rachel Portman. Hat sie hier selber am Klavier gespielt aus dem Film Chocolat. Vienne Sets Up Shop heißt dieses Stück. Um 6:45 in der Abendmusik. Silje Nirgaard, eine norwegische Jazzsängerin und Songwriterin, der gratulieren wir heute ganz herzlich. Sie hat nämlich 60. Geburtstag. International bekannt geworden, vor allem durch ihren Titel Tell Me Where You're Going. Gehört zu den erfolgreichsten Jazzkünstlerinnen Norwegens und wir hören von ihr jetzt einen Titel, den wir sehr gerne spielen bei uns im Programm, den Sie vielleicht deswegen auch kennen, und zwar Be Still My Heart.

SR Kultur mit Musik von Max Reger. Das hier war seine Romanze in G-Dur. Max Reger war ja Komponist, Pianist, Organist, Dirigent und Musiklehrer, also so einiges in Personalunion. Und er war eine wichtige Übergangsfigur von der Spätromantik zur Moderne. Bekannt übrigens vor allem, weil er auch Organist war, für seine Orgelwerke. Hier haben wir eine sehr andächtige Romanze gehört, gespielt von Nina Tichmann am Klavier und Ib Hausmann an der Klarinette. Wir werden furioser, und zwar mit dem Allegro Presto aus dem Finale von der 13. Sinfonie von Carlos Baguer, gespielt von Matthias Barmanns und den London Mozart Players.

Pariser Lebensgefühl. Sonnige Indie-Pop-Musik. Das ist das, was Emma Oe macht aus Frankreich. Ja, haben Sie gehört, so ein paar Elektronik-Pop-Einflüsse und Folk ist auch dabei. Das ist Sommernostalgie mit parisischer Romantik. So kann man es ausdrücken. Die passt ja perfekt zu diesem Wetter an diesem Freitagabend. Wir hören Jace und Dara mit Saying Goodbye.

Lehrer Auerbach mit Postlüt auf SR Kultur. Noch ein knappes Stündchen, bis es hier mit der Deutschen Radiophilharmonie weitergeht heute Abend auf im großen Sendesaal. Da tritt Brad Dean auf mit dem Orchester. Er ist der Creative Partner und zum dritten Mal da. Ich durfte ihn treffen, als er im Frühling hier war. Ein ganz, ganz angenehmer Zeitgenosse und natürlich auch ein sehr spannender Musiker. Lohnt sich da heute Abend dabei zu sein beim 6. Studiokonzert. Zu hören gibt's Musik von Brad Dean selbst natürlich, seine Pastoral Symphony, außerdem Beethovens 6. Sinfonie, die Pastorale, passt ja dann auch irgendwie dazu, und Pasquale Punzos Archipelagi Insoni für Orchester. Das Ganze nachher hier. Und wir hören jetzt Anne Brun und These Arms of Mine, bevor wir so langsam uns aufmachen Richtung Roland Kunz' Interpretationssache.

Die Ouvertüre von Arkis und Galatea von Georg Friedrich Händel. Wissen Sie, wer das kürzeste Konzert der Welt laut Guinness Buch der Rekorde gegeben hat? Das waren die White Stripes. Die haben sich mal getroffen mit ihren Fans und haben einen Akkord gespielt und das war's. Die Leute sind alle extra dafür gekommen, um ins Guinness Buch der Rekorde zu kommen. Und die White Stripes, die gibt es inzwischen gar nicht mehr. Die haben aber einen großen Hit und zwar Seven Nation Army. Das ist da, da, da, da, da, da, da. Sie werden wissen, was ich meine. Und wenn nicht, dann bleiben Sie dran. Denn jetzt gibt es gleich Roland Kunz und die Interpretationssache. Der wird Sie mitnehmen auf die Spur dieses Songs und was da noch so alles an Interpretationen passiert ist. Gleich dazu mehr hier auf SR Kultur um 7:15. Mein Name ist Chris Ignazi, das war die Abendmusik. Wenn Sie wollen, hören wir uns morgen früh wieder. Und das ist noch Pat Bergner mit Mexico. Heute Abend dann die Deutsche Radiophilharmonie.

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2: Die Bühne ist überschaubar, die Aufbauten auch. Ein einsames Schlagzeug und eine E-Gitarre stehen bereit. Für diesen Nachmittag des 16. Juli 2007 hat eine amerikanische Rockband einen einzigartigen Auftritt, eine Performance angekündigt. Da ist was los in der St. George Street in St. John's, Neufundland, Kanada. Denn hunderte angereiste Fans werden gleich erleben, welche Kraft in einem kreativen Rockmoment liegen kann. Seit ihrem größten Hit Seven Nation Army gehören die Geschwister Mac und Jack White unter dem Namen The White Stripes zu den Headlinern der sogenannten Garage-Rock-Szene. Heißt, hier wird, ähnlich wie beim Punk, schnörkellos und essentiell Musik gemacht. Das Image der Geschwister Mac und Jack White ist so einfach wie wirkungsvoll. Ausschließlich weiß, rot und schwarz sieht man auf der Bühne. Die Farben von Drummerin Macs Lieblings-Pfefferminz-Bonbons. Das war von Beginn an so. Eine bombensichere Image-Idee, denn dieses Farbspiel bleibt bei vielen Menschen hängen. Anfangs spielt Jack noch in einer anderen Band. Als die sich aber auflöst, lernt Mac Schlagzeug spielen. Und schon ein Jahr später gründen die beiden das Duo, The Red and White Stripes. Das Red im Bandname fällt bald weg. Zu einem ersten Auftritt 1997 kommen immerhin 20 Leute. Und die tragen ihre begeisterten Eindrücke wie Bienen in die Waben der Rockszene. Aber irgendwann lassen die beiden die Bombe platzen. Sie sind gar keine Geschwister, sondern ein Ehepaar. Zumindest mal 4 Jahre lang, bis 2000. Nicht nur die wachsende Fangemeinde, auch Jack White ist voll geflasht von Macs im Zeitraffer erlerntem Drumstil. Erdig, rau und einfach. So viel Platz hatte er noch nie für seine Ideen auf der Gitarre. Dass das Rolling Stone Magazine Mac White mal unter die 100 besten Schlagzeuger aller Zeiten platzieren würde, überrascht, ist aber ein Echo auf das kompromisslos einfache Drumming von Mac. Und Gitarrist Jack? Er hat geniale Einfälle, die sich schon auf den ersten beiden Alben in die Ohren fräsen. Aber der wahre Coup gelingt 2003. Das vierte Album Elephant erscheint. Zu dieser Zeit ist die Ehe zwar schon geschieden, aber das Duo befindet sich karrieremäßig im Steigflug, spielt auf großen Rockbühnen weltweit. Selbst Kultgitarrist Keith Richards von den Rolling Stones ist begeistert von der Miniband, die aus so wenig so viel macht. Jack White steht im australischen Melbourne auf der Bühne. Der Soundcheck ist, wie immer, recht konzentriert. Der Tonmann will die Gitarre in all ihren Farben hören. Verzerrt, unverzerrt, die unteren, dann die oberen Lagen, das ganze Spektrum eben. Jack improvisiert ein bisschen herum und spielt sich an einer Tonfolge fest. Jack White merkt, dass in diesen 7 Tönen, so wie er sie gerade gespielt hat, eine magische Kraft liegt. Eine Seven Nation Army. Hat Jack vielleicht irgendwann mal Anton Bruckner gehört? Das magische Kraftmotiv aus dem ersten Satz der 5. Symphonie? Jedenfalls hat Jack White einen Narren an dem Riff gefressen und entwickelt den Song gleich nach dem Melbourne-Auftritt weiter. Das Riff hat Power. Da passen die Worte dazu, die ihm durch den Kopf gehen. I'm gonna fight them off. A Seven Nation Army couldn't hold me back. Ich werde sie abwehren. Nicht einmal eine Armee aus 7 Nationen könnte mich aufhalten. Das ist ein trotziges, ein starkes Statement des Widerstands. I'm gonna fight them off. Army could. Und dann blickt er sich um. They're gonna rip it off. Sie werden es mir

dann kommt eine erschütternde Zeile. And I'm bleeding right before the Lord. Und ich blute direkt vor dem Herrn. Und die Flecken, die von meinem Blut kommen, sagen mir, geh zurück nach Hause. Lena.

Seven Nation Army ist ein Song zwischen Kampfgeist und Erschöpfung, zwischen Stärke zeigen und Rückzug antreten. Ein Thema, dem nicht nur Promis, sondern auch ganz normale Menschen ständig ausgesetzt sind. Jenes, es gibt zwar viele Widerstände, aber ich werde das schaffen. Zurück im Proberaum. Als Mac White das Riff hört, setzt sie sich ans Drumset und hämmert einen eisernen Beat dazu. Eine Art Widerstandsmarsch. An drei Stellen im Song wird dieser entschlossen drängende Marsch aufgebrochen. Was nicht heißt, dass er einbricht, sondern im Gegenteil. Jack lässt das Gitarrenriff aufschreien, macht es unter dem Druck der Drums noch entschlossener.

Ein ganzer Song aus 7 Tönen gemacht. Wahnsinn. Was passiert? Das Album marschiert widerstandslos auf Platz 1 der Albumcharts in England. Den USA und in zahlreichen anderen Ländern werden obere Chartplätze erobert. Und der 2004er Grammy für den besten Rocksong? Seven Nation Army. Ein paar Monate später dann die Überraschung. Die Fans des belgischen FC Brügge zeigen Flagge und lassen Seven Nation Army zum ersten Mal bei einem UEFA Champions League Spiel durchs Stadion gehen. Der Song wird zur Hymne. Dieses einfach gestrickte Rufmotiv, nix Kompliziertes, geht die Kehle runter wie Öl. Das können alle grölen. Seit der Fußball-Weltmeisterschaft 2006 in Italien füllt die Urkraft des Gitarrenriffs Stadien weltweit. Seven Nation Army. Und dann jener 16. Juli 2007 in der St. George Street in St. John's, Neufundland, Kanada. Sie stehen immer noch vor der Bühne, hunderte Fans, und warten auf das angekündigte einzigartige Konzert der White Stripes. Und es wird in der Tat das außergewöhnlichste Konzert der Welt. Jack und Mac White kommen unter dem Jubel der Menge auf die Bühne. Mac setzt sich ans weiße Drumset und holt demonstrativ aus zu einem heftigen Beckenschlag. Und dann kommt er, der einzige Ton des Konzerts. Ein Ton, kraftvoll und einsam, schockierend zugleich, ein tatsächlicher Moment für die Ewigkeit. Die beiden verbeugen sich. Das war's. Besser hätte Joseph Beuys es nicht inszenieren können. Ein Ton. Jack White, der Grenzgänger, hat mit dieser Performance-Idee Kunst- und Musikgeschichte geschrieben. 4 Jahre später verkünden die White Stripes nach 14 Jahren Kreativität das friedliche Ende der Band. Die Story ist auserzählt, aber der Hit Seven Nation Army wird immer wieder neu erzählt, in vielen kreativen Versionen. Die eine noch reduzierter als das Original, eine andere lässt die Violinsaiten glühen, eine weitere kommt sehr staubig daher. Und dabei wird wieder klar, alles Interpretationssache. Die Nummer 1 lässt den Groove raus. Der Name ist Programm. Der Franzose Benjamin Dutertre schweißt in seinen Künstlernamen das ein, wofür er steht. Ben Lonkel Soul. Und in der Tat ist seine Coverversion von Seven Nation Army, die ihn 2010 zum ersten Mal ins Bewusstsein der soul-hungrigen Öffentlichkeit spült, ein beatstarkes Soul-Zeugnis. Damit schafft er es, den Song von White Stripes in Black Music Stripes zu transmutieren.

Die Register, die Ben Lonkel Soul hier zieht, samt Orgel, Bläser und Retro-Sound, erinnern an gute alte Motown-Zeiten von Marvin Gaye und Stevie Wonder. Bemerkenswert, wie wandlungsfähig dieses Riff ist. Aber so ist das eben mit Genie-Streichen. Die taugen für die Ola-Welle im Stadion, für den funk-souligen, auch vom Reggae beeinflussten Auftritt einer warm-rauen Stimme wie der von Ben Lonkel Soul.

Die Nummer 2 entkleidet den Song, macht ihn nackt und toppt damit noch die Originalversion in Sachen Reduktion. Der Schweizer und Wahlberliner Tobias Jundt alias Bonaparte. Hier brodelt es unterschwellig. Der Gasbrenner unter der Oberfläche führt 3 Minuten lang Hitze zu und man erwartet spannungsvoll die Explosion.

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Bonapartes Stimme liegt zwischen den Welten, hat einen androgynen Sound, Mann oder Frau. Der Klang ist schneidend direkt, von Angesicht zu Angesicht sozusagen. Das langsame Tempo unterstützt die Wirkung einer intensiven Litanei, die alles andere als Fußball-Hymnen-Charakter hat. Es ist ein Unter-die-Haut-Gehen-Wollen, eine Provokation wohl auch, zu den Worten: Ich blute direkt vor dem Herrn, alle Worte werden aus mir herausbluten. Wir sind in einem Film gelandet. So nackt und leergeräumt zu Beginn, so gewaltig ist das Hochspannungsfeld der Hintergrundklangkulisse, die sich zusammenbraut wie eine Quellwolke. Aber Explosion? Fehlanzeige. Die Interpretation von Bonaparte führt einzig und alleine zur letzten Zeile des Songs. Go back home. Eine Implosion.

Nun die Nummer 3. Sie wohnt am Hamburger Hafen zwischen St. Pauli und Portugiesenviertel. Die Singer-Songwriterin Miller Kay, die auf ihrem Album Heart Made dem Titel alle Ehren macht. Ihre Interpretation kommt aus der Mitte eines jazzig-groovigen Herzens. Diese 3 Minuten sind sowas von handgemacht und entspannt. Die 7-Nationen-Armee rückt überhaupt nicht aggressiv, sondern lässig swingend heran. Zu Beginn zitiert Miller Kay die White Stripes-Besetzung. Nur Schlagzeug und Gitarre. Aber der Sound klingt privat, nach Wohnzimmer. Das Drumset pocht in sanfter Retro-Demut. Dazu schnarrt die kleine Ukulele das berühmte Gitarrenriff.

Also doch, da kommt noch etwas mehr. Toller Kunstgriff. Zunächst Zurückhaltung und dann kommen alle aus der Deckung. Wenn die Band kurz ein wenig verdichtet, wird es intensiv, um gleich drauf der wunderbar erzählenden Miller Kay den Raum für die letzte Strophe zu öffnen. Klasse.

Die vierte Version ist ohne Worte und sie kommt von dem Aachener David Bongartz, einem der großen Geigenstars aus Deutschland. Als klar wird, dass das Kind international als Megatalent wahrgenommen wird, nimmt David den Nachnamen seiner amerikanischen Mutter an und wird David Garrett. Mit 44, 2024, arrangiert er auf seinem Album Millennium Symphony Songs, die ihm in seinem Leben besonders wichtig sind. Songs von Ed Sheeran, Rihanna, Taylor Swift, aber auch Seven Nation Army.

Ein klassischer Stargeiger mit Rockmusik. Darf der das? David Garrett hat da nur eine Antwort. Er macht einfach. Er, der sogar einen Kompositionswettbewerb an der Juilliard School in New York gewonnen hat, ist ein Multitalent. Und er möchte sich nicht in den goldenen Käfig der Klassik sperren lassen. Das wollte er nie. Das haben ihm schon viele zum Vorwurf gemacht. Aber kann denn Rock und Pop Sünde sein? Auf seiner kostbaren Guarneri del Gesù-Violine aus dem Jahr 1736 hebt David Garrett Jack Whites Gitarrenriff in den Klassikhimmel. Die Violine leistet sich ein fettes Rennen mit der E-Gitarre um die Gunst der Anführerin der Seven Nation Army, eines Orchesters, das zur Rockband mutiert. Hier geht es eindeutig um eine Demonstration der Stärke. Worte sind überflüssig.

Mit der fünften Version wird es extrem staubig. Die Seven Nation Army schwingt ihre Lassos. Auf ihrem Debütalbum International Urban Hymns drückt die deutsche Countryband The Boss Hoss dem White Stripes Hit ein Brandzeichen aufs ledrige Mega-Riff. Cowboyhut, Lederhosen und Western-Look. Das sind die Insignien von Alec Völkel und Sascha Vollmer, Frontmänner von The Boss Hoss. Das Publikum auf der Tribüne der Rodeo Arena ist begeistert mit von der Partie. Der Sound ist hochprozentig, wie der einer Saloon-Kapelle. Der Gesang schmutzig wie die Prärie, das Tempo kompromisslos wie ein Rodeo-Ritt. Das Waschbrett schrubbert wild. And the feeling coming from my bones. Und das Gefühl, das aus meinen Knochen kommt, sagt, finde ein Zuhause. Und dieses Zuhause liegt eindeutig in Internashville, Germany.

Und nun noch die sechste Version. Das könnte der Salsa der Frankenband Mambo Franconia sein. Oder der Charleston Swing von Fried Schreiber und dem großen Komplott. Oder die charmante Retro-Fassung von Scott Bradleys Postmodern Jukebox. Allesamt liebenswerte Fassungen. Aber hier habe ich noch eine fette Sound Factory, die den Song nicht in die 50er, 60er oder 70er Sounds kleidet, sondern in der Dance House Community ankommen lässt. Das Produzententeam von DMDNS mit der Sängerin Koisina weiß, wie es auf dem Elektroparkett zu klingen hat. Aber da geht's weniger ums Hören als ums Fühlen. Die Bässe, natürlich müssen sie auch über die passenden Boxen laufen, nutzen das Zwerchfell als Membran, lassen den ganzen Körper vibrieren und geben dem White Stripes Riff eine Power von Elektrogotts Gnaden. Der Text wird auf die Essenz reduziert, mit der auch Millionen von Fußballfans weltweit die Melodie verbinden. I'm gonna fight them off. Fight, Widerstand, innere Stärke.

0: Das waren 6 Versionen Seven Nation Army von den White Stripes. Nochmal zur Erinnerung. Die Nummer 1, ein beatstarkes Soul-Zeugnis, Ben Lonkel Soul.
1: 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A Seven Nation Army couldn't know me back.
0: Die 2, unterschwelliges Hochspannungsfeld, der Schweizer Bonaparte.
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0: Die 3. Version, lässig groovende Jazz-Variante von Miller Kai.
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0: Die 4, Stargeiger im Lederoutfit, David Garrett und eine sinfonische Rockband. Und die 5, Rodeo Arena Made in Germany, The Boss Hoss. Und dann die 6, Power auf die Membran, Elektro-Variante von DMDNS featuring Koi Sina. Schön, dass Sie Interpretationssache den Musikpodcast von SR Kultur verfolgen. In ARD Sounds gibt's auch alle übrigen Folgen, viele Songs und Klassikwerke, die zum Teil auch hymnischen Kultcharakter haben. Und falls Sie eine Anregung haben, was ich hier in den Vergleich nehmen könnte, schreiben Sie wie immer an interpretationssache@sr.de. Und wie immer am Ende jetzt eine der Versionen ganz. Ich habe mich heute entschieden für die herzgemachte, die Heartmade-Variante der Hamburger Sängerin Miller Kai. Mir gefällt nicht nur der entspannte Retro-Stil, sondern auch die Klangform, die kurzen Erlebnisinseln der Band und die Art und Weise, wie Miller mit ihrer Stimme aus dem Rocksong eine intime Geschichte macht.

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1: 20 Uhr. Trotz der verkündeten Waffenruhe gehen die Angriffe zwischen Israel und der libanesischen Hisbollah-Miliz offenbar weiter. Israels Premier Netanyahu hat die von den USA und Katar vermittelte Feuerpause nicht bestätigt. Sie soll eigentlich seit dem Nachmittag gelten. Aus Tel Aviv, Bettina Meyer.
2: Kurze Zeit später gab es Alarm an Israels Nordgrenze. Das Militär teilte mit, es habe zwei verdächtige Flugkörper gesichtet. Die Angriffe der Iran-gestützten Terrormiliz auf Soldaten und israelische Gemeinden im Norden seien ein Verstoß gegen die Waffenruhe, sagte Israels Armeesprecher Effi Defrin. Defrin fügte hinzu, die israelische Armee werde auch weiter auf Angriffe der Hisbollah reagieren.
1: In der EU gibt es eine Debatte über mögliche Verhandlungen mit Russland im Ukraine-Krieg. Hintergrund ist ein Vorstoß von Ratspräsident Costa, der offenbar in der vergangenen Woche bereits Kontakt mit dem Kreml aufgenommen hat. Dies wurde von einigen Gipfelteilnehmern kritisiert. Sie erklärten, vor jeglichen Gesprächen sollte die europäische Verhandlungsposition geklärt werden. Andere begrüßten Costas Initiative, um im Zweifelsfall bereit für Gespräche zu sein. Einigkeit herrschte darüber, dass Europa bei einer künftigen Einigung eine Schlüsselrolle zu spielen habe. Bundesbauministerin Huberts plant Kürzungen beim Wohngeld und will gleichzeitig den Neubau von Wohnungen vereinfachen. Dafür sollen Förderungen gebündelt und Bürokratie abgebaut werden. Für Wohngeldempfänger sollen künftig statt 5 nur noch 3 Milliarden Euro zur Verfügung stehen. Die Ministerin räumte ein, dass ein Drittel aller Empfängerhaushalte mit Kürzungen rechnen müsste. SPD und CDU sehen kein bewusstes Wegschauen der Behörden im Mordfall Yeboah. Das geht nach SR-Informationen aus den Stellungnahmen der beiden Fraktionen zum Abschlussbericht des Yeboah-Untersuchungsausschusses hervor. Der ghanaische Flüchtling Samuel Yeboah war 1991 bei einem Brandanschlag auf ein Asylbewerberheim in St. Louis ums Leben gekommen. Erst 2023 wurde sein Mörder verurteilt. Der Untersuchungsausschuss sollte mögliche Versäumnisse der Behörden aufklären. Am Mittwoch wird der Abschlussbericht des Ausschusses im Landtag vorgelegt. Tobias Thomas aus Lebach hat bei den Special Olympics im Tischtennis Gold geholt. Der Landesligaspieler aus dem Stadtteil Dörsdorf setzte sich in der Altersklasse 40 durch. Im Tenniswettbewerb hat Christoph Olbrich das Finale erreicht. Er spielt morgen früh in Merzig um die Goldmedaille. Das waren die Nachrichten mit Carmen Bachmann. 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Das Wetter. Am Abend und in der Nacht sind einzelne Gewitter möglich. Es kühlt mit 22 bis 16 Grad nur wenig ab. Morgen erst sonnig, später können sich Quellwolken bilden und ab dem Nachmittag sind einzelne Hitzegewitter möglich bei 33 bis 37 Grad. Es ist jetzt 20.03 Uhr.
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3: Und zwar live aus dem großen Sendesaal in Saarbrücken. Mein Name ist Roland Kunz. Ich grüße Sie ganz herzlich zu unserem Studiokonzert heute Abend mit der Deutschen Radiophilharmonie. Und die Leitung der Deutschen Radiophilharmonie hat heute Abend einen Engländer, Martin Brabins. Er ist momentan Chefdirigent in Malmö und in Indien. Einen schönen guten Abend auch den Norlauscherinnen und Norlauscherinnen vom Opus, dem Klassikradio von Letzebüsch. Ich grüße Sie herzlich, denn wir haben heute Abend einen schönen Spannungsbogen zwischen zeitgenössischem und zwischen Klassik. Im ersten Teil zeitgenössische Werke, im zweiten Teil die Pastorale von Beethoven, auf die sich allerdings auch ein Werk im weitesten Sinn des Wortes im ersten Teil bezieht, nämlich von Brad Dean, dem momentanen Creative Partner der Deutschen Radiophilharmonie, mit dem ich nachher auch noch ein paar Worte wechseln möchte. Wir steigen ein mit einem historischen Moment, das ist es ja, wenn ein Werk uraufgeführt wird, nämlich ein Werk von Pasquale Punzo, ein Italiener, er kommt aus Neapel, ist jetzt 39 Jahre alt und er hat vor 3 Jahren, 2023, den Theodor Gouvi-Preis gewonnen hier, Saar Moselle der Deutschen Radiophilharmonie und diese Auftragsarbeit erhalten. Archipelagi Insonni. Und es dreht sich hier um schlaflose Inselgruppen. Archipelagi Insonni, Das sind 5 Inseln in diesem Fall. Ein Archipel ist ja eine Ansammlung von Inseln. Sie hängen alle miteinander zusammen. Und der Komponist sagt, es sei wie eine nächtliche Reise, bei der der Klang der Wegbegleiter und Wegweiser ist. Ich möchte ihn ganz kurz zitieren. Auf diese Weise ergibt sich die formale Dimension des Werks aus einem Prozess des langsamen Auftauchens, des Transformierens und des Zerstreuens des Klangmaterials. Das sind 3 ganz wichtige Worte. Das Auftauchen, das Transformieren und das Zerstreuen des Klangmaterials. Am Ende ergießt sich die Musik in die Weite des Meeres. Und wenn man von diesem Gedanken der nächtlichen Reise ausgeht, bei diesen 5 Inselgruppen, dann ist es genau der Beginn, der uns da in die Nacht hineinführt. Es ist ein mystischer Beginn, aus dem heraus Nachtgedanken, Nachtgeräusche kommen, die Instrumente spielen zum Teil Transformiertes, also Dinge, die man von dem normalen Instrument so nicht kennt. Es gibt Schrecksekunden, es gibt aber auch Abgründe und es gibt Fluss. Ein Werk, das uns durch die Nacht begleitet. Und für alle, die am Radio hören, kann ich nur den Tipp geben, drehen Sie die Lautstärke etwas höher. Es sind subtile, delikate Klänge zum Teil. Die Archipelagi Inzoni von Pasquale Punzo. Mit der Deutschen Radiophilharmonie unter Leitung von Martin Prebens.

0: 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Wir übertragen live aus dem großen Sendesaal des Funkhauses Hallberg. Unser Studiokonzert haben gerade eine Uraufführung erlebt. Pasquale Punzo, die Arcipelagi Inzoni. Ein sehr klangereignisstarkes Werk. Und nach der Pause werden wir die Pastorale von Ludwig van Beethoven erleben. Aber auch jetzt werden wir eine Pastoral Symphony hören können. Und zwar von unserem Creative Partner zurzeit, das ist Brad Dean. Wir haben ihn am Mittwochabend schon beim Ensemblekonzert erlebt. Er ist in zwei Funktionen in seinem Leben unterwegs. Einmal als Bratscher, einmal als Komponist. Er war 14 Jahre lang Bratscher auch bei den Berliner Philharmonikern. Und mittlerweile international immer unterwegs als Komponist auch. Und ich freue mich sehr, dass Brad Dean da ist und jetzt mit mir reden wird. Ja? Schönen guten Abend. Ja, die Pastoral Symphony, da kommt man ja auf die Idee, dass das was mit Beethoven zu tun haben könnte. Ich weiß es nicht, aber Sie wissen es. Insofern ist es ja schön, dass der Komponist uns darüber aufklären kann. Hat es was mit Beethoven zu tun?
1: Sicherlich zu Beginn auf jeden Fall. Nicht nur zu Beginn des Stücks, sondern auch zu Beginn von der Arbeit an dem Stück war das sehr wohl

0: weitergegangen dann?
1: Ja, also das Stück und auch gewissermaßen meine Erlebnisse dort. Der Ort heißt Nusa, ein sehr schöner Ort, immer noch. Aber ich war mir sehr bewusst, wie sehr wir Menschen an diesem Ort unsere Spuren hinterlassen. Es gab Orte, wo wir eine Woche waren beim Spaziergang im Wald und ein paar Wochen später war das ein Carpark, ein Supermarkt oder irgend sowas. Also es war eine Rate von Development, von einfach alles zunichte machen und neu bauen, das mich sehr bewegt, irritiert und traurig gemacht hat.
0: Das heißt, Sie beschreiben das. Beethoven schreibt ja über seine Musik mehr Ausdruck der Empfindung als der Malerei. Also es geht um das Gefühl. Bringen Sie das auch ein? Das Gefühl, hier ist die wunderbare Natur, aber die wird zerstört.
1: Gewissermaßen schon. Und man hört die Natur, man hört dann dieses immer näher werden von Menschen an diese Natur. Allerdings, ich habe mein ganzes Leben, sonst bis auf diese paar Jahre, habe ich auch in großen Städten gelebt. Ich habe in Orchestern gearbeitet. Ich bin ein Mensch von Kultur. Ich fände es nicht ganz richtig, einfach zu sagen, die Natur ist fantastisch und alles, was wir machen, ist einfach zunichte und nichts wert. Das war auch nicht mein Message. Also ich wollte schon zeigen, dass das, was wir auch bringen mit unserer Kultur, auch was wert ist. Und da gibt es Momente, wo das richtig losgeht im Orchester und das soll auch den Spielen und auch hoffentlich dem Publikum auch gewissermaßen Spaß machen. Trotzdem bleibt diese Mitteilung zum Schluss, diese Botschaft, wenn wir nur so in diese Richtung gehen, dann haben wir gar nichts mehr.
0: Ich hätte Sie jetzt noch gefragt, was wollen Sie dem Publikum, das dieses Werk jetzt eventuell zum ersten Mal hört? Es ist 2001 uraufgeführt worden in Paris, also es ist schon ältere zeitgenössische Musik. Was wollen Sie dem Publikum mit auf den Weg geben als Hörgefühl? Sie haben gesagt, soll Spaß haben.
1: Schon, unter anderem. Also Spaß, aber auch nachdenklich sein, vielleicht auch einige fantastische australische Vogelgesänge kennenlernen. Und auch dieses fantastische Orchester bewundern. Also es hat diese Woche hat großen Spaß gemacht mit Martin Brabants und mit dem DRP. Und also ich habe diesen Arbeitsprozess auch sehr, sehr genossen. Und das ist auch ein Teil des Stücks.
0: Schön, dann haben Sie alle Brücken geschlagen für ein schönes Erlebnis, das wir jetzt haben werden mit der Pastoral Symphonie von Brad Dean, mit der Deutschen Radiophilharmonie unter Martin Brabants.

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Heute Abend live aus dem großen Sendesaal des Funkhauses Hallberg in Saarbrücken mit dem Studiokonzert der Deutschen Radiophilharmonie unter Leitung von Martin Brabins. Das war die Pastoral Symphony für Kammerorchester und Tonband von Brad Dean, eine Resonanz sozusagen auf Beethovens Pastorale, die wir nach der Pause hören können hier im Studiokonzert. Brad Dean, Creative Partner der Deutschen Radiophilharmonie, australischer Komponist und Bratscher, der die ganze Woche hier in Saarbrücken verbracht hat, bei einem Kammerkonzert mitgewirkt hat, ansonsten viel zugehört hat. In der folgenden Pause werden wir schon mal auf Beethoven eingestimmt, und zwar mit dem Quintett für Klavier und Bläser in S-Dur Opus 16 mit dem Linus Ensemble.

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Wir sind live heute Abend im großen Sendesaal des Funkhauses Hallberg in Saarbrücken. Hier ging gerade die Pause zu Ende und in der Pause haben Sie im Radio gehört schon eine Vorbereitung auf den zweiten Teil unseres Konzerts, nämlich Beethoven, das Quintett für Klavier und Bläser S-Dur Opus 16 mit dem Linus Ensemble. Und jetzt, nachdem wir im ersten Teil sozusagen Natur erlebt haben, eine Resonanz, aber auch die Zerstörung der Natur, im poetistischen Sinn auch, dürfen wir jetzt wirklich in die Natur gerufen werden. Und Ludwig van Beethoven, man muss dazu sagen, Napoleon hat damals 1808 Wien besetzt und um Wien herum war zum Teil Wüste. Aber Beethoven hat immer noch seine Plätzchen gefunden. Man kann heute noch den Beethovensteig entlang gehen bei Wien in Nussdorf und dort schlängelt sich der Schreiberbach, an dem Beethoven sich seine Inspiration genommen hat für seine Pastorale, die 6. Symphonie. Eine der schönsten Symphonien, man muss es sich vorstellen, am 22. Dezember 1808, welch ein Moment. Beethoven hat ausnahmsweise im Theater an der Wien einen Abend bekommen, das war selten, weil normalerweise waren dort ja die Opern, aber er hat ihn bekommen für eine musikalische Akademie. Da muss man sich vorstellen, Uraufführung der 5. Symphonie, Uraufführung der 6. Symphonie, das 4. Klavierkonzert, Teile aus der C-Dur-Messe, dazu eine Arie, dazu hat Beethoven selbst noch improvisiert dazwischen, also ein unglaublicher Abend und dann diese Pastorale. Und er schreibt drüber, es ist mehr Ausdruck der Empfindung als der Malerei. Also er möchte nicht unbedingt nur beschreiben, sondern er möchte die Gefühle des Menschen beschreiben. Da, da, da, da, da, da, da, da. Allein dieses erste Motiv, in dem steckt der Duft, in dem steckt die Ausgelassenheit, die Euphorie von all dem, was er empfindet und was diesen ersten Satz prägt. Das Erwachen der Empfindungen bei der Ankunft auf dem Lande, er steigt aus der Kutsche und alles ist da, in diesem kleinen Motiv. Und dann im zweiten Satz die Szene am Bach, das berühmteste. Goldammern, Kuckucke und Nachtigallen haben mitkomponiert, schreibt er. Und wir hören und wir sehen all das, wir sehen den Bach und wir hören die Vögel. Das ist ja unglaublich. Das lustige Zusammensein der Landsleute, der dritte Satz, rustikal, wir gehen auf das Dorfparkett, das werden Sie auch erleben. Und der vierte Satz dann, die Dorfleute haben nicht aufgepasst. Sie werden überrascht von einem Gewitter, wie es schlimmer nicht sein kann. Es geht rund, das Wasser stürmt und fliegt die ganzen Wege runter. Und dann ebbt es ab und am Schluss erleben wir die Demut, den Dank vor Gott, dass nichts passiert ist. Und dann ganz am Schluss noch ein Horn aus der Ferne mit einer der schönsten Melodien von Beethoven. Die Pastorale mit der Deutschen Radiophilharmonie unter Leitung von Martin Prebins.

0: 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Das war live aus dem großen Sendesaal des Funkhauses Hallberg in Saarbrücken. Zuletzt die 6. Symphonie, die Pastorale F-Dur Opus 68 von Ludwig van Beethoven. Es war ein Konzert heute Abend, das so den Bogen geschlagen hat zwischen der zeitgenössischen und der klassischen Musik, aber auch eine Verbindung durch die Komposition von Brad Dean mit seiner Pastoral Symphony. Die Deutsche Radiophilharmonie wurde dirigiert vom englischen Dirigenten Martin Brabins. Mein Name ist Roland Kunz. Ich verabschiede mich von den Hörerinnen und Hörern von Opus, dem Klassiksender von Luxemburg. Und auf SR Kultur geht's jetzt gleich weiter mit unseren französischen Farben. Ich wünsche Ihnen noch einen schönen Abend, eine gute Nacht.
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1: Linken-Fraktionschefin Reichinek hat die schwarz-rote Koalition für die geplante Arbeitszeitreform kritisiert. Reichinek sagte auf dem Parteitag in Potsdam, Kanzler Merz' Mission sei die Zerstörung des 8-Stunden-Tages. Die linken Politikerin monierte außerdem, dass die geplante Krankenkassenreform mehr Kosten bei weniger Leistung verursache. Fraktionschef Pellmann warf der Bundesregierung vor, sie investiere zu viel Geld in Militär und zu wenig in den Sozialstaat. Linken-Chefin Schwertner kündigte einen Klassenkampf von unten als Protest gegen die geplanten Kürzungen an. Schwertner sagte in ihrer Rede außerdem, man werde alles tun, um die AfD von der Macht fernzuhalten und gegen einen Rechtsruck im Land zu kämpfen. Bei einer Debatte am Abend verschärfte die Linke offiziell ihre Linie zum Gaza-Krieg. Sie verabschiedete mit großer Mehrheit einen Beschluss, in dem das Vorgehen Israels als Völkermord bezeichnet wird. Der Parteitag dauert bis Sonntag. Zum Abschluss des EU-Gipfels sind bei Themen wie einer Vermittlerrolle der Union im Ukraine-Krieg und der Haushaltsplanung Differenzen deutlich geworden. Die Staatschefs entschieden in Brüssel gegen eine Vermittlerrolle der EU bei möglichen Verhandlungen zwischen Moskau und Kiew. Eine telefonische Kontaktaufnahme des Büros von EU-Ratspräsident Costa mit dem Kreml sorgte für Kritik aus Frankreich und Deutschland. Andere Mitgliedstaaten begrüßten die Initiative. Zuvor war eine Verlängerung der Sanktionen gegen Russland beschlossen worden. Bei der Debatte um den EU-Haushalt forderte Bundeskanzler Merz deutliche Kürzungen. Er nannte den aktuellen Vorschlag aus deutscher Sicht unbezahlbar und unausgewogen. Der spanische Ministerpräsident Sanchez hingegen betonte, der nächste Haushalt müsse deutlich ehrgeiziger werden. Bislang konnte sich der Europäische Rat nicht auf eine gemeinsame Linie für die Haushaltsjahre 2028 bis 2034 verständigen. Weitere Themen beim zweitägigen Gipfel waren der Dialog mit Handelspartner China zum Thema Wettbewerbsverzerrung sowie mögliche Sanktionen gegen iranische Staatsbürger. Der polnische Präsident Nawrocki hat angekündigt, dem ukrainischen Präsidenten Selenskyj die höchste staatliche Auszeichnung Polens wieder abzuerkennen. Hintergrund ist ein Konflikt um die Benennung einer ukrainischen Militäreinheit nach der ukrainischen aufständischen Armee aus dem Zweiten Weltkrieg. Diese wird für Massaker an der polnischen Zivilbevölkerung verantwortlich gemacht. Auch Polens Ministerpräsident Tusk hatte die Entscheidung kritisiert und erklärt, diese verletze die historische Sensibilität seines Landes. Die höchste Auszeichnung Polens ist der Orden des Weißen Adlers. Selenskyj hatte sie 2023 entgegengenommen. Bei einem Zusammenstoß zweier Züge nördlich von London ist laut britischen Behörden ein Mensch ums Leben gekommen. Außerdem seien mehrere Personen verletzt worden, teilte der britische Gesundheitsminister Murray im Kurznachrichtendienst X mit. Die Kollision hatte sich zwischen Bedford und Luton ereignet. Die Strecke wurde daraufhin gesperrt. Nach Angaben von Verkehrsministerin Alexander wurden die Züge vom Unternehmen East Midlands Railway betrieben. Bundespräsident Steinmeier hat in der Frankfurter Paulskirche den verstorbenen Philosophen Jürgen Habermas gewürdigt. Seine Stimme werde in diesen unübersichtlichen Zeiten fehlen, sagte Steinmeier beim offiziellen Gedenkakt von Stadt Frankfurt, Goethe, Universität und Suhrkamp Verlag. Kern des Lebenswerks des Wissenschaftlers sei der Versuch gewesen, eine Begründung für die Demokratie zu liefern. Sein Erbe verpflichte die Gesellschaft, ihre Kraft dafür einzusetzen, nicht von Irrationalität und dem Rückfall in Gewalt überwältigt zu werden. Steinmeier und Habermas kannten sich seit Ende der 1970er Jahre persönlich. Habermas war Mitte März im Alter von 96 Jahren im bayerischen Starnberg gestorben. Das Wetter in der Nacht wechselnd bewölkt, vor allem im Westen und Südwesten bis zur Mitte vorankommend noch teils kräftige Gewitter, örtlich Unwetter. Später nur noch im Nordwesten häufiger Gewitter, im Osten meist trocken. Tiefstwerte 23 bis 16 Grad. Am Tag wechselhaft mit Unwettergefahr 30 bis 38 Grad. Die weiteren Aussichten: am Sonntag viel Sonne, im Tagesverlauf Schauer und Gewitter mit Unwettergefahr 24 bis 39 Grad. Das waren die Nachrichten.
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2: Ich freue mich, dass Sie zuhören. Als ich in der glühenden Stadt heute unterwegs war, die langsam und leer war und flirrend gleichzeitig, da musste ich an diese Filmszene denken. Jemand duscht kalt. Ein paar Jugendliche sitzen auf der Treppe vor dem Brownstone-Gebäude in Brooklyn, New York. Und dann kommen ein paar Jungs auf die Idee, den Feuerwehrhydranten aufzudrehen. Kinder springen in die Fontäne, andere zerren sich gegenseitig ins Nass. Genau, ist aus dem Film Do the Right Thing von Spike Lee. Die New Yorker kennen die heißen Sommer in einer Stadt aus Beton schon lange. In Deutschland ist das Bewusstsein und vor allem die Maßnahmen gegen Extremhitze erst langsam gewachsen. Eine Ausstellung im Deutschen Architekturmuseum zeigt, was Städte in Europa unternehmen. Darüber gleich mehr. Und wir erinnern auch an den Kurator Wolf Herzogenrath. Er ist heute im Alter von 82 Jahren in Berlin gestorben.

0: Was für ein Timing. Heute gibt es Hitzewarnungen für alle Bundesländer in Deutschland und morgen beginnt im Deutschen Architekturmuseum in Frankfurt eine Ausstellung mit dem Titel Too Hot, heiße Städte, neue Wege. Wollen jetzt wahrscheinlich noch mehr Menschen wissen, wie das geht. Städte im Klimawandel stehen im Zentrum dieser Ausstellung, weil in Städten, obwohl sie nur einen kleinen Teil der Erde belegen, aber Städte für 80% der CO2-Emissionen verantwortlich sind. Die Ausstellung eröffnet morgen und heute Nachmittag gab es zum Auftakt eine Diskussion. Und vor der Sendung habe ich über das alles mit einem der Kuratoren, mit Jonas Malzahn, gesprochen. Schönen guten Abend.
1: Schönen guten Abend.
0: Wie hat die Hitze heute denn Frankfurt verändert?
1: Ja, alle sind natürlich ins Schwitzen gekommen. Es war trotzdem noch sehr viel los draußen. Aber natürlich war der Run auf Wasser und kühle Orte unter Bäumen sehr groß. Also man musste ein bisschen kämpfen um den Schattenplatz.
0: Mhm. Auf dieser Diskussionsveranstaltung, da hatten Sie drei Vertreterinnen der Frankfurter Koalition aus CDU, SPD und Grün da und drei ExpertInnen, die zu Klima- und Stadtentwicklung forschen. Was für unterschiedliche Vorstellungen hatten denn diese Diskussionsteilnehmerinnen davon, wie eine Stadt wie Frankfurt klimaresilienter werden kann? Weil Frankfurt ist ja berühmt für die Skyline, für den Beton, ist aber auch im Inneren durchzogen von Grünflächen und Parks.
1: Es wurde natürlich angesprochen, zum Beispiel der Konflikt zwischen mehr Grünraum oder mehr Wohnraum. Sollen wir mehr Flächen entsiegeln und dafür sorgen, dass Wasser versickern kann zum Beispiel? Es geht ja nicht nur bei Klimaanpassungen um die Hitze, die wir jetzt gerade spüren, sondern auch um andere Phänomene wie Starkregenereignisse. Und ja, da gibt es natürlich die Fragen nach der Fläche. Für was nutzen wir diese? Und das wurde ja schon rege diskutiert. Und die Politiker sowie die Expertinnen waren sich aber alle eigentlich einig auch, dass man bei den meisten Punkten einfach mehr tun muss und gemeinsam handeln muss, damit wir unsere Ziele, zum Beispiel eine klimaneutrale Stadt, erreichen können.
0: Was heißt denn mehr tun dann?
1: Mehr tun heißt vielleicht auch mehr Tempo bei einigen Maßnahmen wie mehr Stadtgrün oder auch, wir haben über Hitzepläne von Städten gesprochen, also sind sie notwendig oder nicht? Und da kamen auch von Bürgerinnen, die zum Beispiel in Altenpflegeheimen tätig sind oder in Krankenhäusern, die Rückmeldung, dass heute ein ja sehr arbeitsamer, also damit auch schwieriger Tag für sie war, weil viele, vor allen Dingen vulnerable Personen, die Hitze nicht ausgehalten haben. Und da kann die Stadt bessere Vorgaben geben oder auch dafür sorgen, dass Personen schneller kühle Orte erreichen. In der Ausstellung zeigen wir zum Beispiel die Stadt Barcelona, in der es noch heißer wird als bei uns hier in Frankfurt. Und die Stadt hat eine Strategie, und zwar stellt sie Climate Shelter. In Barcelona erreichen 98% der Wohner innerhalb von 10 Minuten einen dieser kühlen Räume. Das können Bibliotheken sein oder Museen, aber auch Apotheken, schattige Orte in Parks. Und sowas kann hier in Frankfurt zum Beispiel auch noch forciert werden.
0: Es geht in dieser Ausstellung um 14 europäische Städte. Insgesamt nehmen Sie uns mal mit in die Ausstellung. Was erleben Besucherinnen da?
1: Genau, es sind 13 Städte, eine weniger. Aber nichtsdestotrotz, wir waren unterwegs sozusagen durch Europa, haben Expertinnen befragt, welche Städte wir uns genauer anschauen sollen. Dabei ging es uns auch nicht unbedingt nur um Best-Practice-Beispiele, sondern um darzustellen, dass es auch unterschiedliche Rahmenbedingungen gibt, von denen die Städte starten. Das können ökonomische sein, aber natürlich auch geografische. Und deshalb zeigen wir Städte von groß bis klein, von Norden bis Süden, von Osten bis Westen. Die größte ist zum Beispiel Paris. Die kleinste ist Totnes in Großbritannien. Am südlichsten ist Kalamata in Griechenland, wo es viele Hitzetage gibt. Und im Norden Lappeenranta, da geht es nicht um die Hitze, sondern da geht es zum Beispiel um die Wärmewende. Also wie produzieren wir erneuerbare Energie und klimaneutrale Wärme, weil es da natürlich nicht darum geht, den Sommer zu kühlen, sondern im Winter genügend Wärme zu haben, die dann aber nicht so viele Emissionen produziert.
0: Welche Stadt ist da am weitesten mit der Anpassung? Und da interessiert mich jetzt gar nicht so sehr der konkrete erste Platz, sondern was in diesen Städten dazu geführt hat, dass sie so weit sind? Welche Akteure müssen da was leisten?
1: Ich glaube, also einer der Vorreiter ist auf jeden Fall Paris. Und da liegt es ganz klar daran, Anne Hidalgo, langjährige Bürgermeisterin der Stadt, ja, hat das Thema sehr ernst genommen und forciert. Und innerhalb ihrer Legislatur über 300 Straßen begrünt und zum Teil auch vom Autoverkehr ganz befreit. Dadurch ist Paris in der Innenstadt einmal ruhiger, aber auch kühler und für die Stadtbewohner ein viel angenehmeres Umfeld zum Leben.
0: Vielen Dank, Herr Malzahn, und eine schöne Ausstellung im Deutschen Architekturmuseum in Frankfurt geht morgen los und läuft auch eine ganze Weile noch den Winter hindurch bis zum 7. Februar 2027. Danke.
1: Danke, schönen Abend.
2: Fazit.
0: Wir bleiben in Frankfurt. In der Paulskirche ist des Philosophen Jürgen Habermas gedacht worden. Der ist im März gestorben und er wurde gewürdigt und ja auch gefeiert wurde sein Werk als Plädoyer für eine Gesellschaft, verstanden als Gemeinschaft von rationalen Menschen mit Argumenten im stetigen Austausch. Frank Angermund war bei der Gedenkstunde dabei.
3: Die Frankfurter Paulskirche ist trotz heißer Temperaturen bis auf den letzten Platz gefüllt. Viele Gäste fächern sich mit dem Programm der Gedenkveranstaltung für den Philosophen Jürgen Habermas etwas Luft zu. In der ersten Reihe sitzen unter anderem der Ministerpräsident von Baden-Württemberg, Cem Özdemir, Frankfurts ehemalige Oberbürgermeisterin Petra Roth und Bundespräsident Frank-Walter Steinmeier, der in seiner Rede sagt, Jürgen Habermas zu gedenken bedeute, das zu beschützen, für das der Philosoph gelebt und gelehrt habe.
4: Wahrhaftiges Gespräch, reflektiertes Handeln, vernünftige Freiheit. Meine Damen und Herren, seine Stimme wird uns fehlen in diesen unübersichtlichen Zeiten. Wir hätten ihn dringend weiter gebraucht. Wir werden ihn entsetzlich vermissen.
3: Habermas war ein weltweit anerkannter Philosoph. Bundespräsident Steinmeier betont, dass es Habermas nach der NS-Zeit vor allem um die Demokratie in Deutschland und Europa ging. Er habe Europa als eine Gemeinschaft gesehen, die Menschenrechten, Demokratie, Frieden und Freiheit verpflichtet sei, sagt Bundespräsident Frank-Walter Steinmeier.
4: Wir haben gespürt, wie er mit den politischen Entwicklungen in Europa und in den USA haderte.
3: Steinmeier hob in seiner Rede das Werk von Habermas hervor, vor allem sein Spätwerk mit dem Titel »Auch eine Geschichte der Philosophie«. Und er erinnerte an ein Treffen Habermas im Jahr 2004 in München mit dem damaligen Kardinal Josef Ratzinger, dem späteren Papst Benedikt.
4: Das war ein besonderes Ereignis, als ich zwei der damals vielleicht bekanntesten lebenden deutschen Denker weltweit erstmals trafen und nicht um Höflichkeiten auszutauschen.
3: Ein intellektueller Austausch, bei dem beide den anderen anerkannt und gewürdigt hätten. Frankfurts Oberbürgermeister Mike Josef erinnert an Jürgen Habermas letzte Rede in Frankfurt vor 7 Jahren an der Goethe-Universität. Damals hatte es einen Fehlalarm gegeben, dennoch sind alle Gäste geblieben, sagt Frankfurts Oberbürgermeister.
5: Die Person des berühmten Philosophen, die Aura der kritischen Theorie, der geradezu mythische Ruf der Frankfurter Schule faszinierte die hiesige Stadtgesellschaft zu sehr, um den zweiten Teil des Vortrags zu verpassen.
3: Überhaupt war die Frankfurter Goethe-Universität wichtig für den Philosophen Habermas. Unter anderem, weil er dort seinen Lehrer Theodor W. Adorno getroffen hatte. Enrico Schleif, der Präsident der Goethe-Uni, sagt, Habermas' Zeit in Frankfurt sei die befriedigendste seiner akademischen Laufbahn gewesen.
6: Zugleich ist gerade sein Wirken beispielgebend und eine Mahnung, dass die Resilienz der Demokratie ohne eine freie Wissenschaft nicht erreicht werden kann.
3: Alle Redner in der Paulskirche warnen direkt und indirekt davor, dass die Demokratie in Deutschland und Europa durch einen Rechtsruck scheitern könnte. Jürgen Habermas habe sich deshalb sehr gesorgt.
0: Frank Angermund über die Gedenkstunde für Jürgen Habermas heute in der Frankfurter Paulskirche. Das hier sind Blank & Jones mit Zodiac.

0: Der Kurator Wolf Herzogenrath hat Kunst vor etwas mehr als 10 Jahren in einer ZDF-Sendung so definiert.
1: Kunst ist die Ausdauer der Hinterbliebenen. Das sind 3 Kriterien. Das eine ist, Kunst definiert sich nicht durch das Kunstwerk selber, sondern nur durch die Rezeption. Und zwar über eine Dauer, über eine gewisse Länge muss etwas wirken. Und es muss eine Vielzahl von Hinterbliebenen geben. Also nicht nur, natürlich nicht nur die Witwe und die Kinder und nicht nur einen Kritiker oder einen Kunsthistoriker, einen Sammler, sondern es muss eben eine Vielzahl da sein.
0: Da hat Wolf Herzogenrath den Maler Heinrich Hörle aus den 1920er Jahren zitiert. Aber für die Vielzahl von Rezipienten hat Wolf Herzogenrath als Kurator und Ermöglicher gesorgt. Vor allem bei Künstlern, die mit dem Medium Video in den 60er und 70er Jahren eine ganz neue Kunstsprache erforscht haben. Herzogenrath war Direktor des Kölnischen Kunstvereins, später Direktor der Bremer Kunsthalle und in der Berliner Akademie der Künste der Vorsitzende der Sektion Bildende Kunst. Wie seine Familie heute mitgeteilt hat, ist Wolf Herzogenrath im Alter von 82 Jahren heute nach kurzer und schwerer Krankheit gestorben. Und ich spreche über Herzogenrath und seine Arbeit und ihn selbst mit unserem Kunstkritiker Carsten Probst. Schönen guten Abend.
2: Hallo, guten Abend.
0: Beschreiben Sie doch das Besondere an dem, was Wolf Herzogenrath kuratiert und gesammelt hat.
2: Ja, also vielleicht kann man vorausschicken, Videokunst gilt heute ja als die Kunst des elektronischen Medienzeitalters. Und in dieser ominösen Sammlung, dieser fantastischen Sammlung von Wolf Herzogenrath, die er ja so seit langem angelegt hat, ist das ein bisschen anders. Da haben Sie zwar auch natürlich diverse Beispiele für Videokunst aus den letzten 40, 50 Jahren, aber in der historischen Tiefe dieser Sammlung finden Sie Arbeiten auf Papier von Max Ernst, von Kasimir Malevich, von Francis Picabia oder auch von Christian Schad, also einem Maler der neuen Sachlichkeit, alles so um die 1910er, 20er Jahre, bis hin zu einigen Arbeiten von Marcel Duchamp, auf die sich Herzogenrath auch ebenso in seiner Definition von Kunst ein bisschen bezogen hat. Also was hat das jetzt mit Videokunst zu tun, kann man sich fragen. Das liegt daran, dass Herzogenrath die Sammlung weniger als so reiner Sammler angelegt hat, sondern eben als Forscher, kann man sagen, wirklich als Historiker, Kunsthistoriker. Das heißt, er ging mit seiner Sammlung einer ganz grundsätzlichen Frage nach, wie kommen die elektronischen Medien eigentlich in die Kunst? Welche Realität wird in dieser Kunst eigentlich gespiegelt? Und dazu verband er eben, kann man sagen, systematisch die vermeintlich neue Kunst mit der vermeintlich alten Kunst. Und darin bestand eigentlich immer, fand ich, zweifellos dieses Alleinstellungsmerkmal dieser Sammlung, aber auch des Wirkens von Wolf Herzogenrath.
0: Und wenn man das so betrachtet, also wie steht Kunst zu einer Realität, dann ist aus Herzogenraths Sicht Videokunst gar nichts Neues?
2: Nein, genau. Also seine These war immer, das Verhältnis zur Wirklichkeit hat sich einfach verändert, lange bevor es schon die Videokunst gab. In der Sammlung gibt es zum Beispiel ein berühmtes Bild als Grafik, René Magritte's Pfeife, die mit diesem Schriftzug ausgestattet ist, Ceci n'est pas un pipe, und das ist eben keine Pfeife, steht da. Mhm. Es ist eben die Überzeugung der Surrealisten, aber auch der meisten anderen modernen Avantgardisten, dass das, was man sieht, eben nicht mehr das ist, was wir sehen. Und ebenso die Fotogramme zum Beispiel von Christian Schad, die sogenannten Schadografien, die er auch gesammelt hat, Wolf Herzogenrath, bei denen Gegenstände aller Art auf lichtempfindliches Papier gebannt wurden, alles in den 20er Jahren. Und die Realität der Bilder täuscht also quasi, das war sein hauptsächliches Interesse. In bewegten Bildern verdoppelt sich diese Täuschung und das war für Herzogenrath der springende Punkt. Er sagte, daraus entsteht eine bildkritische Kunst. Neben der Pfeife von Magritte, die keine ist, da war das deswegen auch eine frühe Grafik von Andy Warhol zum Beispiel, so eine Verkaufsanzeige für einen Kochtopf. Also diese trügerische Wirklichkeit der Bilder, das war für ihn der springende Punkt, überhaupt Videokunst zu sammeln, weil die für ihn eigentlich die ja materialisierte Bildkritik von Künstlerinnen und Künstlern war an der kommerziellen Bilderflut.
0: Aber es ging ihm offensichtlich nicht nur um Bilder, sondern auch um Klang. Der Komponist John Cage, der hat für ihn offenbar auch eine wichtige Rolle oder eine Hauptrolle gespielt in der Kunstgeschichte des 20. Jahrhunderts. Wie kam es zu dieser Kombination?
2: Ja, ist auch ganz interessant. Also ich habe mal mit ihm gesprochen und da bezeichnete er John Cage als den Vater dessen, was wir heute als Medienkunst bezeichnen. Also in Bewegtbild und Ton, in dem Cage wie kein anderer Musiker auch an einer Visualisierung von Klang und Musik gearbeitet hat, mit seinen Zeichnungen zum Beispiel. Und Nam June Paik, der berühmte koreanischstämmige Videokünstler, als dessen Entdecker Herzogenrath in Deutschland ja gilt.
0: Der auch Komponist war eigentlich ursprünglich, ne?
2: Exakt, genau. Und der war eben als solcher ein Riesenverehrer von Cages Werk. Und Paik hat selbst als, wie Sie sagten, als Komponist begonnen. Aber das Problem war, Stockhausen und Cage hatten die experimentelle Musik eigentlich schon durch Bilderzeugung und Klänge und so weiter mit Synthesizern schon besetzt. Deswegen setzte Paik eben rein auf diesen visuellen Bereich und hat da eben auch so einen Computer für Bilderzeugungen aus Klängen gebaut. Die ersten Erzeugnisse hat Herzogenrath auch gesammelt.

0: nicht nur diese kunstgeschichtliche Anerkennung der Videokunst und das quasi in Folgesätzen befördert, sondern auch die Künstlerin selbst beeinflusst?
1: Ja, also ich kenne jedenfalls schon diverse Künstlerinnen und Künstler, die sich sozusagen von klassischen Medien wie der Malerei oder Skulptur verabschiedet haben und zur Videokunst gewechselt sind und dabei natürlich immer auch wieder auf Herzogenrath berufen haben. Das liegt natürlich eben auch klar an der Faszination durch das bewegte Bild. Und andererseits liegt es aber auch daran, dass Videokunst eben im Sinne Herzogenraths als Kritik an Bildern, als Antikunst verstanden werden konnte. Also Herzogenrath hat ein Riesenanteil daran, dass sich diese Überzeugung auch bei Sammlungskuratorinnen und eben bei Künstlerinnen durchgesetzt hat. Sie vermittelt eben, also seine Sammlung vermittelt beides gleichzeitig, diese Faszination und den Schrecken von den bewegten Bildern mit kunsthistorischem Tiefgang. Also man kann sagen, ohne die Rezeption durch Herzogenrath wären wir heute sehr viel oberflächlicher dran in unserer kunsthistorischen Rezeption.
0: Wie hat er denn in den Häusern gewirkt, in denen er eben Kurator war, in Köln, in Berlin, in Bremen? Wie einflussreich war er da?
1: Also ja, Videokunst scheint ja heute selbstverständlich zu sein, quasi. Zu jeder Ausstellung gibt es irgendwelche Videokunst oft dazu, die wir heute sehen. Man hat riesige, große Sammlungen, sehr bekannte Sammlungen wie die Julia Stoschek Collection in Düsseldorf, in Berlin.
0: Bald nicht mehr.
1: Und in Berlin. Nicht mehr in Berlin, genau richtig. Oder die Sammlung von Ingvild Goetz am Haus der Kunst in München. Das ist sicherlich auch mit seinem Verdienst. Seines Erachtens nach hätte er wahrscheinlich noch sehr viel einflussreicher werden können, wenn er tatsächlich die Leitung des Hamburger Bahnhofs in Berlin hätte übernehmen können, wo er ja einige Jahre Kustos war. Tatsache war aber, dass er damals mit Heiner Bastian einen Kunsthändler als Privatkurator sozusagen als Vorgesetzten hatte für die Sammlung Marx am Hamburger Bahnhof. Der hatte damals die Macht sozusagen für sich ein wenig beansprucht und das Museum, so hieß es dann damals, wie einen Showroom für seinen eigenen Kunsthandel benutzt. Da hat Herzogenrath dann 1994 das Handtuch geworfen und ist als Direktor an die Kunsthalle Bremen gegangen. Und ich finde aber, diese Episode sagt sehr viel über den Menschen Wolf Herzogenrath. Er wollte immer diese redliche, fachliche Auseinandersetzung, immer eine Vermittlung auf Augenhöhe, ohne irgendwelche Hintergedanken. Er hatte also als Person immer was ganz Gewinnendes. Und da, wo das nicht möglich war, weil andere Interessen ins Spiel kamen, Machtspiele, Geschäftsinteressen, da sah er eben keinen Ort für sich.
0: Vielen Dank, Carsten Probst, für dieses Nachrufgespräch auf Wolf Herzogenrath. Der Kurator ist heute im Alter von 82 Jahren gestorben. Vielen Dank.
1: Sehr gerne.
0: Und weitere Nachrichten jetzt in den Kulturnachrichten.
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3: Wolfgang Amadeus Mozart ist seit über 200 Jahren tot. Aber jetzt kommen noch einmal neue Stücke von ihm heraus. Denn in der französischen Nationalbibliothek wurde ein Kompositionsbuch von Mozart gefunden. Darin sind 7 Werke für Flöte und Harfe sowie Unterrichtsstunden für die Herzogin von Gien festgehalten. Fachleute aus Mozarts Heimatstadt Salzburg haben das handgeschriebene Heft schon untersucht. Dass es von Mozart stammen könnte, hat ein Mitarbeiter der Bibliothek unter anderem am Violinschlüssel erkannt. Die neuen Stücke sollen am Sonntag erstmals aufgeführt werden. Es spielen 2 Musiker des Orchesters von Radio France vor Gästen in der Nationalbibliothek. Der Grazer Schriftsteller Clemens J. Setz erhält den großen österreichischen Staatspreis. Das meldet die Zeitung Der Standard. Die mit 30.000 Euro dotierte Ehrung ist die höchste künstlerische Auszeichnung des Landes. Sie wird auf Empfehlung des österreichischen Kunstsenats vergeben. Der begründet seine Wahl mit Setz außergewöhnlichen literarischen Formen und nennt sie sprachschöpferische Imaginationen, die an James Joyce erinnern. Seit seinem Debütstück Vereinte Nationen, das 2017 in Mannheim uraufgeführt wurde, schreibt der Romancier und Dramatiker auch regelmäßig fürs Theater. Der 43-jährige Setz gewann bereits zahlreiche renommierte Ehrungen, darunter den Heinrich-von-Kleist-Preis und den Georg-Büchner-Preis, die höchste literarische Auszeichnung im deutschsprachigen Raum. Die Samen sind das einzige indigene Volk Europas. Vielen Menschen sind sie durch ihr Siedlungsgebiet im Norden, durch ihre Nähe zu Eis-, Schnee- und Polarlichtern ein Begriff. Ihre traditionelle Rentierzucht, Handwerkskunst und das Joiken, eine Art Sprechgesang wie das Jodeln, werden immer wieder im Zusammenhang mit der samischen Kultur erwähnt. Nun hat das Historische Museum in Stockholm beschlossen, Opfergaben

der samischen Opferstätte Unasaiva im schwedischen Gällivare an das Eitefjäll- und Samenmuseum in Jokkmokk zurückzugeben. Das berichtet der schwedische Rundfunk. Die rund 600 Gegenstände waren im Jahr 1915 vom Archäologen Gustav Hallström ausgegraben worden, darunter Pfeilspitzen, Schmuck und Münzen. Etwa 40 Personen aus der Gegend hatten zuvor die Rückgabe gefordert. Die Stätte Unasaiva war einst rund 1000 Jahre lang von Samen für Opfergaben an ihre vorchristlichen Götter genutzt worden. Fast drei Jahre nach seinem Tod hat der französisch-tschechische Schriftsteller Milan Kundera seine letzte Ruhestätte gefunden. Die Urne mit der Asche des erfolgreichen Autors wurde auf dem Zentralfriedhof seiner Geburtsstadt Brünn beigesetzt. Das teilte die Stadtverwaltung mit. Kundera starb 2023 im Alter von 94 Jahren in Paris. Die Beisetzung fand jedoch erst jetzt statt, weil noch in einem Wettbewerb über die Gestaltung des Ehrengrabs entschieden werden musste. Kundera hatte seit 1975 in Frankreich im Exil gelebt und dort auch seinen später verfilmten Erfolgsroman »Die unerträgliche Leichtigkeit des Seins« geschrieben.

0: Katja.com mit Don't Ride My Bike. Nochmal zu den Hinterbliebenen, die Kunst rezipieren und dadurch Kunst erst zu Kunst machen. Das Kunstmuseum Albertina in Wien gibt Menschen seit 250 Jahren die Möglichkeit dazu, aber rückt erst beim Jubiläum zum Vierteljahrtausend mit der Ausstellung Sammeln für die Zukunft eine unterschätzte Gründerin in den Mittelpunkt, nämlich die Erzherzogin Marie-Christine, und lenkt gleichzeitig auch den Blick auf die KünstlerInnen, die lange auch nicht aufmerksam genug betrachtet worden waren. Anders als der Star der Ausstellung, den Wien jetzt endlich mal wieder zu sehen bekommt, Christine Scheucher.
1: Jedes Härchen ist minutiös gepinselt, die Löffel ragen in die Höhe, der Blick ist wachsam, so als wollte das Tier in der Bildmitte jeden Moment aus dem Rahmen hoppeln. 1502 schuf Albrecht Dürer eine der ersten Naturstudien seiner Epoche. Seither gilt seine berühmte Darstellung eines Feldhasen als Ausdruck höchster Virtuosität. Meist wird das Meisterwerk in einem wohltemperierten Depot verwahrt, zuletzt war es 2019 zu sehen. Anlässlich der großen Jubiläumsausstellung der Albertina hat Dürers Feldhase erneut Auslauf.
2: Wir wollen das ja für die nächsten hunderte Jahre auch bewahren. Daher wird heute sogar in Lichtstunden gemessen, wie lange das Werk also dem Licht ausgesetzt ist, bevor der Hase dann wieder in seinen Schönheitsschlaf ins Depot muss.
1: Was die Mona Lisa für den Louvre sei, so Generaldirektor Ralf Gleis, sei Albrecht Dürers Feldhase für die Albertina.
2: Dieses Werk ist inzwischen 524 Jahre alt und wenn man das sieht, mag man das nicht glauben. Das sieht aus, als hätte Dürer das gestern gezaubert. So lebensnah, so lebendig und so koloristisch, es ist nämlich eine aquarellierte Zeichnung, kommt es daher.
1: Schon zu Dürers Zeiten wurde dieses Wunder der Beobachtung vielfach kopiert. Heute ziert das Motiv Tassen, Taschen und T-Shirts, die im hauseigenen Museumsshop feilgeboten werden. In die Sammlung der Albertina ging das Meisterwerk 1796 ein.
2: Der Anspruch, den man hatte bei der Erstellung dieser Sammlung, war tatsächlich, einen Überblick zu geben über das gesamte Kunstschaffen von den Anfängen, was man damals mit der Renaissance festmachte, bis zur eigenen Gegenwart, also bis ins späte 18. Jahrhundert.
1: 1776, am Vorabend der Französischen Revolution, übergab der österreichische Gesandte in Venedig Conte Giacomo Durazzo Albert von Sachsen-Teschen und seiner Frau Erzherzogin Marie-Christine ein Konvolut von 10.000 Kupferstichen. Damit wurde der Grundstein für eine Sammlung gelegt, die heute mehr als 1 Million Objekte umfasst. Die Gründerin Marie-Christine, bekannt als Lieblingstochter der mächtigen Habsburger Monarchin Maria Theresia, brachte nicht nur das nötige Kapital ein, sondern auch erlesenen Kunstgeschmack. Benannt wurde die Sammlung, die heute zu den bedeutendsten grafischen Sammlungen der Welt zählt, dennoch nach ihrem Mann Albert, Albertina.
3: Wir gehen einfach auch mal hinter die Kulissen und schauen, wie wurde denn gesammelt, wer hat gesammelt. Es ist eben nicht nur der Namensgeber Albert, sondern auch seine Frau Marie-Christine, die hier maßgeblich mitgeholfen hat.
1: Sammeln für die Zukunft nennt Ralf Gleis die große Jubiläumsausstellung, die seit heute in der Albertina zu sehen ist. Neben Albrecht Dürers weltberühmten Feldhasen, Michelangelos grafischen Studien, etwa einem Rückenakt aus dem Jahre 1504 und expressiven Zeichnungen von Egon Schiele sind auch weniger bekannte Preziosen der Sammlung ausgestellt. Darunter eine Zeichnung von Caspar David Friedrich, erworben von den Erben des berühmten Sammlerpaares. In der selten gezeigten Zeichnung verleiht der damals noch völlig unbekannte Künstler seiner Faszination für die schroffe Felsenlandschaft Rügens Ausdruck.
2: Und es dürfen natürlich in dieser ganzen Geschichte auch nicht die späteren Protagonisten fehlen. Und natürlich sind die Pars pro Toto, aber sie zeigen auch ganz deutlich, dass man von Anfang an nicht nur in der Geschichte rückwärts gesammelt hat, sondern auch eben zeitgenössisch.
1: Das Rewriting des Kanons gilt als kuratorisches Gebot der Stunde und macht auch vor der Neubewertung von musealen Sammlungen nicht Halt. Es sei ein erklärtes Ziel, so Albertina-Direktor Ralf Gleis, im Jubiläumsjahr 2020 2026 nicht nur große Namen in die Auslage zu stellen, sondern darüber hinaus neue Blickachsen auf die Sammlungsbestände zu werfen.
3: Es geht einmal darum, dass man Schätze aus dem Depot hervorholt, die lange nicht gesehen wurden. Es geht aber auch darum, bestimmte Perspektiven auf die Sammlungstätigkeit einmal neu zu betrachten.
1: Der Blick auf die bewegte Sammlungsgeschichte der Albertina soll also Schlaglichter auf die Gegenwart werfen. Ob dieser Stehsatz, den man aus kulturpolitischen Sonntagsreden kennt, Gestalt annimmt, wird das Jubiläumsjahr 2026 weisen.
4: Fazit Festival.
0: Das Impulse-Festival in Düsseldorf, Bochum, Mülheim an der Ruhr und in Köln ist für die freie Szene von Performance, Theater und Tanz das, was das Theatertreffen in Berlin für die staatlich geförderten Häuser ist, nämlich die bemerkenswertesten Produktionen des vergangenen Jahres aus Deutschland, Schweiz und Österreich werden dorthin eingeladen. Seit Anfang Juni läuft dieses Festival und es wird begleitet von einem Diskursprogramm. Heute Abend hat der Journalist und Autor Georg Dietz mit der Regisseurin Luisa Bäde und dem Choreografen und Aktivisten Ming Poon diskutiert über das Ost-West-Verhältnis in Deutschland. Der Titel der Veranstaltung: Nachhall eines Bruchs, Ost-West-Verhältnis als offene Wunde. Und mein Kollege Christoph Ohrem war für uns dabei. Guten Abend.
5: Guten Abend.
0: Das scheint ja, als ob Deutschland seit einigen Jahren das an Diskussionen und Analysen nachholt, was in den 30 Jahren zuvor nicht geschehen ist. Das ganz neue Frankfurter Literaturfestival Literaturm steht unter dem Titel Ost-West-Text. Wo zwischen Ost und West standen denn oder stehen die Diskutantinnen heute Abend?
5: Ja, da würde ich mich dann jetzt einfach mal getrauen, mich von ganz außen sozusagen nach innen in das, was wir unter Osten verstehen, vorzuarbeiten. Wir haben da zum Beispiel auf diesem Panel gehabt Ming Poon, und der ist nun in Singapur geboren, lebt aber seit 10 Jahren in Bräsen, das ist ein kleines Dorf in Sachsen-Anhalt, und macht da wirklich so Residence-Programme und macht da Kunst auch mit den BürgerInnen vor Ort. Dann haben wir noch Georg Dietz, hast du ja auch schon erwähnt, den Autor und Journalisten, der ist gebürtig in München, hat in Paris studiert, würde ich mal sagen, so eine klassische westdeutsche Biografie eher. Und dann aber haben wir tatsächlich auch sozusagen ein authentisches Osterlebnis durch die Regisseurin Luisa Bäde, die ist in Gera geboren. Sie hat das so schön gesagt während der Veranstaltung, sie ist also auch ein Nachwendekind. Sie hat gesagt, damals war nicht die Frage, wohin wir gehen, sondern wann wir eigentlich gehen, denn wohin wir gehen, war klar.
0: Und die Diskussion, die sich entsponnen hat unter diesen dreien, war das eine spannende Diskussion oder waren die sich vielleicht sogar auch allzu einig?
5: Was ja dann doch häufig auch, wenn man in diesen Blasen und Bubbles unterwegs ist, auf Festivals unterwegs ist, feststellt, ist, dass wir uns hier, ich sag's mal, linksliberal, mehr oder minder stark ausgeprägt, doch auch häufig sehr einig sind, sowohl im Publikum als auch auf der Bühne hier. Ich habe es ja gerade schon angedeutet, weite Distanz, westdeutsche, zum Beispiel Sozialisierung, dann aber auch wirklich so eine junge Künstlerin, die dokumentarische Projekte macht, die waren vielleicht ein bisschen zu unterschiedlich von ihrem Profil, um wirklich in eine Diskussion einzusteigen. Und so haben sie sich bisweilen auch durchaus fruchtbar, aber eher ergänzt, wenn es eben darum ging zu sagen, naja, Nachhall eines Bruchs, um mal auf den Titel zu kommen, gab es überhaupt einen Bruch oder gab es viel mehr Brüche und ist die Wiedervereinigung eigentlich ein ebenso großer gesellschaftlicher Bruch? Und hier sind wir bei Georg Dietz, dann ist es ein ebenso großer Bruch, wie es zum Beispiel das Internet war. Und so würde ich sagen, haben sie sich eher ergänzt, als dass sie miteinander gestritten haben.
0: Und diese offene Wunde, also ich meine, es ist ein komisches Bild, weil ein Bruch muss ja auch gar keine offene Wunde sein, aber das jetzt mal beiseite geschoben, ja. Inwiefern ist es denn das immer noch?
5: Ja, vor allen Dingen hat dann auch die Moderatorin Carina Rock-Teschel, ihres Zeichens Theaterwissenschaftlerin, die den Abend moderiert hat, dieses mit der Wunde dann auch ganz schnell unter den Tisch fallen lassen. Es ging also mehr um so diesen Nachhall des Bruchs. Und da hat Georg Dietz, ich sag mal, als Analytiker und Theoretiker des Abends, als der war ja auch eingeladen, hat er herausgestellt, dass es in den 90er Jahren Versprechen gab, die nicht eingehalten worden sind.
6: Ich würde sagen, Versprechen der 90er waren Demokratie, Wohlstand und Freiheit wahrscheinlich, so als große Versprechen. Und das Problem bei der Demokratie war, dass man nicht versucht hat, die Demokratie zu erneuern, zu durchdenken, dass man nicht versucht hat, in Deutschland zumindest eine Art von neuen Gesellschaftsvertrag, neue Verfassung, neues Zusammenkommen, eine neue vielleicht Art von Mechanismen von Demokratie zu kreieren.
5: ja, dass da eben nichts Neues passiert ist. Das ist so sein stärkstes Argument und dass das ja auch immer wieder hervorbringt. Eigentlich sei Kohl schon am Ende gewesen, das System auch. Es habe zum Beispiel die runden Tische gegeben, so eine Art basisdemokratische Änderung, die hätte sein können, ist dann aber alles nicht so gekommen durch die Wiedervereinigung. Und damit wurde dann, merkt man vielleicht auch, wie ich es hier wiedergebe, die Diskussion dann schon auch wirklich sehr ausufernd. Muss man jetzt auch sagen, Georg Dietz war halt der Einzige, der ein ganzes Buch dabei hatte, am Kipppunkt heißt das, und darüber geschrieben hat. Und dann wurde es halt bisweilen ein bisschen akademisch und die anderen hatten doch mehr Praxiserfahrung als, ich sag jetzt mal, Theorie dabei.
0: Also hier haben wir also diese Analyse und die Diagnose. Mhm. Auf dem Podium kamen aber auch künstlerische Positionen zu Wort. Wie denn das?
5: Zwei total schöne Projekte sind vorgestellt worden. Luisa Bäde hat dann als gebürtige Frau aus Gera eben ihre eigene Biografie genommen nach ihrem Studium dann im Westen und beschäftigt sich jetzt eben mit den Geschichten der Wendekinder. Das sind so die Menschen, die ab Jahrgang 1986 geboren worden sind, die also die DDR nicht mehr wirklich bewusst selbst erlebt haben. Und in ihren Projekten, die sind teils auch dokumentarisch und laden eben Wendekinder ein, über ihre Erfahrungen und so zu sprechen. Dabei zeigt sie dann eben, wie vielfältig die Erfahrungen sind.
7: Es gibt ja nicht eine Ostidentität. Wir verwenden es immer in Mehrzahl, weil es gibt sehr viele unterschiedliche Erfahrungen. Es sind uns immer wieder Themen aufgefallen, die immer wieder kommen. Diese Sprachlosigkeit, diese auch Gewalterfahrungen aufzuarbeiten.
5: Ja, die Gewalterfahrungen, wenn man dann halt eben, und sei es sogar vielleicht als schwarz gelesener Mensch, dann je nachdem, wo man unterwegs war, man denke nochmal daran, man hat es die Baseballschlägerjahre genannt, dann gab es da wirklich Schwierigkeiten. Und ist das wirklich aufgearbeitet worden? Also Luisa Bäde würde sagen, nein. Einen anderen Aspekt kann da noch Ming Poon wirklich einbringen. Der hat in Sachsen-Anhalt auf einem Landgut, teils mit Förderung und teils sogar privat organisiert und finanziert, asiatische KünstlerInnen mit dieser Bevölkerung des beschaulichen Bräsen eben zusammengebracht. Und das ist dann natürlich, die machen dann eben künstlerische Projekte hier, die überlegen zusammen, was wollen wir eigentlich machen, um uns kennenzulernen. Und das ist natürlich dann wirklich demokratische Graswurzelarbeit. Hier werden Welten, die sich gegenseitig als fremd lesen und kaum verstehen können, zusammengebracht. Das ist ein wirklich sehr schönes Projekt.
0: Also finden Sie jetzt auch, wenn wir mal auf die anstehenden Landtagswahlen blicken, dass solche künstlerischen Projekte und Aktionen eben gegen Populismus und gegen ein extremer Werden der Rechten wirken können?
5: Ja, also man hat ja dann doch auch den Eindruck, dass das alles, wir haben am Anfang schon gesagt, jetzt kommen die Diskussionen, vorher haben wir es vielleicht auch alle ein bisschen verschlafen und naja, es scheint doch jetzt schon auch so zu sein, dass man natürlich mit so einem schönen Projekt auf einem Landgut und man nähert sich der Dorfgemeinschaft an, das wird natürlich jetzt keine Landtagswahl entscheiden können, so schön das Projekt auch ist und man braucht eben einfach Geld, um künstlerische Projekte, um gesellschaftliche Arbeit vor Ort umzusetzen, um Angebote aufzustellen. Es ist nun mal so, dass der ländliche Raum dann auch häufig nicht wirklich bespielt worden ist. Und da ist halt jemand reingegangen, die AfD in Thüringen oder Sachsen-Anhalt. Und wenn man eben fernbleibt und solche Räume offen lässt, dann werden die eben auch genutzt. Ganz zum Schluss dann einer vielleicht auch teils etwas zu ausführlichen Diskussion kam dann noch eine Zuschauerfrage und die stellte die Frage, wie sieht's denn mit dem Geld aus eigentlich jetzt? Und da hieß es natürlich, na ja, also gerade auch auf Bundesebene ist es nicht mehr so stark. Und wenn man eben den KünstlerInnen und Künstlern kein Geld gibt, um hier zu wirken, um auch wirklich Graswurzeldemokratiearbeit zu machen, dann passiert auch nichts.
0: Vielen Dank, Christoph Orem. Er war auf einer Diskussionsrunde mit dem Titel Nachhall eines Bruchs, Ost-West-Verhältnis als offene Wunde auf dem Impulse-Festival. Vielen Dank.
5: Gern.

0: Mann, die letzte Manifesta in der kosovarischen Stadt Pristina habe ich verpasst und es bis heute bereut. Aber jetzt ist diese Europäische Biennale für zeitgenössische Kunst näher gerückt, denn morgen wird sie im Ruhrgebiet eröffnet. Die Manifesta zieht alle 2 Jahre an einen anderen europäischen Ort und ist nach dem Fall des Eisernen Vorhangs aus dem Wunsch entstanden, kulturellen Austausch zwischen Ost und West zu ermöglichen. Im Ruhrgebiet steht die Manifesta unter dem Motto, das ist keine Kirche und spielt in entweihten Kirchen. Und die, so schreibt es das künstlerische Team im Programm, werden oft von Bauträgern gekauft oder verfallen und sind so Symbole für einen schwindenden öffentlichen Raum. Wir senden in der Fazitsendung morgen einen Schwerpunkt über und auch von der Manifesta. Und vor der Sendung habe ich mit meiner Kollegin Linda Schildbach gesprochen. Die ist schon vor Ort. Linda, wo bist du denn und was ist denn da schon 2 Tage oder ein Tag vor der Eröffnung von der Manifesta zu spüren?
1: Ich bin in Essen. Wir sind quasi gleich hier in der Nähe von der Zeche Zollverein, wo dann auch morgen die Eröffnung stattfinden wird. Und hier kann man schon viele Kirchen angucken, aber wir waren ganz unterwegs. Wir waren auch in Bochum, in Duisburg, in Gelsenkirchen, in den Kirchen die schönsten Abkühlungen gefunden und sehr, sehr inspirierende Kunst gesehen.
0: Was passiert denn in Fazit morgen?
1: Wir blicken natürlich auf die Eröffnungszeremonie, die dann gerade geendet hat, wenn Fazit beginnt. Unsere Kunstkritikerin Laura Helena Wurth, die wird die Kunst in den Kirchen einschätzen. Wir haben aus dem Kuratorenteam, das wird ja bei der Manifesta Creative Mediator genannt, haben wir Gürsoy Dotash, der ganz, ganz spannende Kunst präsentiert hat von Künstlerinnen und Künstlern, die sich mit GastarbeiterInnen beschäftigt haben, mit Migration. Wir reden auch mit der Gründerin Hedwig Fein darüber, wie sie jetzt nach den 30 Jahren Europäischer Wanderbiennale eigentlich Abschied nimmt, denn es ist ihre letzte Manifesta. Und wir gucken natürlich auf die ganz, ganz vielen Projekte und stellen sie vor, die ja auch Gemeinschaftsprojekte sind, wo ja auch schnell mal ein Kinderpool vor der Kirche steht, wo aber auch Kunst gemacht wird, die quasi von der Kirchenglocke als Hüpfburg reicht, bis zu dekonstruierten Orgelpfeifen aus ganz Europa, die in einer Soundinstallation wieder zum Leben erwachen. Also das wirklich alles mit dabei morgen.
0: Vielen Dank, Linda Schildbach. Schöne Manifesta.
1: Gern, danke.
0: Und was morgen in den Feuilletons steht, fasst Arno Orzesek jetzt für Sie zusammen.
2: Schwarz, Rot, Ungeil, titelt der Berliner Tagesspiegel. Hannes Soltau denkt darüber nach, warum im hiesigen Straßenbild trotz laufender Fußball-WM die deutschen Nationalfarben nur selten zu sehen sind. Hauptgrund laut Soltau die AfD. Zwar sei die Partei auf nationale Symbolik versteift wie keine andere, doch angesichts der Hautfarben in der DFB-Elf würden sich AfD-Politiker wie Maximilian Krah und Björn Höcke ausdrücklich nicht mit den Nagelsmännern identifizieren und viele AfD-Sympathisanten offenbar auch nicht. Wer wiederum zur AfD Distanz hält, wolle sich nicht per Deutschlandfahne verdächtig machen. Und so, betont Soltau, zeigt sich hierzulande aktuell eine kuriose, ungewollte Einigkeit beim Flaggenverzicht quer durch die politischen Spektren. Wo die einen die Fahne aus Unbehagen über die nationalistische Vereinnahmung unten lassen, verweigern die anderen sie der Mannschaft, die ihnen zu wenig deutsch erscheint. Um beim Fußball zu bleiben, nach dem Sieg gegen Curaçao hat der deutsche Nationalspieler Felix Metscher verkündet, dass Jesus verherrlicht wird durch das Spiel. Weshalb die Süddeutsche Zeitung die Frage aufwirft, was treibt Prominente an, sich zu ihrem Glauben zu bekennen? Marie Gundlach erläutert markante Merkmale jener Promis, die einer evangelikalen Glaubensrichtung angehören. Sie bezeichnen sich als wiedergeborene Christen, räumen der Bibel unangreifbare Autorität ein, halten den Kreuzestod Jesu für zentral und haben ein ausgeprägtes Bedürfnis, den eigenen Glauben zu teilen. Wer so glaubt und gleichzeitig erfolgreich und berühmt wird und deshalb im Fernsehen vor Millionenpublikum landet, will diese Bühne auch für Gott nutzen, erklärt Gundlach. Für sich selbst zu arbeiten, nach Reichtum und Erfolg zu streben, erst recht in einem weltlichen und korrupten System wie dem Profifußball, das widerstrebt diesem Verständnis eigentlich. Es kann nur funktionieren, wenn damit gleichzeitig auch Gott verherrlicht wird. So die SZ-Autorin Gundlach, die zudem festhält, das Fremdeln mit solchen öffentlichen Bekenntnissen scheint etwas sehr Deutsches zu sein. Etwas sehr Amerikanisches ist es jedenfalls nicht, wie sich auch an Kommunion ablesen lässt, dem neuen Buch von J.D. Vance, in dem der US-Vizepräsident seine Konversion zum Katholizismus schildert. In der Frankfurter Allgemeinen Zeitung bespricht Mariana Lieder das Werk unter der Überschrift »Auf in den Gottesstaat«. Wahrscheinlich wäre er nie katholisch geworden, schreibt Wenz, wenn nicht schon in seiner Kindheit ein religiöses Fundament gelegt worden wäre. Die wenigsten seiner Familienmitglieder praktizierten regelmäßig, doch auf ihre Weise seien alle tiefgläubig gewesen. Besonders habe ihn Maman geprägt, seine Großmutter, die gar nichts davon hielt, sich konfessionell festzulegen. Dafür habe sie geflucht und in der Bibel gelesen, das Recht auf Abtreibung befürwortet, die Evolutionstheorie als Gotteslästerung verworfen. Die beeindruckende Maman kennen Wenz Leser aus der Hillbilly-Elegie, dem Buch, das den Autor vorübergehend zu einem Liebling der Linksliberalen gemacht hatte. Heute verehrt Wenz den Demokratieverächter Peter Thiel, hält jedoch auch eine Menge von sich selbst, wie Mariana Lieder unterstreicht. Während Trump unumwunden verkündet »I'm the chosen one«, verfährt Wenz etwas subtiler. An der Tatsache, dass auch er auserwählt ist, kommt man als Leser dennoch nicht vorbei. Vielleicht hatte er ja auch deshalb keine Angst vor dem Tod. Zumindest nicht vor dem Individuellen. Seine Angst gilt dem kollektiven Tod, dem Ende des Abendlands, das seiner Überzeugung nach in Europa unmittelbar bevorsteht. Der Gedanke befällt Wenz immer dann, wenn er im Urlaub in Frankreich oder Großbritannien in einer verlassenen mittelalterlichen Kirche steht. Passend dazu der FAZ-Artikel »Die Zukunft der Kirchen ist die Kunst«. Hubert Spiegel beleuchtet, wie auf der Manifesta 16 Ruhr Ideen zur Nutzung von Tausenden künftig profanierter Kirchen entwickelt werden. Doch unsere Zeit ist um. Dabei konnten wir Ihnen weder das SZ-Interview mit Mick Jagger noch die vielen Artikel zu Ingeborg Bachmann näher bringen. Eine wichtige Frage Ingeborg Bachmanns reichen wir Ihnen aber doch noch weiter. Sie dient der Welt am Sonntag als Überschrift und lautet: Die Männer sind alle krank, wussten Sie das nicht?
0: Außer Arno Orsessig in der Kulturpresseschau. Ich bin Vivian Perkovic und wünsche Ihnen ein schönes Wochenende. Zu den Nachrichten bringt Sie Good Looking Wilson und MT.

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1: 0 Uhr. Die Linke stellt sich bei ihrem Bundesparteitag in Potsdam heute personell neu auf. Dabei geht es insbesondere um die Nachfolge des scheidenden Co-Vorsitzenden van Aken und die künftigen Landtagswahlen. Aus Potsdam Paul Vorreiter.
2: Die Wahlkämpfe verantworten könnte in Zukunft der Bundestagsabgeordnete Luigi Pantisano. Der 46-Jährige will sich heute zum Nachfolger von Co-Parteichef Jan van Aken wählen lassen, der aus gesundheitlichen Gründen nicht mehr antritt. Pantisano ist Architekt und Stadtplaner. Seine politische Karriere begann er in der Kommunalpolitik in Stuttgart. Als Kind italienischer Gastarbeiter will Luigi Pantisano die Linke stärker auf migrantische Wähler ausrichten. Der Bundestagsabgeordnete gilt wie auch Co-Chef in Schwertner als Vertreter der sogenannten Bewegungslinken, die die Partei enger mit sozialen Bewegungen und außerparlamentarischen Protest verzahnen möchte. Ines Schwertner tritt heute für eine zweite Amtszeit an.
1: Polens Präsident Nawrocki hat dem ukrainischen Staatschef Selenskyj die höchste polnische Auszeichnung aberkannt. Es handelt sich um den Weißen Adlerorden. Die ukrainische Regierung verurteilte den Schritt. Hintergrund ist ein Streit um die Weltkriegsvergangenheit. Selenskyj hatte einer ukrainischen Spezialeinheit den Ehrennamen Helden der UPA verliehen. Die UPA hatte im Zweiten Weltkrieg zahlreiche Verbrechen an polnischen Zivilisten begangen. Bei der Kollision zweier Züge nördlich von London ist ein Mensch ums Leben gekommen. Gesundheitsminister Murray teilte mit, es habe zudem 89 Verletzte gegeben, davon seien 33 Personen schwer verletzt. Das Unglück ereignete sich auf einer Bahnstrecke rund 100 Kilometer nördlich der britischen Hauptstadt. Wie es zu dem Unglück kam, ist noch nicht bekannt. Mit einer Abschlussfeier in Saarbrücken gehen heute die nationalen Sommerspiele der Special Olympics zu Ende. Das Fest für Sportler, Helfer, Familien und Besucher findet am Nachmittag auf dem Tiblisser Platz statt. Dabei wird auch die Special Olympics Flamme gelöscht. Bei den Spielen für Menschen mit geistiger und mehrfacher Behinderung waren seit Montag mehr als 4000 Athletinnen und Athleten in 27 Sportarten angetreten. Bei der Fußball-WM in Nordamerika hat Co-Gastgeber USA die K.O.-Runde erreicht. Die Mannschaft von Trainer Pochettino gewann auch das zweite Vorrundenspiel gegen Australien mit 2:0. Zur Stunde trifft noch Schottland auf Marokko. Das Wetter in der Nacht bewölkt. Dabei sind Schauer und Gewitter möglich bei Temperaturen zwischen 22 und 16 Grad. Tagsüber dann meist sonnig, am späten Nachmittag und Abend Wolken mit Hitzegewittern möglich bei 33 bis 37 Grad. Die Aussichten: Sonntag erneute Hitzegewitter möglich, ab Montag wieder trocken und noch heißer bis 39 Grad. Und das waren die Nachrichten mit Marc Langels. 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
4: Mit Jerzy May und in dieser ersten großen Runde mit Aufnahmen des Südwestrundfunks. Den Anfang macht das SWR-Rundfunkorchester Kaiserslautern, 1995 dirigiert von Peter Falk, und zwar mit der Ouvertüre zu Rossinis Aschenputtel-Variante La Cenerentola.

Das Rundfunkorchester Kaiserslautern mit Peter Falk am Pult spielte die Ouvertüre zu Gioachino Rossinis La Cenerentola. Klangfarbenwechsel jetzt mit barocker Kammermusik in Quintettbesetzung. Im Hans-Rosbaut-Studio Baden-Baden, da trafen sich Mitglieder des Ensembles Parnassi Musici, entstanden aus Reihen von SWR-Orchestern, um Musik besonders des 17. und 18. Jahrhunderts zu spielen. Wie das folgende Scherzo in E-Dur von Georg Philipp Telemann. Viel Vergnügen.

Musikerinnen und Musiker des SWR zeigen sich im Ensemble Parnassi Musici von ihrer kammermusikalischen Seite, insbesondere mit alter Musik, wie hier gerade in dieser Aufnahme von 2006 mit dem E-Dur-Scherzo Nummer 2 von Georg Philipp Tillemann. Das SWR-Sinfonieorchester in großer Besetzung, das haben wir jetzt für Sie in dieser ersten ARD-Nachtkonzertrunde. Am Pult ein Mann, der dem Orchester besonders eng verbunden war und für den besonderen Stuttgart-Sound sorgte, Roger Norrington, auch später gern gesehener Gast am Pult, wie im folgenden Konzertmitschnitt, der vor 8 Jahren im Beethoven-Saal der Stuttgarter Liederhalle entstand, und das mit passendem Repertoire, mit Beethoven. Und so ist jetzt die kommende gute Dreiviertelstunde für die Eroica reserviert, Beethovens dritte Sinfonie in S-Dur Opus 55.

Beifall im März 2018 in der Stuttgarter Liederhalle nach der dritten Sinfonie in Es-Dur Opus 55 von Ludwig van Beethoven, der Eroica. Applaus für das SWR-Sinfonieorchester unter Roger Norrington, der über viele Jahre für seinen Stuttgart-Sound mit dem Orchester berühmt war. Ein Klang, der besonders für sparsamen Vibrato-Einsatz stand. Vor bald einem Jahr, im Juli 2025, ist Sir Roger Norrington im Alter von 91 Jahren gestorben. Klangfarbenwechsel mit der nächsten SWR-Einspielung dieser Nachtkonzertrunde und das mit Klaviermusik von Frédéric Chopin. Eugène Mursky spielt die C-Moll-Polonaise Opus 40 Nummer 2.

Im letzten Jahr, da feierte der aus Usbekistan stammende Pianist Eugene Mursky seinen 50. Geburtstag. Auf internationalen Podien wird er schon lange gefeiert. Wir hörten ihn gerade in einer SWR-Studioproduktion von 2006 mit Chopins Polonaise C-Moll Opus 40 Nummer 2. Eine weitere Aufnahme des Südwestrundfunks haben wir für Sie in dieser ersten Nachtkonzertrunde, für die wir ja immer Aufnahmen eines ARD-Senders für Sie auswählen. Und so sind die kommenden 40 Minuten für fantastische Variationen Opus 35 reserviert, rund um eine berühmte literarische Gestalt, Don Quixote. 2012, gespielt vom SWR-Sinfonieorchester Baden-Baden und Freiburg. Das Dirigat war damals Chefsache mit François-Xavier Roth.

Don Quixote, Opus 35, fantastische Variationen über ein Thema ritterlichen Charakters, so der Titel für großes Orchester. Und das große Orchester, das war das SWR-Sinfonieorchester Baden-Baden und Freiburg, geleitet von François-Xavier Roth. Mit einem Quartettsatz von Mozart geht's auf 2 Uhr zu und mit einem Klavierkonzert aus seiner Feder nach den Nachrichten weiter im heutigen ARD-Nachtkonzert, präsentiert von BR Klassik. Bis gleich.

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1: 2 Uhr mit Gabriela Kühne. Bundesbauministerin Huberts rechnet offenbar mit schwerwiegenden Folgen durch geplante Einsparungen beim Wohngeld. Huberts sagte der Rheinischen Post, die Kürzungen würden leider alle bisherigen Empfänger betreffen. Aus der Nachrichtenredaktion Marei Beermann.
2: Ein Drittel der bisherigen Wohngeldhaushalte werde so wörtlich rausfallen. Betroffen seien unter anderem Menschen, die aufgrund ihres Einkommens bislang gerade noch antragsberechtigt seien. Aktuelle Wohngeldbescheide, die stets befristet erteilt werden, sollen bis zu ihrem Auslaufen ihre Gültigkeit behalten, so Huberts. Am Jahresende 2024 haben laut Zahlen des Statistischen Bundesamtes in Deutschland mehr als 1,2 Millionen Privathaushalte Wohngeld bezogen.
1: Frankreichs Präsident Macron kritisiert die von Deutschland und anderen EU-Ländern geplanten Abschiebezentren außerhalb der Europäischen Union. Er glaube nicht, dass das unseren Prinzipien entspreche, sagte Macron beim EU-Gipfel in Brüssel. Außerdem habe er noch nie ein Abschiebezentrum in einem Drittland gesehen, das funktioniert. Das EU-Parlament hatte am Mittwoch die sogenannte Rückführungsverordnung gebilligt, die mehr Abschiebungen aus der Europäischen Union ermöglichen soll. Sie erlaubt es Mitgliedstaaten, Abschiebezentren außerhalb der EU einzurichten. Als mögliche Standorte gelten Länder wie Ruanda, Uganda oder Usbekistan. Unter anderem Deutschland, aber auch Österreich und Dänemark befürworten das. Die Bundeswehr schließt bei der Besetzung der Litauen-Brigade nicht aus, Soldaten auch zu verpflichten. Heeresinspekteur Freuding nannte in der Welt als oberstes Ziel, die volle Einsatzbereitschaft der Brigade im kommenden Jahr zu erreichen. Der Generalleutnant betonte, dazu werde am leitenden Prinzip der Freiwilligkeit festgehalten und dort, wo erforderlich, auch um verpflichtende Maßnahmen ergänzt. Deutschland reagiert mit der Aufstellung der Panzerbrigade auf die wachsende Bedrohung der NATO durch Russland. Aktuell sind dort bereits 1.800 Bundeswehrsoldaten stationiert. Bei der Fußball-Weltmeisterschaft hat Schottland gegen Marokko gespielt. Die Begegnung ist vor wenigen Minuten zu Ende gegangen. Marokko konnte sich mit 1:0 durchsetzen. Zuvor hatte die Nationalmannschaft der USA vorzeitig die K.O.-Phase erreicht. 6 Tage nach dem Sieg gegen Paraguay überzeugte die Mannschaft von Trainer Pochettino auch in ihrem zweiten Gruppenspiel. Gegen Australien gewann sie mit 2:0. Das waren die Nachrichten. Das Wetter in Deutschland. In der Nacht zeitweise Schauer und teils kräftige Gewitter, Tiefstwerte 23 bis 15 Grad. Tagsüber teilweise sonnig, gebietsweise aber auch Schauer und einzelne kräftige Gewitter, vor allem im Bergland und im Osten Unwettergefahr. 23 Grad an der Nordsee bis 38 Grad in Rheinland-Pfalz. Es ist 2:03 Uhr.
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